Funky Tonk und eine kurze Reprise von Sanctuary als Abschluss eines Konzerts vom 26. Oktober 1971 im Palais Beaux-Arts in Brüssel. Miles Davis Trompete, Gary Bartz

Sopransaxophon, Altsaxophon, Keith Jarrett, Fender Rhodes, Orgel, Michael Henderson, E-Bass, Ndugu Chancellor, Schlagzeug, sowie Don Elias und James Mtume, Congas, Percussion. Die verbleibende Sendezeit möchte ich nützen, um zwei meiner liebsten Studioaufnahmen aus der Electric Jazz Phase von Miles in den frühen 70er Jahren zu spielen. Zuerst die Nummer Ride Off von dem Miles Davis Album A Tribute to Jack Johnson aus dem Jahr 1970.

Write-Off, die A-Seite der Vinylausgabe des Miles Davis-Albums A Tribute to Jack Johnson aus dem Jahr 1970. Als Abschluss dieser Jazznacht-Spezial hören wir noch einen Track aus dem Davis-Album On the Corner.

0: Black Satin von dem Miles Davis Album On the Corner aus dem Jahr 1972. Wir sind am Ende einer Ö1 Jazznacht Spezial angelangt, welche dem Trompeter Miles Davis gewidmet war, anlässlich seines 100. Geburtstags am 26. Mai. Das Programm wird nach den 3 Uhr Nachrichten fortgesetzt bis 5 Uhr mit Jazzstunden aus dem Archiv. Klassiker und Fundstücke aus 100 Jahren Jazzgeschichte. Fürs Zuhören bedankt sich Klaus Wienerreuther.
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2: Im Studio Daniel Teissel. Es ist 3 Uhr. Schüsse in der Nähe des Weißen Hauses in Washington. Secret Service-Mitarbeiter haben einen Mann angeschossen, nachdem dieser zuvor auf die Beamten geschossen haben soll. Kurze Zeit später ist der angeschossene Mann im Krankenhaus gestorben. Im Amtssitz des US-Präsidenten ist kurzzeitig eine Ein- und Ausgangssperre verhängt worden. Donald Trump soll zum Zeitpunkt des Vorfalls im Weißen Haus gewesen sein. Für hunderttausende Musliminnen und Muslime beginnt heute der Hajj. Die große Pilgerreise nach Mekka ist eine der größten Massenveranstaltungen der Welt. Die Sicherheitsvorkehrungen sind enorm, berichtet Sandra Schabo.
3: Für muslimische Gläubige ist der Hajj eine Pflicht, unter der Voraussetzung, dass man die Reise finanziell und körperlich leisten kann. 1,6 Millionen Menschen haben im vergangenen Jahr daran teilgenommen. Vor den Corona-Jahren waren es fast 1 Million mehr. Saudi-Arabien legt fest, aus welchem Land wie viele Menschen einreisen dürfen. Aus Österreich sollen es laut einem Reiseveranstalter rund 800 Personen sein. Die islamische Theologin Irem Kurt von der Uni Wien sagt,
4: vor allem wenn es gläubige Muslime sind, die den Glauben wirklich auch sehr fromm ausleben, ist das der Ort, wo eben der Koran herabgesandt wurde, wo der Prophet gewirkt hat.
3: Der Hajj endet heuer am Freitag. In den vergangenen Jahren haben immer wieder Massenpaniken und Terroranschläge für viele Tote während des Hajj gesorgt.
2: Sprintsieg und Triumph im Qualifying an einem Tag. Für Mercedes-Rennfahrer George Russell läuft es bisher beim Formel-1-Rennwochenende in Montreal richtig gut. Gerhard Prohaska berichtet.
5: Ja, zuerst hat George Russell den Sprint gewonnen, danach hat er sich die Pole Position geschnappt. Der Brite ist auf seiner Lieblingsstrecke eine Macht.
6: Nice work, nice work.
5: Yes! Der WM-führende Kimi Antonelli, der hat sich zumindest gestern die Zähne ausgebissen und lauert auf Rang 2.
7: George is super strong here, so definitely it's gonna be a tight fight.
5: Dahinter in Reihe 2 stehen die beiden McLaren, dritter Weltmeister Lando Norris, vierter Oscar Piastri, fünfter Lewis Hamilton und sechster Max Verstappen, für den der prognostizierte Regen der einzige Strohhalm ist.
8: Ich glaube, er wird schon für Chaos geben.
5: Los geht's in Montreal um 22 Uhr.
2: Jetzt zum Wetter. Und zu Georg Brack.
9: Ein kräftiges Hoch liegt über Europa und bringt uns ein sommerliches restliches Pfingstwochenende. Heute am Pfingstsonntag erwarten uns also etliche Sonnenstunden. Speziell am Vormittag ist dabei kaum eine Wolke am Himmel zu sehen. Im Lauf des Tages kommen ein paar Quellwolken dazu. Die entwickeln sich aber nur ganz vereinzelt gegen Abend zu einem kurzen Schauer, am ehesten vom Mühlviertel bis zur Obersteiermark. Die Temperaturen klettern heute auf 24 bis 31 Grad. Am Pfingstmontag geht es sehr sonnig und sogar noch eine Spur wärmer weiter, stellenweise werden es sogar bis zu 32 Grad.

Die kommenden 2 Stunden gehören Musikschaffenden aus Österreich. Alten wie Jungen, Hardlinern wie Newcomern. Von Groove bis Dixie. Und bei dem wollen wir gleich noch einmal verweilen. Da Capo für Fatty George.

Dixie aus dem Wienerwald war das, von der gleichnamigen CD mit Fatty George Klarinette, Oskar Klein Trompete, Kornett, Gitarre, Karl Trevo Tenorsaxophon, Willi Wienwald Posaune, Bill Grubb Piano und Vibraphon, Joe Zawinul Piano, Bob Blumenhoven Schlagzeug und als Spezialgast bei der Nummer Knock Me a Kiss war der Sänger Fats Edwards. Sie hören Jazz Made in A und wir starten jetzt dem Wiener Jazzland am Franz-Josefs-Quai einen nächtlichen Besuch ab.

Sophisticated Lady mit Richard Österreicher an der Mundharmonika. An Sir Richies Seite waren Gerd Binert Gitarre, Martin Breinschmidt Vibraphon, Herbert Swoboda Piano, Harald Putz Bass und Fredward Mühlhofer am Schlagzeug. Im April 2003 hat das Sextett im Wiener Jazzland musiziert und für die Ewigkeit festgehalten auf der CD A Night in Jazzland.

0: Richard Österreicher.
1: Das waren Binat Breinschmidt, Österreicher, live aus dem Jazzland, natürlich auf CD. Diesen Titel I Can't Get Started und alle davor gespielten finden Sie eben auf der gleichnamigen CD A Night in Jazzland, erschienen 2003 bei City Park Records. Klingt ein bisschen internationaler als Stadtpark Records. Sie hören die Ö1 Jazznacht mit Musik aus Österreich. Ja, wir können nicht nur Dixie und Swing, auch der Groove ist unser. Ja.

Donald Duck von und mit Joris Dudli und seinem Sextett. Markus Pechmann, Trompete, Bernhard Wiesinger, Tenorsaxophon, Christian Havel, Gitarre, Markus Gautreau, Piano, Robin Gardermeier, Bass und Bandleader, Joris Dudli am Schlagzeug. Und weil so schön groovt, gleich noch ein Nachschlag.

Aspiration, so auch der Titel des gleichnamigen Albums des Joris Dudli Sextetts, erschienen 2019 bei ATS Records. Markus Pechmann Trompete, Bernhard Wiesinger Tenorsaxophon, Christian Havel Gitarre, Markus Gaudreau Piano, Robin Gadermeier Bass und Bandleader Joris Dudli am Schlagzeug und an der Stimme. Sie hören die Ö1 Jazznacht am Plattenteller. Viola Hammers Heartbeat Project.

Bloom in the Woods, das Heartbeat Project der Grazer Pianistin Viola Hammer. Falls Sie gerade an Ihren Boxen gezweifelt haben sollten, das gehört so. Sequences of Scenes heißt das Album, auf dem alle drei gespielten Titel versammelt sind, mit opulenter Besetzung. Melania Pinter, Flöte, Andrea Dujak, Oboe, Patrick Dunst, Klarinette, Altsaxophon, Florian Bauer, Bassklarinette, Mario Stuhlhofer, Flügelhorn, Trompete, Karl-Heinz Tappler, Horn, Johannes Oppel, Bassposaune, Michael Ringer, Bass, Thomas Stabler am Schlagzeug, Harald Günther Keiner Electronics und Thomas Petritsch Remix. Von der Grazer Szene machen wir jetzt einen Hupfer nach Tirol.

sich selbst vertrauen die Dohlen. Ingrid Moser Gesang, Achim Kirchmeier Gitarre, Bernd Rommel Percussion, Christian Backernitsch Akkordeon Keyboards und Ali Angerer an der Tuba. Das Album ist schon gut abgelegen, klingt aber nach wie vor frisch und der Titel sollte, so der Herrgott oder das Universum wollen, dennoch jedes Jahr aktuell sein. Schneeflocken. Und daraus hören wir gleich noch etwas.

Spring in Vichy, die Dohlen. 2 Stunden Jazz Made in A neigen sich dem Ende zu. Ein Duo geht sich noch knapp aus vor den 5 Uhr Nachrichten. Hier kommen Agnes Heginger und Klaus Wienerreuter alias Boa Boa.

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0: dass die 2 Stunden Jazz aus Österreich beenden. Verena Göltl bedankt sich fürs Zuhören und wünscht noch einen angenehmen Sonntag.
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2: Am Mikrofon Christina Kreuz. In der US-Hauptstadt Washington ist es in der Nähe des Weißen Hauses zu einem Schusswechsel zwischen einem Schützen und Agenten des Secret Service gekommen. Der Angreifer wurde laut US-Medienberichten getötet. Für US-Präsident Donald Trump bestand keine unmittelbare Gefahr. Aus Washington berichtet Christoph Kohl.
3: Am frühen Abend Ortszeit eröffnet ein Schütze an einem Kontrollpunkt in der Nähe des Weißen Hauses das Feuer, schießt auf Agenten des Secret Service. Diese schießen sofort zurück. Der mutmaßliche Schütze wird getötet. Auch ein Passant wird laut US-Medien schwer verletzt. Der Verdächtige soll mit einer Pistole bewaffnet gewesen sein. Sein Motiv, worauf genau er es abgesehen hatte, ist nicht bekannt. US-Präsident Donald Trump hat sich zum Zeitpunkt des Schusswechsels in der Residenz des Weißen Hauses aufgehalten. Das Gelände wurde vorübergehend weiträumig abgeriegelt. Die Bundespolizei, FBI und der Secret Service ermitteln.
2: Im Bemühen um eine Beendigung des Irankriegs könnte nach Angaben des Vermittlerlandes Pakistan dort bald eine weitere Verhandlungsrunde stattfinden. Zuvor hatte US-Präsident Donald Trump erklärt, eine Einigung sei weitgehend ausgehandelt, müsse aber noch endgültig fertiggestellt werden. Dazu gehöre auch eine Wiedereröffnung der Straße von Hormuz für die Schifffahrt. Aus dem iranischen Außenministerium heißt es dazu, es gebe einen Trend zur Annäherung zwischen den Kriegsparteien. Die ukrainische Hauptstadt Kiew ist heute Nacht von einer weiteren Angriffswelle erschüttert worden. Das berichtet eine AFP-Journalistin. Ein paar Stunden zuvor waren in Kiew heftige Explosionen zu hören gewesen. Laut der Kiewer Militärverwaltung ist die Stadt das Ziel eines massiven Angriffs mit ballistischen Raketen. Es soll Brände und Schäden an Wohngebäuden geben. Die Bevölkerung wurde aufgerufen, in den Schutzräumen zu bleiben. Nach dem Tod von unterschiedlichen Angaben zufolge rund 90 Menschen in einer Mine in China wird weiter nach 2 Vermissten gesucht. Rettungskräfte mit Schutzhelmen stiegen noch in der Nacht in den Stollen hinab. Die Explosion in dem Kohlebergwerk ereignete sich in der Provinz Shanxi. Es ist das folgenschwerste Grubenunglück in China seit 17 Jahren. Das waren die Nachrichten mit Christina Kreuz. Das Wetter.
4: Sonnig und heiß bleibt es vorerst im Großen und Ganzen. Die höchsten Temperaturen werden heute und morgen jedenfalls zwischen 24 und 32 Grad liegen. Knapp nach Pfingsten dürfte es sogar noch eine Spur heißer werden. Dabei kann der Wind aus Nord bis Nordost Tag für Tag mäßig, gebietsweise auch lebhaft auffrischen. Außerdem haben wir es mit weitgehend stabilen Verhältnissen zu tun, die auf ein Hochdruckgebiet zurückzuführen sind. Hauptsächlich nur heute Nachmittag und Abend sind einzelne, teils gewitterige Regenschauer möglich. Diese Gefahr beschränkt sich im Wesentlichen auf Oberösterreich. Morgen am Pfingstmontag sollte das wetterbestimmende Hochdruckgebiet gar keine Schauer oder Gewitter bei uns zulassen. Auch das Bergwetter ist also insgesamt sommerlich. In 2000 Meter Seehöhe stellen sich 11 bis 17 Grad ein. Von den hohen Tauern ostwärts kann es heute Abend leicht gewitterig werden. In höheren Luftschichten kommt Sahara-Staub ins Spiel. Dadurch könnte der Himmel leicht milchig wirken. Soviel zum Wetter von Manfred Bauer.

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Bad Luck. Hoffentlich haben Sie mehr Glück als Dinah Washington. Guten Morgen und willkommen zur letzten Jazz-Nachtstunde. Bis zu den 6 Uhr Nachrichten geht es bei Total Vokal stimmig in den Sonntagmorgen. Mit dem Blues als Verbündeten und im nächsten Stück haben wir es sogar mit einem besonders schweren Fall davon zu tun. A Bad Case of the Blues.

Since I Fell for You, Dinah Washington mit dem Quincy Jones Orchestra 1961 in Chicago. Trompete Joe Newman, an der Posaune Bill Byers. Es ist 5.13 Uhr, Sie hören die Ausläufer der Ö1 Jazznacht und Blues-Sänger Lou Rawls, der schon am Sonntag früh den Montagsblues hat.

Lou Rawls mit «Squeeze Me» von Fats Waller. Eine Aufnahme vom dreifachen Grammy-Preisträger Lou Rawls mit leider nicht näher bekannter Big Band. Eine Aufnahme von ihm finde ich ganz besonders eindringlich. «They are the weary and the weepless, the sad-eyed and the sleepless, who just come to listen and to dream.» Es sind die Abgekämpften und die, die nicht weinen können, die mit den traurigen Augen und die Schlaflosen, die einfach kommen, um zuzuhören und zu träumen.

Lou Rawls auf ihrem Jazzsender Ö1 für alle Schlaflosen und für alle, die vielleicht schon ein Äuglein offen haben.

You're taking up another man's place, Etta James. Der Blues steht heute bei Total Vokal im Mittelpunkt bis 6 Uhr früh. Gute 120 Jahre ist er alt. Entstanden auf den Baumwollfeldern im Süden der USA, gesungen von nach Amerika versklavten Afrikanern, die sich durch das Singen die Qual der Akkordarbeit erleichtern wollten. Bis heute ist der Blues Ventil für Leid, Ungerechtigkeit und Frust, verschmähte Liebe, ungute Chefs. Mit dem Blues kann man der Seele Luft machen.

12 Takte und 3 Akkorde. Das ist die klassische Bluesform. Und oft sind es die einfachen Dinge mit der größten Wirkung.

Etta James mit dem Down Home Blues. Möge uns dieser heute bitte erspart bleiben. Wir hören die großartige Sarah Vaughan.

Sarah Vaughan war nicht nur eine fantastische Jazzsängerin, sie war auch eine begnadete Blues-Interpretin. Elegant wie ein schwarzer Samthandschuh.

Sarah Sassy Vaughan braucht nicht einmal Worte, um einen geschmeidigen Blues aus dem Ärmel zu schütteln. Blues mit einem Schuss Soul kredenzt uns jetzt Sir Ray Charles.

Ray Charles mit The Sun's Gonna Shine Again, wollen wir es hoffen. Nicht nur die Ö1 Jazznacht geht zur Neige, Lou Rawls hat sogar schon seine Count Basie und Lester Young Platten verscherbelt. Ihm bleibt nichts außer dem Blues. I ain't got nothing but the blues.

Lou Rawls, I ain't got nothing but the blues. Das war sie, die Ö1 Jazznacht. 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Verena Göltl bedankt sich fürs Zuhören und wünscht noch einen schönen Sonntag mit ihrem Jazzsender Ö1.

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1: Herr Mikrofon, Arthur Dreinacher. Guten Morgen. In der Inselrepublik Zypern wird heute ein neues Parlament gewählt. Der kleine EU-Mitgliedstaat hat noch bis Ende Juni die turnusmäßige EU-Ratspräsidentschaft inne. Die Wahllokale für die knapp 570.000 Wahlberechtigten öffnen in diesen Minuten. Robert Zickmund berichtet.
2: In Zypern beschäftigen die Wähler am Weg zum Wahllokal heute viele Dinge. Die ewig ungelöste Zypernfrage durch den historischen Konflikt mit der Türkei etwa, Migration oder neue Sicherheitssorgen durch die geografische Nähe zum Krieg im Nahen Osten. Nach Zypern haben sich ja bereits schon einmal iranische Drohnen verirrt. Das Hauptproblem sind aber wie überall die steigenden Lebenserhaltungskosten und Wohnen. Und das Drohnenproblem schadet zunehmend dem Tourismus, so Yannis Katsourides von der Uni Nicosia.
3: Das ist genau passiert, als die Saison startete. Wir hatten viele Stornierungen.
2: Mit 3% Wirtschaftswachstum steht Zypern gut da, doch der Wohlstand kommt in der breiten Masse nicht an. Das Thema Migration, bei der letzten Wahl noch Hauptmotiv, spielt heuer kaum eine Rolle.
1: In der Nähe des Weißen Hauses in Washington sind in der Nacht Schüsse gefallen. Laut Secret Service eröffnete ein Angreifer an einem Kontrollpunkt das Feuer. Sicherheitskräfte erwiderten die Schüsse und töteten den mutmaßlichen Täter. Ein unbeteiligter Passant wurde verletzt. US-Präsident Trump befand sich während des Vorfalls im Weißen Haus. Zehntausende Menschen haben in Serbiens Hauptstadt Belgrad Neuwahlen gefordert. Studentengruppen und Oppositionspolitiker werfen der Regierung von Präsident Vucic Korruption und Misswirtschaft vor. Immer wieder gibt es deshalb Proteste in Serbien. Am Abend kam es zu Auseinandersetzungen mit der Polizei. Diese setzte Tränengas und Blendgranaten ein, um die Demonstrierenden zurückzudrängen. Noch zum Sport. Österreich verliert bei der Eishockey-WM mit 2:6 gegen Deutschland und verpasst damit das vorzeitige Viertelfinalticket. Christoph Ott.
4: Die Österreicher haben bis Mitte des zweiten Drittels super mitgehalten und sind sogar durch Leon Wallner in Führung gegangen. Die Deutschen konnten aber nur wenig später ausgleichen und die Partie noch im zweiten Drittel drehen. Am Ende haben sich die Österreicher mit Stürmer Simon Schwinger mit mehreren Strafen selbst aus dem Spiel genommen. Das haben die deutschen NHL-Stars eiskalt ausgenutzt und Deutschland zum verdienten 6:2-Sieg geschossen.
5: Sehr schmerzt, wir sind alle enttäuscht. Wir haben uns viel vorgenommen, wir wollten das Spiel unbedingt gewinnen oder Punkte holen. Aber ja, wir dürfen den Kopf nicht hängen lassen, wir müssen zusammenheben. Wir haben noch zwei wichtige Spiele vor uns und es ist schon alles möglich.
4: Heute Abend trifft das Team von Roger Bader auf Finnland und am Dienstag auf die USA. Mit Punkten gegen die Top-Nationen ist das Viertelfinale noch möglich.
6: Also ich glaube dran, aber es wird schwierig.
4: Das Spiel gegen Finnland ist ab 20.20 Uhr live zu sehen in ORF Sport Plus.
1: Das waren die Nachrichten mit Arthur Dreinacher. Zum Wetter.
7: Der erste heiße Tag des Jahres mit über 30 Grad war das gestern schon vereinzelt in Tirol. Heute ziehen die meisten Bundesländer nach mit den 30 Grad. Aktuell sind die Temperaturen noch sehr unterschiedlich. Meist hat es zwischen 10 und 17 Grad. In höher gelegenen Alpentälern und zum Teil im Wald- und Mühlviertel ist es kälter. Die aktuellen Meldungen aus den Landeshauptstädten. Überall ist es heiter bis wolkenlos. In Wien bei 11 Grad am Stadtrand und 16 in der Innenstadt. Eisenstadt 16 Grad. St. Pölten 13. Linz 14, Salzburg 12, Innsbruck, Bregenz, Graz und Klagenfurt 13 Grad. Die Sonne zeigt sich in den meisten Regionen von früh bis spät. Höchstens vorübergehend unterbrechen Quellwolken am Nachmittag den Sonnenschein. Ab dem späteren Nachmittag steigt die Wahrscheinlichkeit für einen kurzen gewitterigen Schauer, besonders in Oberösterreich. Ganz ausschließen kann man einen späten Schauer aber auch in Niederösterreich und Wien nicht. Die Temperaturen legen ordentlich zu und erreichen 24 bis 31 Grad. So viel zum Wetter von Daniel Stanker.
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14: Und mit mir Sabine Heiner an der Technik. Herzlich willkommen und schönen Pfingstsonntag. Christinnen und Christen feiern heute die Entsendung des Heiligen Geistes und damit den Geburtstag der Kirche. Und anlässlich dazu gibt es bei uns zum Auftakt die Sinfonia zur Pfingstkantate von Wilhelm Friedemann Bach.

Die Akademie für Alte Musik Berlin mit der Sinfonia in D-Dur zur Pfingstkantate «Dies ist der Tag» von Wilhelm Friedemann Bach. Ja, dies ist vielleicht auch der Tag für Ihren ersten Freibadbesuch bei diesen sommerlichen Temperaturen. Genießen Sie Ihr verlängertes Wochenende. 9 Minuten nach 6.

Elizabeth Wallfisch mit dem ersten Satz Allegro aus dem Violinkonzert in F-Dur Opus 1 Nummer 5 von Giuseppe Tartini, begleitet von den Raglan Baroque Players unter Nicholas Kramer, 6.14 Uhr. Von der Geige jetzt zur Bratsche, eine Sonate für Viola und Klavier von Johannes Brahms.

Kammermusik von Johannes Brahms, Sonate für Viola und Klavier in F-Moll. Das war der dritte Satz daraus. Musiziert haben Tabea Zimmermann und Kirill Gerstein. Kirill Gerstein wird auch heute Vormittag in der Matinee mit Musik von Johannes Brahms zu hören sein, zusammen mit dem Danish National Symphony Orchestra unter der musikalischen Leitung der Dirigentin Elim Can. Gab er am 27. November 2025 im DR-Konzerthaus Kopenhagen das Klavierkonzert Nummer 1 von Johannes Brahms. Außerdem auf dem Programm das Entrakt Nummer 3 aus Rosamunde von Franz Schubert und die 9. Symphonie von Dmitri Schostakowitsch. Die Aufnahme dieses Konzerts hören Sie in der Matinee um 11.03 Uhr. Jetzt ist es 6.20 Uhr.

Salut d'amour von Edward Elgar. 6.22 Uhr. Die Pfingstfestspiele Salzburg bringen heute Vormittag Claudio Monteverdis Oper Il Ritorno d'Ulisse in Patria. Daraus hören wir jetzt eine Arie der Penelope.

Ein Ausschnitt aus Il Ritorno d'Ulisse in Patria von Claudio Monteverdi. Gesungen hat José María Lo Monaco. Gleich 5:05. Wir bleiben noch bei der barocken Oper.

0: Jacon aus der Oper Castor et Pollux von Jean-Philippe Rameau mit dem L'Orfeo Barockorchester unter Michi Geig. 6:30 ist es jetzt, die Nachrichten mit Christina Greunz.
1: Guten Morgen. Nachdem es vor dem Weißen Haus in Washington Schüsse gegeben hatte, wurde der mutmaßliche Schütze von den Sicherheitskräften getötet. Das berichten mehrere Medien. Ein Passant wurde verletzt. Der Secret Service erwiderte die Schüsse, nachdem der Verdächtige plötzlich das Feuer eröffnet hatte. US-Präsident Trump war während des Vorfalls im Weißen Haus, blieb jedoch unverletzt. Die USA stehen nach Angaben von US-Präsident Trump im Bemühen um ein Ende des Iran-Kriegs kurz vor einem Rahmenabkommen mit Teheran und der Wiedereröffnung der Straße von Hormuz. Ein iranischer Militärsprecher betonte allerdings auf der Plattform X, dass Teheran auch im Falle eines Abkommens mit den USA weiterhin die Kontrolle über die für den globalen Öl- und Gashandel wichtige Straße von Hormuz behalten werde. In Belgrad haben Zehntausende Menschen für Neuwahlen und gegen den serbischen Staatschef Aleksandar Vučić demonstriert. Studentengruppen riefen zur Kundgebung auf, um die seit anderthalb Jahren andauernden Proteste gegen Korruption und gegen die Regierung anzufeuern. Während der Veranstaltung kam es zu Ausschreitungen zwischen Teilnehmern und Polizeikräften. Es gab mehrere Festnahmen, der Zugang zu Regierungsgebäuden wurde blockiert. Auf der kleinen EU-Inselrepublik Zypern wird heute ein neues Parlament gewählt. Umfragen deuten auf ein Kopf-an-Kopf-Rennen zwischen der konservativen demokratischen Gesamtbewegung und der linken Aufbaupartei des werktätigen Volkes hin. Rund 570.000 Menschen sind wahlberechtigt. In Cannes ist gestern Abend die wichtigste Auszeichnung vergeben worden und die Goldene Palme geht an Christian Monschuh. Österreich war heuer zwar mit Marie Kreuzer im Wettbewerb vertreten, blieb aber ohne Preis. Das Wetter heiß mit 24 bis 31 Grad am Nachmittag. Dabei etliche Sonnenstunden, im Tagesverlauf nur ein paar Quellwolken. Am Abend eventuell gewittrige Schauer in Oberösterreich, meist leichter bis mäßiger Nordwind. Soviel zu Nachrichten und Wetter. Es ist 6.32 Uhr.
0: Und Sie hören Guten Morgen mit Ö1. Einen schönen Pfingstsonntag wünscht Ihnen Martina Stummer. Mit der Familie Kademisak geht es weiter in diesen Feiertag. Konzert für zwei Violinen und Orchester von Johann Sebastian Bach. An den Violinen die Geschwister Martha und Wahid Kademisak, am Pult der Accademia Allegro Vivo, deren Vater Bishan Kademisak.

Vivace, erster Satz aus dem Konzert für zwei Violinen und Orchester in D-Moll von Johann Sebastian Bach in der Besetzung Martha und Wahid Kademisak zusammen mit der Accademia Allegro Vivo und der Bijan Kademisak. 6:56. Wir wechseln zur Kammermusik, ein Klavierquartett der deutschen Komponistin Luise Adolfa Le Bouc.

Das Le Beau Ensemble mit Musik der Namensgeberin Luise Adolphe Le Beau, Klavierquartett in F-Moll, Opus 28. Zu hören war der dritte Satz daraus. 6:40 Uhr, 5 vor 6:45 Uhr, zurück zum vollen Orchesterklang.

Guten Morgen mit Ö1, es ist 6.43 Uhr. Das war das Ensemble Le Concert des Nations unter der Leitung von Jordi Savall mit Musik aus der Ballettpantomime Don Juan ou le Festin de Pierre, das steinerne Gastmahl von Christoph Willibald Gluck. Eine Ballettpantomime verbindet tänzerische Bewegungen mit mimischem Spiel, um Gefühle und Handlungen ohne gesprochene Worte auszudrücken. Und wir bleiben gleich beim Thema. Heute, vor 90 Jahren, wurde Sammy Molchow geboren. Der Pantomime, Autor und Meister der Körpersprache, der mit seinen wortlosen Auftritten weltweit berührte. Vom gefeierten Bühnenkünstler entwickelte er sich zu einem der bekanntesten Experten für nonverbale Kommunikation im deutschsprachigen Raum. Mit Büchern, Seminaren und TV-Auftritten machte Molchow verständlich, was unser Körper verrät, wenn wir schweigen, und prägte damit Generationen weit über die Theaterwelt hinaus. Mehr zur Person Sammy Molchow hören Sie in den Gedanken um 9.05 Uhr.

Klaviersonate Nummer 25 von Ludwig van Beethoven. Den ersten Satz daraus spielte Igor Levit, der heute Abend beim Pfingstklang Klagenfurt auftritt. 6:48 Uhr, Finale aus Emilia Meyers 7. Symphonie.

0: Finale aus der Symphonie Nummer 7 von Emilie Meyer mit der NDR Radiophilharmonie unter musikalischer Leitung von Jan-Willem de Vriend. Und das war Guten Morgen mit Ö1 am Pfingstsonntag. Technik Sabine Heiner. Für Musikauswahl und Moderation verabschiedet sich Martina Stummer.
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2: Vom Wunder der Kommunikation von Karin Weiler, Mitglied der Schwesterngemeinschaft Caritas Socialis, kurz CS.
3: Heute ist Pfingsten. Mich fasziniert an dem, was die Bibel darüber erzählt, vor allem eines: dass Menschen mit unterschiedlichen Sprachen einander verstehen. Ein jeder hörte sie in der eigenen Sprache sprechen, heißt es in dem Text. Gelingende Kommunikation wird hier als Aufweis des Wirkens des göttlichen Geistes benannt. Ein Wunder wäre das auch heute, wenn sich plötzlich alle wirklich verstehen. Angesichts der Kriege, Auseinandersetzungen und Missverständnisse könnte ich mich jetzt traurig abwenden. Ich will aber schauen, wo es das gibt, diese wunderbare Erfahrung des Einanderverstehens über alle Sprachen hinweg. Die Veränderungen von Menschen mit Demenz gehen oft mit Barrieren in der Kommunikation einher. Trotzdem kann ich in der Begegnung mit Menschen, die mit dem Vergessen leben, viel staunen und lernen. Ich denke an meine Mitschwester Stefana. Sie hat lange in Brasilien gelebt. Heute lebt sie mit ihrer fortschreitenden Demenz in der CS Bramergasse. Sie wird liebevoll betreut. Manchmal wirkt sie wie in einer anderen Welt. Maria, eine Ehrenamtliche aus Brasilien, kommt mehrmals in der Woche und spricht Portugiesisch mit ihr. Anlässlich ihres 90. Geburtstages haben wir eine Online-Videoschaltung zu den Schwestern in Brasilien organisiert. Schwester Stefana konnte fehlerfrei, wortreich und mit Witz Portugiesisch plaudern, und es war eine Freude, auf diese Weise mit brasilianischen Liedern und Klängen zu feiern. Gelungene Kommunikation hat auch mit Beziehung, dem Gefühl von Heimat und einem Gleichklang zu tun. Nie werde ich vergessen, wie die Pflegenden einer anderen Mitschwester, auch als sie ihre Sprache schon verloren hatte, Respekt schenkten. Schwester Ursula war früher für das Haus verantwortlich gewesen, in dem sie jetzt gepflegt wurde. Sie wurde mit demselben Respekt, Tonfall und Stimmlage angesprochen wie in der früheren Funktion. Ihre nicht mehr artikulierten Äußerungen wurden ernst genommen. War sie aufgebracht und konnte das nur noch durch Töne des Ärgers ausdrücken, so gelang es dem Pflegenden, die Gefühlslage zu verstehen und auszudrücken. Das ist ärgerlich. Schwester Ursula fühlte sich verstanden. Ebenso erreichbar war sie mit einer positiven Äußerung über ihre Kleidung oder Frisur. In ihrem Tonfall war dann ein freudiges, dankbares "Uh" zu hören. Die Kunst der Kommunikation hat mit Mitschwingen im Tonfall zu tun, mit einer Form von Einfühlung, die hinter dem Inhalt die Gefühle spürt, mit Beziehung. Ich wünsche mir dieses Wunder, diesen Geist in den vielen Gesprächen des Alltags, in der kleinen und großen Politik, dass hinter den Worten das Eigentliche gehört wird und alle das Gegenüber in ihrer eigenen Sprache verstehen.
2: Das war ein Zwischenruf von Karin Weiler. Sie ist katholische Theologin und Supervisorin.
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4: Am Mikrofon Arthur Treinacher. Guten Morgen. Die USA und der Iran stehen laut Donald Trump kurz vor einer Einigung auf ein Ende des Krieges. Trump erklärte, die Verhandlungen seien weit fortgeschritten. Letzte Details würden noch geklärt. Aus Washington, Christoph Kohl.
5: Ein Rahmenabkommen sei weitgehend ausgehandelt, schreibt Donald Trump auf seiner Plattform Truth Social. Die letzten Aspekte und Details werden laut Trump derzeit besprochen und sollen in Kürze bekannt gegeben werden. Die Ankündigung kommt, nachdem der US-Präsident am Samstag unter anderem mit hochrangigen Vertretern Saudi-Arabiens, Pakistans und Israels Premierminister Benjamin Netanyahu telefoniert hat. Man dürfte sich Berichten zufolge auf eine 14 Punkte umfassende Absichtserklärung einigen, die den Rahmen für weitere Verhandlungen zwischen den USA und dem Iran schaffen soll. Teil der Vereinbarung sei, dass die Straße von Hormus schrittweise wieder geöffnet werde. In den vergangenen Wochen hat Donald Trump bereits mehrmals gemeint, dass man kurz vor einem Verhandlungserfolg stehe. Bisher ist eine konkrete Einigung aber immer ausgeblieben.
4: Der Iran betont aber, man werde die Kontrolle über die Straße von Hormus weiterhin behalten. Es sei lediglich ein Trend zur Annäherung. Die ukrainische Hauptstadt Kiew ist in der Nacht von einer weiteren Angriffswelle erschüttert worden. Ein paar Stunden zuvor waren in Kiew heftige Explosionen zu hören gewesen. Laut der Kiewer Militärverwaltung ist die Stadt das Ziel eines massiven Angriffs mit ballistischen Raketen. Die Bevölkerung wurde aufgerufen, in den Schutzräumen zu bleiben. In der kleinen EU-Inselrepublik Zypern wird seit einer Stunde ein neues Parlament gewählt. Umfragen deuten auf ein Kopf-an-Kopf-Rennen zwischen der konservativen demokratischen Gesamtbewegung und der linken Aufbaupartei des werktätigen Volkes. Knapp 570.000 Menschen sind wahlberechtigt. Ein 16-jähriger Wiener ist wegen extremistischer Social-Media-Posts vom Inlandsgeheimdienst DSN ausgeforscht worden. Jetzt ermittelt die Staatsanwaltschaft. Rainer Hons berichtet.
6: Der 16-Jährige hatte auf seinem Instagram-Profil gewaltverherrlichende, extremistische und antisemitische Bilder und Videos gepostet. Er hat etwa mit Waffen posiert oder eine israelische Fahne zerstört. Der Instagram-Mutterkonzern Meta war auf das Profil aufmerksam geworden und hat die Behörden informiert. Auf einem geposteten Foto war ein deutlicher Wien-Bezug erkennbar. Der Staatsschutz hat den Burschen dann innerhalb weniger Stunden ausforschen können. Die Staatsanwaltschaft Wien hat eine Hausdurchsuchung angeordnet. Dabei wurden Beweismittel beschlagnahmt und später ein Waffenverbot gegen den Burschen verhängt. Ermittelt wird jetzt wegen Verhetzung und Übertretung nach dem Waffengesetz. Der 16-Jährige befindet sich aber vorerst auf freiem Fuß.
4: Und bei den Filmfestspielen von Cannes hat der rumänische Regisseur Cristian Mungiu die Goldene Palme gewonnen. Er bekam die Auszeichnung für seinen Film Fjord. Der Film erzählt die Geschichte einer rumänischen Einwandererfamilie in Norwegen, die in den Verdacht der Kindesmisshandlung gerät. Das waren die Nachrichten mit Arthur Treinacher. Zum Wetter.
7: Der bisher heißeste Tag des Jahres war das gestern mit knapp über 30 Grad in Haiming in Tirol, in Innsbruck und in Lienz. Dieser Jahresrekord hält aber nur kurz. Schon heute werden es 31 Grad am Nachmittag in einigen Regionen. Morgen am Pfingstmontag wird es noch heißer mit bis zu 32 Grad und am Dienstag klettern die Temperaturen auf bis zu 33 Grad. Aktuell ist es aber noch vergleichsweise frisch. Die Temperaturen aus den Landeshauptstädten: Wien knapp 17 Grad in der Innenstadt, Eisenstadt 18, St. Pölten 15, Linz 16, Salzburg, Innsbruck und Bregenz um 14 und Graz und Klagenfurt um 15 Grad. Zur Sonne kommen selbst am Nachmittag nur wenige Wolken, somit werden es in vielen Regionen an die 14 bis 15 Sonnenstunden. Am späten Nachmittag und am Abend allerdings kann es kurz nass werden und zwar am ehesten in Oberösterreich und vielleicht auch in Niederösterreich. Das sind dann aber nur kurze, gewittrige Schauer. Mit diesem Sommerwetter geht es die nächsten Tage weiter. Erst am Donnerstag gehen die Temperaturen etwas zurück. So viel zum Wetter von Daniel Stanker.
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9: Mit Stefanie Jeller. Ich wünsche Ihnen einen guten Morgen. Gleich mehrere Religionen haben dieser Tage Grund zum Feiern. Im Judentum wurde bis gestern Shavuot, das Wochenfest, gefeiert. Im Christentum geht heute mit dem Pfingstfest die Osterzeit zu Ende. Und im Islam beginnen heute die Tage der Hadsch. Den einen oder anderen Gedanken zu diesen Festen dürfen wir Ihnen in der kommenden knappen Stunde zu Gehör bringen. Der Weltfrieden hängt am Frieden der Religionen untereinander und dieser am Dialog der Religionen. Davon war der Schweizer Theologe Hans Küng überzeugt und gründete 1995 die Stiftung Weltethos. In Österreich gibt es seit 20 Jahren die Initiative Weltethos. Ein Porträt ihrer Gründerin Edith Rieter anlässlich ihres bevorstehenden 90. Geburtstags erwartet sie am Ende der Sendung. Und wir haben diesmal gleich zwei Abschnitte aus der Bibel vorbereitet und befassen uns außerdem mit berühmt-berüchtigten Fehlübersetzungen der Bibel unter dem Motto »Wie kam die Schlange in den Apfelbaum?« Musikalisch starten wir mit einer Pfingstsequenz.

0: auch seine Anhängerinnen und Anhänger Schavuot gefeiert und sind dabei von Heiligem Geist erfüllt worden, wenn man so möchte, also begeistert oder gestärkt worden, so erzählt es die Apostelgeschichte im Neuen Testament der Bibel, hier gleich gelesen von Judith Fürst. Erfahren Sie mehr dazu und auch zum Buch der Apostelgeschichte vom Bischof der katholischen Diözese Feldkirch, Benno Elbs.
1: Die Apostelgeschichte, im griechischen Original Taten der Apostel genannt, erzählt davon, wie die Jüngerinnen und Jünger nach Tod, Auferstehung und Himmelfahrt Jesu seine Botschaft weitertragen. Verfasst wurde sie um das Jahr 90 vom Evangelisten Lukas als zweiter Teil des sogenannten lukanischen Doppelwerkes. Gleich zu Beginn, im zweiten Kapitel, finden wir den Bericht des Pfingstgeschehens.
2: Als der Tag des Pfingstfestes gekommen war, waren alle zusammen am selben Ort. Da kam plötzlich vom Himmel her ein Brausen, wie wenn ein heftiger Sturm daherfährt, und erfüllte das ganze Haus, in dem sie saßen. Und es erschienen ihnen Zungen wie von Feuer, die sich verteilten. Auf jeden von ihnen ließ sich eine nieder. Und alle wurden vom Heiligen Geist erfüllt und begannen in anderen Sprachen zu reden, wie es der Geist ihnen eingab. In Jerusalem aber wohnten Juden, fromme Männer aus allen Völkern unter dem Himmel. Als sich das Getöse erhob, strömte die Menge zusammen und war ganz bestürzt, denn jeder hörte sie in seiner Sprache reden. Sie waren fassungslos vor Staunen und sagten: Seht, sind das nicht alles Galiläer, die hier reden? Wieso kann sie jeder von uns in seiner Muttersprache hören? Parther, Meder und Elamiter, Bewohner von Mesopotamien, Judäa und Kappadokien, von Pontus und der Provinz Asien, von Phrygien und Pamphylien, von Ägypten und dem Gebiet Libyens nach Kyrene hin. Auch die Römer, die sich hier aufhalten, Juden und Proselyten, Kreter und Araber, wir hören sie in unseren Sprachen Gottes große Taten verkünden. Aus der Apostelgeschichte Kapitel 2, die Verse 1 bis 11.
1: Heiliger Geist, was ist das? Das zu sagen ist gar nicht so einfach. Versuchen wir es einmal vom Gegenteil her. Ungeist nennen wir alles, was unserem Leben schadet. Bosheit, Hass, Intrigen, Beleidigungen, Kränkungen. All das lähmt, hemmt, drückt nieder, spaltet und verpestet das Miteinander. Ein guter Geist hingegen baut auf, führt zusammen, lässt aufatmen, stiftet Frieden und ermöglicht Gemeinschaft mit Gott. So können wir uns auch den Heiligen Geist vorstellen. Der Evangelist Lukas beschreibt den Heiligen Geist als Feuer und Sturm, zwei Elemente, die wir auch aus der Natur kennen. Sie verändern, was sie berühren. Sie verwandeln und bringen in Bewegung. Das gilt auch für den Heiligen Geist. Er verwandelt und drängt zum Aufbruch. Wie ein Feuersturm der Hoffnung kommt er am Pfingsttag über die Völker, die sich in Jerusalem versammelt haben. Er macht sie sprachfähig, sodass sie begeistert die Botschaft des Evangeliums in alle Welt tragen können. Der Heilige Geist ist die Weise, wie Gott in und durch uns wirkt und die Welt zum Guten verändert. Deshalb bete ich heute mit der Kirche auf der ganzen Erde: Komm, Heiliger Geist, und erneuere das Antlitz der Erde.

0: Das war ein gregorianisch gesungener Hymnus Veni Sancte Spiritus, komm Heiliger Geist, gesungen von der Choralskola der Wiener Hofburgkapelle unter Pater Hubert Dopf. Bleiben wir beim Geist. Der österreichische Film-, Fernseh- und Theaterschauspieler August Schmölzer fühlt sich, wie er sagt, von einem Geist der Hoffnung bewegt und möchte diesen weitergeben. In diesem Sinn hat er in seinem Wohnort St. Stephan ob Steins in der Weststeiermark die gemeinnützige Privatstiftung Stieglerhaus ins Leben gerufen, die sich zur Aufgabe gemacht hat, Kultur und Gemeinnützigkeit in der Region zu fördern. Für Lebenskunst hat sich August Schmölzer einen Text von Paulus aus dem Römerbrief der Bibel ausgesucht, der beschreibt, was es bedeuten kann, sich von göttlichem Geist leiten zu lassen.
1: Römer 8, 14 bis 16. Alle, die sich von Gottes Geist regieren lassen, sind Kinder Gottes. Denn der Geist Gottes, den ihr empfangen habt, führt euch nicht in eine neue Sklaverei, in der ihr wieder Angst haben müsstet. Er hat euch vielmehr zu Gottes Söhnen und Töchtern gemacht. Jetzt können wir zu Gott kommen und zu ihm sagen, dein Geist gibt uns die innere Gewissheit, dass wir Gottes Kinder sind.
0: Diese Verse aus dem Römerbrief des Neuen Testaments der Bibel deutet August Schmölzer ganz universal für alle Menschen.
1: Ob im Alten oder Neuen Testament, überall finde ich Stellen, in denen es um Gottes Geist geht. Der Heilige Geist zuerst über die Apostel und dann, wie ich meine, über alle Menschen ausgeschüttet. Mit Pfingsten, 50 Tage nach dem Auferstehungsfest, ist jedes Jahr der Zeitpunkt, das zu erinnern. Und wie der Prophet Jesaja im Alten Testament der jüdischen Bibel verkündet hat, so gelten jene Gaben des Heiligen Geistes als wirksam. Ehrfurcht, Weisheit, Einsicht, Rat, Stärke, Erkenntnis, Mut. Das sind Geistesgaben, die uns daran erinnern, was alles in uns steckt. Egal welcher Richtung des Glaubens wir uns zugeneigt fühlen, die Gaben des Heiligen Geistes gelten für alle, überall. Weisheit, Stärke, Erkenntnis, Ehrfurcht, Mut wünsche ich vor allem denen, die große Verantwortung für jetzt und das Morgen tragen. Es geht um Gemeinsamkeit in Verschiedenheit und nicht um Mammon, Macht, Ausschluss und Länder erobern. Es geht um Frieden, um Freude, vor allem um Liebe. Ich diskutiere oft mit einem aufgeweckten jungen Mann aus meiner Nachbarschaft, ein sehr eifriger und interessierter Ministrant, noch keine 13 Jahre alt. Neulich fragte er mich, ob denn Putin seine Kinder auch so liebt wie sein Vater ihn. Eine kluge Frage. Wie liebt ein Diktator eigentlich? Kann Trump lieben? Wie lieben Rechtsextreme, Identitäre und andere, welche Demokratie und Freiheit unbedingt zerstören wollen? Lieben Menschen, die die Gesellschaft in Einheimische und Rechtlose teilen und ausstrahlen vom Silicon Valley monströse Denk- und Gesellschaftsentwürfe bieten? Ja, ich denke schon, antworte ich dem jungen Mann auf seine schlaue Frage. Empfangen diese Menschen auch die Gaben des Heiligen Geistes? Ja, ich denke schon, antworte ich. Und Muslime? Nun hat er mich erwischt. Ich informiere mich und ja, auch Muslime kennen solche geistigen Gaben, die sie als Lehre durch den Koran empfangen. Und zudem der US-amerikanische Präsident, der von der presbyterianischen Kirche kommt, alle tragen die Fähigkeit zu diesen Gaben in sich und das Pfingstfest weist Jahr für Jahr darauf hin. Man muss nur bereit sein, sie anzunehmen. Und warum handeln dann aber so viele gegen diese positiven Kräfte, die der Heilige Geist uns Menschen schenkt? Tja, diese Frage von einem 13-Jährigen ist mehr als berechtigt. Meine Antwort? Ich weiß es nicht. Ob sie sich des Wunders des Heiligen Geistes und seiner Gaben bewusst sind. Ich weiß auch nicht, ob sie bereit sind, solche anzunehmen. Ich kann es ihnen nur wünschen, wie auch die Fähigkeit, selbstlos zu lieben. Ein Leben ohne wahre Liebe ist kein erfülltes Leben. Und ein Leben ohne die Stärken, die uns der Heilige Geist spenden kann, ist kein freies, erfülltes Leben. Alles negative, menschenverachtende Handeln ist den Geschenken des Heiligen Geistes entgegen. Wissen die das auch, fragt der junge Mann. Ich denke ja. Aber es steckt sehr viel und große Angst in all diesen Menschen. Für mich fühlt sich das wie Heimatlosigkeit an. Solche Menschen sind in der Kindheit vielleicht an Liebe nicht satt geworden. Sie haben in den Jahren der Kindheit, warum auch immer, kein Selbstvertrauen und Selbstwertgefühl aufbauen können. Vielleicht müssen sie sich nun durch negative Macht und Autoritarismus das holen, was ihnen in der Kindheit nie ermöglicht wurde. Natürlich gibt es auch Krankheiten, die daran hindern, ein vom Heiligen Geist beseelter Mensch zu sein. Und kranke Mächtige sind eine große Gefahr. Aber jene Mächtigen, die nicht krank sind, die sich nur aus reiner Lust an einer zusammengebastelten Ideologie den Geistesgaben des Ewigen verschließen, diese müssen auf den richtigen Weg geführt werden. Aber wie? Fragt mein junger Freund. Ich glaube, indem wir durch unseren Mut die Gaben des Heiligen Geistes, an die wir zu Pfingsten erinnert werden, vorbildlich nutzen. Wenn wir das nicht tun, kannst du uns, mein junger Freund, in Zukunft mit Recht fragen, warum habt ihr nichts getan? Warum habt ihr die Gaben des Heiligen Geistes nicht genutzt?
0: Gedanken des Schauspielers August Schmölzer zum heutigen Pfingstfest. Im Islam wird kommende Woche das Opferfest gefeiert. Dahinter steht eine Geschichte, die den drei großen monotheistischen Religionen Judentum, Christentum und Islam gemeinsam ist. Sie erzählt, wie Abraham bzw. Ibrahim von Gott geprüft wird. Er erhält den Auftrag, seinen Sohn zu opfern. Er ist bereit, das zu tun, und im letzten Moment ersetzt Gott den Sohn durch ein Opfertier. Beim Opferfest erinnern sich Musliminnen und Muslime an den Gehorsam Abrahams. Und sie blicken nach Mekka im heutigen Saudi-Arabien, denn dort beginnt heute Abend die Zeit der Pilgerreise Hadsch, in der Hunderttausende die Riten an den heiligen Stätten vollziehen. Im vergangenen Jahr waren es 1,6 Millionen. Zum Höhepunkt stehen die Pilgerinnen und Pilger am Berg Arafat im Gebet verharrend und denken darüber nach, was sie in ihrem Leben verändern wollen, erklärt die islamische Theologin Irem Kurt von der Universität Wien.
2: Bei der Hadsch geht es im Grunde genommen darum, dass Musliminnen zu Gott pilgern, zu der heiligen Moschee, würde man im islamischen Sinne sagen, also zum heiligen Tempel. Und dort dann einerseits in der Gemeinschaft zusammen vor Gott sind und andererseits eben diesen Gehorsam zeigen gegenüber Gott und sich vor allem das jüngste Gericht nochmal vor Augen führen. Also dieser Tag, an dem die Menschen Rechenschaft ablegen müssen, das ist ja dann auch der Höhepunkt der Hadsch, der Tag der Arafa, wo man dann am Berg steht und eigentlich nicht viel macht, sondern nur anwesend ist. Und es symbolisiert so ein bisschen diese Vorstellung im Jenseits am Tage des jüngsten Gerichts, man wartet, bis man dran ist, sozusagen vor Gott seine Rechenschaft abzulegen. Und gleichzeitig ist es auch eine Erinnerung an Abraham. Das heißt, es ist eine Reise im Grunde genommen an die Anfänge zurück und auf der anderen Seite auch ein Weg der Läuterung des Selbst.

0: Der Chorus Sine Nomine, geleitet von Johannes Himmelsberger, hat den Beginn von Johann Sebastian Bachs Motette »Der Geist hilft unserer Schwachheit auf« gesungen. Dieser Geist Gottes hat nach religiösem Verständnis die Verfasser der biblischen Schriften geleitet, inspiriert sozusagen. Heute liegt die Bibel in mehr als 700 Sprachen vor, einzelne Schriften sogar in mehreren tausend. Nach neuesten Angaben des Weltverbands der Bibelgesellschaften in genau 4.121 Sprachen. Im Laufe der Geschichte ist, was nicht verwundert, beim Übersetzen der eine oder andere Fehler passiert. Oder der Inhalt ist schlicht uminterpretiert worden. So etwa im Fall der berühmten Geschichte von Adam und Eva im Paradies. Eine klangliche Wortähnlichkeit mag dazu geführt haben, dass man sich unter dem Baum der Erkenntnis einen Apfelbaum vorgestellt hat. Brigitte Krautgartner ist für ihre Reihe »Wie kam die Schlange in den Apfelbaum?« in die Welt der Bibelübersetzungen eingetaucht.
1: Musikinstrumente gab es auch schon zu biblischen Zeiten. Flöten, Rasseln, Saiteninstrumente. Wichtig, die Kithara. Und nein, das war nichts, was einer heutigen Gitarre ähnlich ist, sondern eine Harfe. Faux amis, falsche Freunde, so lautet der linguistische Fachbegriff für bestimmte Vokabeln. Sie sind einander ähnlich, zum Beispiel im Klang, und haben doch eine andere Bedeutung. Und so kann malum in lateinischen Texten zwei Bedeutungen haben, das Schlechte und der Apfel. Mit gravierenden Folgen für die Geschichte vom Sündenfall im Paradies, wo Eva ja, wie es landläufig heißt, von der Schlange einen Apfel angeboten bekam. Der katholische Theologe und Judaist Gerhard Langer:
2: Das ist eine Deutung, die man immer wieder aufnimmt. Das heißt, der Apfel kommt über die lateinische Übersetzung hinein. Heute gibt es durchaus auch Stimmen, die sagen, das passiert erst etwas später, etwa über die französische Tradition im Mittelalter. Denn im Französischen ist Pomme der Ausdruck für eine Frucht und wird später zusehends zum Ausdruck für den Apfel.
1: Was im deutschen Sprachraum dieser Zeit den Vorteil hatte, dass sich die Leute unter der Frucht auch etwas vorstellen konnten. Granatäpfel oder Feigen, die aufgrund des biblischen Originaltextes auch vorstellbar wären, waren den meisten damals ja ziemlich fremd. Dass es also gerade ein Apfelbaum war, den die Schlange gewählt hatte, hat mit der Entscheidung der Übersetzer zu tun. Und ähnlich erklärt es sich auch, wie Mose, der Überbringer der 10 Gebote, zu seinen Hörnern kam. Mit denen ist er nämlich oft bildlich dargestellt.
2: Der Begriff kommt vom Hebräischen, Karan. Der Begriff Karan bedeutet eigentlich leuchten und Keren sind die Hörner. Das heißt, wir haben im selben Begriff leuchten und Hörner dasselbe, im Prinzip dasselbe Wort. Mose strahlt jedes Mal, wenn er mit Gott in Beziehung kommt. Und diese Strahlen wurden als Hörner interpretiert. Und von daher sind inzwischen die Hörner vollkommen normal bei Mose.
1: Lang galt es auch als normal, dass in einem biblischen Brief der Verfasser Paulus einen gewissen Junias namentlich erwähnt. Mittlerweile wird hier von so etwas wie einer linguistischen Geschlechtsumwandlung ausgegangen, erklärt Jutta Henner, evangelische Theologin und Direktorin der österreichischen Bibelgesellschaft.
3: Wo er im letzten Kapitel eine Unzahl Menschen, die er aus der Gemeinde in Rom namentlich kennt, grüßt, Männer und Frauen. Und da ist unter anderem ein, ja, Junias in der lateinischen Überlieferung. Und der ist eben zusammen mit Andronikus, der wird erst genannt, ein eindeutig männlicher Name, sind Mitgefangene mit Paulus und berühmt unter den Aposteln. In der Vorstellungswelt des 4. und 5. Jahrhunderts ist ein Apostel ein Mann. Nur, inzwischen weiß man auch aus archäologischen Funden, Inschriften, dass es diesen Männernamen Junias überhaupt nicht gibt. Hingegen der Frauenname Junia ist ein weibliches Wort.
1: Was den geistlichen Übersetzern damals aber wohl nicht klar war. Dazu hatten sie nicht genug Fachwissen. Und so wurde kurzerhand ein kleines S dazugefügt, was bewirkte, dass eine offenbar sehr mutige Apostolin Junia viele Jahrhunderte lang in Vergessenheit geriet.
0: Die vergessene Junia, der Apfelbaum im Paradies und ein gehörnter Mose, Auswirkungen von Fehlübersetzungen und Fehldeutungen biblischer Begriffe in einer Serie von Brigitte Krautgartner. Und nun der biblische Held Mose, besungen als Brother Moses.

0: Brother Moses, ein Gospelsong, den das Golden Gate Quartet bekannt gemacht hat, hier in einer Version mit den Five Blind Boys of Alabama. Guten Morgen, Sie hören Lebenskunst und mein Name ist Stefanie Jeller. Was du nicht willst, dass man dir tut, das füg auch keinem anderen zu. Ein bekanntes Sprichwort. Positiv formuliert, behandle andere so, wie du von ihnen behandelt werden möchtest. Das ist eine Weisheit, die sich in vielen Religionen findet und als goldene Regel bezeichnet wird. Sie ist eine der Grundlagen der Stiftung Weltethos, die der Schweizer Theologe Hans Küng 1995 gegründet hat. In Österreich hat sich die akademisch geprüfte Übersetzerin Edith Rieter, die 42 Jahre lang in der österreichischen Parlamentsdirektion als Dolmetscherin des Präsidenten des Nationalrats gearbeitet hat, dieser Idee eines Weltethos angenommen. Sie gründete nach ihrer Pensionierung die Initiative Weltethos Österreich, die bereits ihr 20-jähriges Bestehen feiert und startete mehrere Bildungsprojekte. Edith Rieter ist mittlerweile Ehrenpräsidentin der Initiative Weltethos und begeht im Juni ihren 90. Geburtstag. Nikolaus Hofer mit einem Porträt von Edith Rieter, die sich als Weltverbesserungstyp beschreibt. Konstantin Obermeier präsentiert den Beitrag.
1: Eine Menorah, ein siebenarmiger jüdischer Leuchter, steht neben einer Buddha-Figur in der Küchendurchreiche. An der Wand hängt ein Kreuz. Im Hintergrund Schubert, einer der Komponisten, die Edith Rieter besonders schätzt. Die Gründerin der Initiative Weltethos Österreich lebt in einer ruhigen Wohnung in Wien-Hitzing. Sie bringt den zentralen Gedanken der Initiative auf den Punkt.
2: Kein Frieden zwischen den Nationen ohne Frieden zwischen den Religionen. Kein Frieden zwischen den Religionen ohne Dialog zwischen den Religionen. Kein Dialog ohne gemeinsame ethische Standards. Auf irgendeiner Ebene muss man sich treffen. Also kein Überleben des Globus ohne ein globales Ethos, ein Weltethos, getragen von religiösen und nicht religiösen Menschen.
1: Diese Idee geht auf den Schweizer katholischen Theologen Hans Küng zurück. 1990 hat er das Buch Projekt Weltethos veröffentlicht. Drei Jahre später hat das sogenannte Parlament der Weltreligionen in Chicago die von Küng entworfene Erklärung zum Weltethos verabschiedet. Aus dieser Idee ist auch in Österreich eine Bewegung entstanden, maßgeblich getragen von Edith Rieter. Im Wiener Rathaus ist sie im April im Rahmen der 20-Jahr-Feier der Initiative Weltethos Österreich für ihr Engagement gewürdigt worden. Die 89-Jährige ist heute Ehrenpräsidentin der Initiative, die sie nach ihrer Pensionierung aufgebaut hat.
2: Ich hatte meinen Pensionsschock voriges Jahr. Und da haben alle gesagt, mit 89 hast du eine Pensionsschock. Ja, ich habe einen nahtlosen Übergang gehabt, nicht? Ich habe gewusst, ich muss in Pension gehen. Ich bin der Weltverbesserungstyp. Ja, ich will immer was tun und aktiv sein und wirken, in die Gesellschaft wirken. Habe ich vielleicht von meiner Mutter, ja. Auch so. An sich eine gute Pädagogin war und sehr viel Lebensweisheit mir mitgegeben hat und mich sehr zur Resilienz erzogen hat, Gott sei Dank. Sonst hätte ich das alles eh nicht durchgestanden.
1: Edith Rieter ist 1936 in Weidhofen an der Thaya geboren worden. Den Krieg habe ihre Familie, Zitat, ganz gut überstanden, obwohl ihr Vater kein Nazi gewesen sei, wie sie hinzufügt. Nach dem Krieg ist die Familie nach St. Pölten gezogen, weil der Vater dort einen Posten als Schuldirektor bekommen hat. Edith Rieter hat dort das Gymnasium besucht.
2: Zunächst einmal hatten meine Eltern gesagt, ich werde nicht studieren. Also ich soll nicht studieren, weil die heiratet eh. Ne? Die Eltern, vor allem die Väter glauben immer, die Töchter gehen weg wie die warmen Semmeln. Also so war es ja nicht mit der warmen Semmeln. Es war dann ein Prälat in St. Pölten, der meine Deutschprofessorin gut gekannt hat. Und ich war immer die Beste in Deutsch, weil mein Vater war Germanist. Ja? Und der hat dann gesagt, aber Fräulein Edith, Sie werden doch einfach studieren. Und ich habe gesagt, na, meine Eltern haben gesagt, ich muss jetzt einmal Haushalt lernen bei meiner Mutter. Ja, und dann wird man schon sehen. Und er hat gesagt, nein, nein, sie werden Germanistik studieren und eine schöne Dissertation schreiben. Und dann haben wir gedacht, das wäre eigentlich doch schön. Und ja, dann haben wir meinen Vater vom Gymnasium abgeholt. Und meine Mutter hat ihm gesagt, so, sie will doch studieren. Und da hat er sich gefreut. Und hat gesagt, jetzt weiß ich wenigstens, wer meine Bücher erben wird.
1: Neben dem Studium der Germanistik hat Edith Rieter auch Italienisch inskribiert. Nach einem Stipendium in Rom hat sie die Übersetzerprüfung abgelegt. Auf Initiative ihrer Tante ist sie dann im Parlament eingestellt worden. Von Leopold Fiegel, damals Nationalratspräsident.
2: Fiegel hat gesagt, ja, er braucht ohnehin einen Dolmetscher, weil hier da im Parlament ist niemand. Man soll aus der Personalreserve halt so einen Posten freimachen. Und so bin ich dann eigentlich als Fachübersetzerin eingestellt worden und als Dolmetscherin des jeweiligen Nationalratspräsidenten, die ja zunächst einmal keine Sprachen, Fremdsprachen gesprochen haben, nicht? Dann am Schluss waren dann eben Graz und Fischer, die haben dann schon Englisch gesprochen.
1: Dass sie damit mitten im politischen Betrieb gelandet ist, hat zu ihr gepasst. Denn Politik ist in Edith Rieters Familie schon früh ein Thema gewesen.
2: Bei uns ist sehr viel politisiert worden zu Hause. Ja? Nach 1945 hat mein Vater sich so gefreut, dass es Österreich wieder gibt. Ja? Und hat gesagt, wir müssen jetzt in die Politik. Aber weißt du, hat er gesagt, ich bin da nicht so geeignet. Hat er gestimmt nicht. Er hat wunderbar Klavier gespielt, hat gedichtet und war immer in höheren Sphären. Das war wahrscheinlich auch der Grund, warum die Nazis ihn in Ruhe gelassen haben. Aber zu meiner Mutter hat er gesagt, du gehst in die Politik. Und das hat sie gemacht. Und da hat sie dann so eine Frauengruppe, also bei der Lola Sola, hat sie da eine Frauengruppe geführt und hat viel organisiert. Und das habe ich dann irgendwie auch von ihr gelernt. Das ist mir dann auch beim Initiative Welt etwas zugute gekommen und so weiter.
1: Rund 10 Jahre vor ihrer Pensionierung hat Edith Rieter noch begonnen, katholische Theologie zu studieren.
2: Wissen Sie, als Übersetzer, als Dolmetscher, man redet immer nur die Sachen, die die anderen erfunden haben und die sich die anderen gedacht haben. Aber ich habe ja selber Gedanken gehabt, die ich transportieren wollte, nicht?
1: Während dieses Studiums ist Edith Rieter auch erstmals mit den Ideen von Hans Küng in Kontakt gekommen.
2: Ich habe mir während des Studiums auch immer überlegt, was haben wir gemeinsam, die Religionen? Wo treffen wir einander? Das war mir ein besonderes Anliegen. Und ich habe einige Zeit gedacht in der Mystik, ja, wie ich da von den Sufis gehört habe und so weiter. Und dachte, in der Mystik eigentlich trifft man. Und wie ich dann das Projekt Weltethos gelesen habe beim Pünkt und dann auch von Dr. Rieger, die ökosoziale Marktwirtschaft, wo er auf jeder zweiten Seite das Buchprojekt Weltethos zitiert. Ja, interessant. Da war das ein Aha-Erlebnis. Na, wir treffen uns in der Ethik. Ja, eigentlich ganz naheliegend, weil die Ethik betrifft das Humanum und Menschen sind wir alle.
1: Bei einem Vortrag in Wien hat Edith Rieter Hans Küng ihre Mitarbeit bei dessen Stiftung Weltethos in Tübingen angeboten. Ab 2000 ist sie österreichische Repräsentantin der Stiftung Weltethos gewesen. Mit ihrer Pensionierung 2 Jahre später hat sie sich ganz auf das Projekt konzentrieren können, erzählt sie. Sie hat unter anderem einen Plakatwettbewerb an Schulen zur goldenen Regel organisiert, einer der zentralen Grundsätze des Weltethos. Behandle andere so, wie du von ihnen behandelt werden willst, lautet der Grundsatz, der sich unter anderem im Alten oder Ersten Testament sowie im Neuen Testament der Bibel findet. 800 Exponate sind eingesendet worden. Außerdem hat sie sich dafür eingesetzt, dass die Ausstellung Weltreligionen, Weltfrieden, Weltethos durch Österreich getourt ist.
2: Das waren die 2 Aktionen, die ich ohne Verein eigentlich im Rücken gemacht habe. Ich habe aber dann festgestellt, dass als Frau allein, als alte Frau, freischwebend im Raum, ja, man schon sehr schwer hat, wenn man keine Institution im Rücken hat. Ja.
1: Deshalb hat Edith Rieter schließlich einen Verein gegründet, die Initiative Weltethos Österreich. Mitglieder des Vereins sind Vertreterinnen und Vertreter der großen Weltreligionen und Weltanschauungen. Ziel ist ethische Bewusstseinsbildung. Die Initiative hat Ausstellungen, Ringvorlesungen und ein Dialogforum für Ethik organisiert und sich für die Einführung des Ethikunterrichts eingesetzt. zumindest alternativ zum Religionsunterricht. Von 2010 bis 2025 ist Edith Rieter selbst Präsidentin der Initiative gewesen. Seit Dezember 2025 steht Helmut Schüller an ihrer Spitze, katholischer Priester, früherer Caritas-Direktor und Präsident sowie ehemaliger Generalvikar der Erzdiözese Wien. Jetzt ist Helmut Schüller Pfarrer von Probstdorf und Vertreter der Pfarrerinitiative für neue Wege in der Kirche. Doch zurück zur Initiative Weltethos Österreich. Gereizt hat Edith Rieter daran nicht nur das Thema, sondern auch die Möglichkeit, selbst gestalten zu können.
2: Das war auch, dass ich mir gedacht habe, ich habe eigentlich zu wenig gemacht aus meinem Leben. Also Beamtendasein, so mit der Zeit ist das eigentlich eher Fahrt. Ja. Dann, wie gesagt, hat mir mal jemand gesagt, Sie reden ja nur das nach, was andere erdacht haben. Und das stimmt, nicht? Und ich will selbst eigentlich auch kreativ sein. Und ich, wie gesagt, ich bin ein Weltverbesserungstyp, nicht? Dieser Spruch gefällt mir halt, wenn man die Welt verlässt, dass man ein klein wenig dazu beigetragen hat, sie besser zu machen. Das ist aber eher ein großer Anspruch.
1: Anfang Juni wird Edith Rieter 90 Jahre alt. Als Ehrenpräsidentin bleibt sie der Initiative und der Idee Weltethos verbunden.
0: Ein Beitrag von Nikolaus Hofer, präsentiert von Konstantin Obermeier.

0: Komm, Heiliger Geist, Herre Gott. Ein geistliches Konzert von Heinrich Schütz. Musiziert hat La Chapelle Renan unter Benoît Allaire. Das war Lebenskunst am Pfingstsonntag, dem 24. Mai. Die nächste Ausgabe hören Sie schon morgen am Pfingstmontag. Da begeben wir uns unter anderem zur Kunstinstallation Aufbruch – Dialog im Zwischenraum, die am kommenden Freitag in der Langen Nacht der Kirchen am Dachboden des Stephansdoms zu sehen ist. Für heute verabschieden sich Doris Appel Redaktion, Martin Groß für die Musikauswahl, Gregor Bilek Tontechnik und Stefanie Jeller Moderation. Haben Sie einen schönen Sonntag.
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5: Sonntag, der 24. Mai, zu einem Morgenjournal begrüßt Sie Christina Kreuz. Einige der Themen: Schüsse vor dem Weißen Haus. Der Schütze soll laut Medienberichten tot sein. Für Präsident Trump gab es keine Gefahr. Im Konflikt zwischen den USA und dem Iran gibt es offenbar eine Annäherung. Und in Cannes ging die goldene Palme an das Politdrama Fjord. Vor alledem aber das Wetter von und mit Daniel Stanka.
6: Eine Hitzewelle hat Spanien fest im Griff. Fast 39 Grad waren es gestern am Nachmittag in Sevilla. Diese heiße Luft aus Spanien hat sich mittlerweile auf den Großteil Westeuropas ausgebreitet und macht sich seit gestern auch bei uns in Österreich bemerkbar. 30 Grad waren es in Tirol. Und heute wird es auch in vielen anderen Regionen heiß. Die höchsten Temperaturen liegen zwischen 24 Grad im Freiwald und 31 Grad zum Beispiel im Wiener Becken, im Grazer und im Klagenfurter Becken. Damit es im Mai so heiß wird, braucht es viel Sonnenschein. Und den gibt es heute fast überall von früh bis spät. Nur ein paar Quellwolken sind dabei. Bis zum späteren Nachmittag bleibt es überall trocken. Zum Abend hin steigt aber die Wahrscheinlichkeit für einen kurzen gewitterigen Schauer, besonders in und rund um Oberösterreich. Sonnig und heiß geht es zumindest bis Dienstag weiter, sehr wahrscheinlich aber auch bis zum Mittwoch. Dabei klettern die Temperaturen auf bis zu 33 Grad in manchen Regionen. Spätestens aber am Donnerstag erreicht uns allmählich etwas kühlere Luft aus Norden. Es bleibt aber trotzdem warm.
5: In der US-Hauptstadt Washington ist es in der Nähe des Weißen Hauses zu einem Schusswechsel zwischen einem Schützen und Agenten des Secret Service gekommen. Der Angreifer wurde laut US-Medienberichten getötet. Für US-Präsident Trump bestand keine unmittelbare Gefahr. Aus Washington berichtet Christoph Kohl.
7: Am frühen Abend Ortszeit eröffnet ein Schütze an einem Kontrollpunkt in der Nähe des Weißen Hauses das Feuer, schießt auf Agenten des Secret Service. Diese schießen sofort zurück. Der mutmaßliche Schütze wird getötet. Auch ein Passant wird laut US-Medien schwer verletzt. Der Verdächtige soll mit einer Pistole bewaffnet gewesen sein. Sein Motiv, worauf genau er es abgesehen hatte, ist nicht bekannt. US-Präsident Donald Trump hat sich zum Zeitpunkt des Schusswechsels in der Residenz des Weißen Hauses aufgehalten. Das Gelände wurde vorübergehend weiträumig abgeriegelt. Die Bundespolizei, FBI und der Secret Service ermitteln.
5: Wird die Waffenruhe zwischen dem Iran und den USA tatsächlich bald verlängert? US-Präsident Trump hat ja in der Nacht verkündet, ein Friedensabkommen mit Teheran sei weitgehend ausverhandelt. Der Iran sieht das allerdings anders. Barbara Chandl berichtet.
8: Die iranische Nachrichtenagentur Fars meldet vor kurzem, die Behauptungen des US-Präsidenten zu einem ausverhandelten Friedensabkommen seien unvollständig und würden nicht der Realität entsprechen. Die Straße von Hormuz werde unter voller iranischer Verwaltung und Souveränität bleiben, heißt es. Der Iran habe zwar zugestimmt, die Anzahl der passierenden Schiffe wieder auf das Vorkriegsniveau anzuheben, das bedeute aber keine Rückkehr zur freien Durchfahrt. Die Schifffahrtsroute ist ja seit Beginn von US-israelischen Angriffen im Februar für den Großteil des Schiffverkehrs gesperrt. Einem zuvor veröffentlichten Medienbericht zufolge stehen der Iran und die USA kurz vor der Unterzeichnung eines Abkommens über eine 60-tägige Verlängerung einer Waffenruhe. Während dieser Zeit soll die Straße von Hormuz wieder geöffnet werden und der Iran wieder Öl verkaufen dürfen.
5: Die Republik Zypern ist eine der kleinsten Mitgliedstaaten der Europäischen Union. Seit Jahresbeginn und bis Ende Juni hat Zypern die turnusmäßige EU-Ratspräsidentschaft inne. Und heute wird ein neues Parlament gewählt. Knapp 570.000 Menschen sind wahlberechtigt. Robert Zickmund berichtet.
9: In Zypern beschäftigen die Wähler am Weg zum Wahllokal heute viele Dinge. Die ewig ungelöste Zypernfrage durch den historischen Konflikt mit der Türkei etwa. Oder neue Sicherheitssorgen durch die geografische Nähe zum Krieg im Nahen Osten. Nach Zypern haben sich ja bereits schon einmal iranische Drohnen verirrt. Das Hauptproblem sind aber wie überall die steigenden Lebenserhaltungskosten und Wohnen. Und das Drohnenproblem schadet zunehmend dem Tourismus, so Yannis Katsourides von der Uni Nicosia. Das ist genau passiert, als die Saison startete. Wir hatten viele Stornierungen. Mit 3% Wirtschaftswachstum steht Zypern gut da. Man schreibt jedes Jahr Budgetüberschüsse und die Verschuldung ist mit unter 60% auf einem Level, von dem etwa Österreich nur träumen kann. Trotzdem geht es bei dieser Wahl hauptsächlich ums Geld. Der Wohlstand komme bei den Menschen nicht an, analysiert Antonis Selinas von der University of Cyprus.
10: Economically, the country is doing well, but I think this wealth society or a large segment of society has not really felt that.
9: Das Thema Migration, bei der letzten Wahl noch Hauptmotiv, spiele heuer kaum eine Rolle.
5: Heute beginnt für Muslime weltweit der diesjährige Hadsch, die große Pilgerreise nach Mekka in Saudi-Arabien. Im Schatten des Konflikts mit dem Iran sind die Sicherheitsvorkehrungen enorm. Paul Huema berichtet aus dem Libanon.
11: Die Koffer sind gepackt, die Reise kann losgehen. Für Herr und Frau Al-Masri aus Beirut geht es Richtung Mekka zum ersten Mal in ihrem Leben. Bisher haben wir es nur im Fernsehen mitverfolgt und allein beim Anblick geweint, sagt Frau Al-Masri. Es fühlt sich an wie ein Traum, jetzt selbst diese heiligen Orte zu sehen. Die Hadsch gilt als eine der 5 Säulen des Islam. Wer körperlich und finanziell dazu in der Lage ist, soll sie mindestens einmal im Leben antreten. Und auch dieses Jahr werden Hunderttausende Gläubige aus aller Welt dem Ruf der großen Moschee in Mekka folgen. Die Stadt verwandelt sich dabei in eine Hochsicherheitszone. Polizei an jeder Ecke, Drohnen am Himmel, unterstützt von künstlicher Intelligenz, die Ströme von Pilgern überwacht und lenkt. Aufgrund der angespannten Sicherheitslage mit dem Iran wollen die saudischen Behörden nichts dem Zufall überlassen. Doch die größte Herausforderung bleibt die Hitze. Riesige Ventilatoren, Sprühnebel und Schattenzonen sollen für Abkühlung sorgen. Trotz all der Bemühungen kommt es immer wieder zu Todesfällen aufgrund der Strapazen. Und auch dieses Mal zeigt das Thermometer über 40 Grad.
5: Seit Jänner gibt es die neue Geräte-Retter-Prämie als Nachfolgemodell des Reparaturbonus. Seither können kaputte Haushaltsgeräte wieder günstiger repariert werden und das Angebot wird offenbar gut angenommen. Trotzdem sehen die Händler dem Ganzen mit gemischten Gefühlen entgegen, berichtet Sarah Heidenreich und Hanna Sommersacher.
12: Billig reparieren, das ist seit Jänner wieder möglich mit der Geräteretterprämie. Mark Crane leitet den Mechatronikladen EP Meierhofer in Wien. Das ist einer von rund 2400 Partnerbetrieben österreichweit, die kaputte Haushaltsgeräte reparieren. Man sei auf Radio- und TV-Geräte spezialisiert, jetzt bringen die Kunden auch andere Geräte.
13: Also da wir halt eine wirklich alteingesessene Radio- und Fernsehwerkstatt sind mit knapp 80-jähriger Geschichte, sind es natürlich vorwiegend Radio- und Fernsehgeräte, aber seit neuestem sehr viele Kaffeemaschinen.
12: Tatsächlich zeigt ein Blick auf die Zahlen des Umweltministeriums, mit 17.000 reparierten Geräten sind Kaffeemaschinen Spitzenreiter. Insgesamt sind seit Start der neuen Prämie knapp 100.000 Geräte instand gesetzt worden. Allerdings, das abrupte Auslaufen des Vorgängermodells, des Reparaturbonus, habe die Kundschaft verunsichert. Umso wichtiger die Frage, ob die Finanzierung der Geräteretterprämie auch die Budgetkürzungen der Bundesregierung überdauern wird. Umweltminister Norbert Totschnig, ÖVP, lässt das auf Nachfrage offen.
14: Wir müssen genau anschauen, wie wir die Finanzierung für die nächsten Jahre sichern. Da steht alles zur Diskussion.
12: Betriebe wie EP Meierhofer wünschen sich naturgemäß, dass die Reparaturförderung fortgesetzt wird.
5: In Cannes ist am Abend die wichtigste Auszeichnung vergeben worden und die Goldene Palme geht an Christian Mundschuh mit dem Politdrama Fjord. Österreich war mit Marie Kreuzer im Wettbewerb vertreten, blieb aber ohne Preis. Julia Paschiera berichtet.
15: It is Christian Mundschuhs Fjord.
16: Die Goldene Palme 2026 geht an Christian Mundschuh für seinen Film Fjord.
15: Please give me this moment to enjoy.
16: Er wolle diesen Augenblick genießen, so Mundschuh, der die Goldene Palme nun zum zweiten Mal gewonnen hat. In seinem rumänisch-norwegischen Familiendrama prallen zwei moralische Ordnungen aufeinander. Die Welt sei gespalten und radikalisiert, so Mundschuh gestern Abend. Veränderung müsse bei uns selbst beginnen.
15: Ça devrait commencer avec nous.
16: Der große Preis der Jury ging an den umstrittenen russischen Film Minotaurus von Andrei Sorgintsev, der bei der Pressekonferenz in Cannes noch betont hatte, Schweigen sei besser als Statements. Im Rahmen der Preisverleihung fand er dann aber doch klare Worte. Der russische Angriffskrieg müsse enden, so Sorgintsev. Die deutsche Regisseurin Valeska Griesebach erhielt den kleinen Preis der Jury für das geträumte Abenteuer. Und auch Österreich ging in Cannes nicht leer aus. Die steirische Filmemacherin Sandra Wollner gewann in der Nebenreihe Un certain regard bereits Freitagabend den Hauptpreis der Sektion.
5: Das war das Morgenjournal mit Christina Greunz. Es ist in Kürze 8:10 Uhr.

Miles Davis, der genau heute seinen 100. Geburtstag gefeiert hätte, gehört neben Duke Ellington, Louis Armstrong, Charlie Parker und noch ein paar anderen ohne jeden Zweifel in die Top 10 der Klassiker des Jazz. Gleichzeitig aber hatte der Prince of Darkness, wie er lange vor Ozzy Osbourne gerne genannt wurde, auch seine dunklen Seiten, von denen er in seiner Autobiografie gerne und ausführlich erzählt. Gewaltausbrüche, übles Verhalten gegenüber Frauen, Drogenexzesse, arrogante, ruppige Attitüde, die sich vor allem im Spiel mit dem Rücken zum Publikum manifestierte und so weiter. Selten ist das Wort Motherfucker in solcher Verdichtung anzutreffen gewesen wie in der Lebensbeichte von Miles Davis. Aber durch schlechtes Benehmen allein wird man nicht zur Legende. Deshalb wollen wir uns in den kommenden 2 Stunden auf das konzentrieren, was den Zahnarztsohn aus St. Louis zur musikalischen Ausnahmeerscheinung gemacht hat. Sein Stil- und schulebildendes Trompetenspiel, für das er häufig einen Dämpfer einsetzte, und seine nie nachlassende Innovationskraft, die ihn vom Bebop über den Cool Jazz bis zu Formen der Free Music und des Electric Jazz führte. Alles Genres, die er initiiert und maßgeblich mitgestaltet hat. Die stets unbestechliche KI beschreibt die Lebensleistung von Miles Davis folgendermaßen. Seine Philosophie kreist um Innovation, die Kraft der Stille und die Umarmung des Unerwarteten. Dem ist nichts hinzuzufügen.

0: Um dem Phänomen Miles Davis auf die Spur zu kommen, haben wir hier im Studio ein kleines Kolloquium zusammengestellt. Ich begrüße sehr herzlich Michaela Rabitsch, eine der wenigen Jazz-Trompeterinnen in Österreich.
1: Ich freue mich, hier zu sein.
0: Weiters die Saxophonistin und Komponistin Viola Falb.
2: Hallo.
0: Sowie den Kulturjournalisten und Jazzkenner Klaus Nüchtern von der Wiener Stadtzeitung Falter.
3: Schönen guten Tag.
0: Wir gehen gleich in Medias Res, und zwar buchstäblich. Denn wir beginnen nicht am Beginn, sondern in der Mitte der Karriere von Miles Davis.
4: Put that down, Emma.
5: Are we ready? Yeah, I'll do that. Are you ready?
4: Yeah, I'm ready.

0: Dies war die Miles Davis Band 1973 im Wiener Konzerthaus. Und zwar mit der Nummer Ride Off. Es war eines der ersten Konzerte dieser elektrischen Band sowieso. Klaus Nüchtern, Sie haben gesagt, dass genau dieses Konzert, das man eben erstaunlicherweise im Internet findet und dementsprechend eine eher schlechte Tonqualität hat.
1: Es ist sozusagen schon die spätere elektrische Phase, die ja schon irgendwie mit dem Übergang von dem zweiten Quintett, also wo dann Herbie Hancock zum Teil schon elektrisch gespielt hat oder Dave Holland am elektrischen Bass zu hören war. Und das ist dann eigentlich ziemlich schnell vorangegangen. Das Besondere an dieser Band, das war ein Septett mit zwei Gitarristen, ist, dass es, glaube ich, die erste Band von Miles Davis ist, in der es keine Keyboards gibt. Also, und das finde ich schon insofern erstaunlich, als er eigentlich sämtliche Keyboarder und Pianisten, die dann den Fusion bestimmt haben, durch seine Bands geschleust hat. Nicht? Also Herbie Hancock, Chick Corea, Joe Zawinul, Keith Jarrett waren alle irgendwie in einem Moment bei Miles Davis dabei.
0: Interessant war, dass er auch Leute zum elektrischen Keyboard gebracht hat oder sie mehr oder weniger gezwungen hat, die eigentlich überhaupt nicht elektrische Keyboard spielen wollten, also weder Orgel noch E-Piano. Also Keith Jarrett hat sich ja nachher dann gewaltig abgewendet. Aber Michael Rabitsch, wie haben Sie diese Phase von Miles Davis wahrgenommen?
2: Diese Phase ist eigentlich die einzige, mit der ich nicht wahnsinnig viel anfangen kann. Ich bin wirklich ein großer Miles Davis-Fan, aber in dieser Phase, wo so wenig Komposition da ist, das ist ganz weit von meiner musikalischen Ästhetik weg. Und ich finde auch, dass er davor viel, viel besser Trompete gespielt hat als in dieser Phase. Und mir ist es teilweise zu langatmig. Die Nummern gehen teilweise eine ganze Plattenseite lang. Und es dauert oft sehr, sehr lange, bis sich irgendwas ändert. Also es ist nicht meine Welt.
3: Ich glaube, es ist wirklich diese Musik, wo man halt dann in diesen Trance-Zustand kommt, wenn man sie darauf einlässt und eben diese Dauer dieser Plattenseite durchkommt, dann ist man auch wirklich dabei und hat das Gefühl, in der Musik zu sein. Wenn man jetzt nur so reinzappt, das war auch immer quasi so für mich das Problem, wenn ich schnell mal geschaut habe, okay, was wird da gespielt, dann war es immer ein bisschen, okay, na, das ist nichts. Aber wenn man es einmal diesen Punkt überschritten hat, dass man da sich drauf einlässt und wirklich diese 20 Minuten einmal durchgehalten hat, dann war es immer faszinierend und eigentlich.
0: Es gibt ja einen ziemlichen Unterschied zwischen den Live-Alben, von denen es unendlich viele aus dieser Zeit gibt, und den Studiokonstruktionen, für die zu einem nicht unerheblichen Teil Teo Macero, sein langjähriger Produzent, verantwortlich war, der eben schon sehr früh begonnen hat, so einzelne Spuren neu zu mischen, Teile aus Improvisationen rauszuschneiden und durch andere zu ersetzen. Also eigentlich diese typische Studiomechanik, die heutzutage gang und gäbe ist. Also waren denn die Studiosachen im Schnitt besser als die Live-Sachen, also im Hinblick auf Langatmigkeit, Klaus Nüchtern?
1: Ich habe da immer ein Faible gehabt für zum Beispiel für das Doppelalbum Get Up With It, wo es dann dieses 30-minütige Ellington-Hommage He Loved Him Madly, wo eigentlich nichts passiert, ja, und wo Miles Davis auch sozusagen so nur ein paar Töne auf der Orgel anschlagt. Ich bin gar nicht vertraut mit den Drogen, die man dazu wahrscheinlich nehmen könnte oder sollte. Aber dieser Trance, ich habe das schon immer sehr spannend gefunden. Ich glaube, man braucht das jetzt nicht gegeneinander ausspielen. Es sind einfach wirklich zwei ganz verschiedene Konzepte. Ja.
0: Ich würde gerne eine kleine Zuspielung machen. Und zwar, wir haben einige Zuspielungen vorbereitet, die allesamt aus dem sehr guten Biopic The Miles Davis Story stammen. Und hier hätten wir den damals noch frischen, jungen Gitarristen John McLaughlin, der auch zum Miles Davis-Zirkel zählte in dieser Übergangsphase vom zweiten Quintett zum Electric Jazz und dies dazu zu sagen hat.
4: And I don't think even Miles had a clear idea of what he wanted to do. I don't believe that. But he was a man of such impeccable intuition that at the moment that thing happened, he knew it. He'd say, that's it.
5: It was like tape was just running, and half the time I didn't know whether we were recording or not. It was just the process was being recorded. Mm-hmm. That's what I've discovered finally for myself out of this, that that's what Miles was onto. He was onto recording the process of discovering this music and developing it. And that's why it has this sort of searching quality, and because everybody's trying to figure it out, you know, where are we going with this? How do we make these three keyboards work together? How do we, you know...
0: Die zweite Person, die hier zu hören war, ist der britische Bassist Dave Holland, der eine gewisse Zeit im Circle von Miles Davis tätig war. Und Sie haben eigentlich sehr gut den Produktionsprozess dieser Alben beschrieben, von denen vielleicht Peaches Brew das berühmteste geworden ist, dass das eine prozessuale Musik war, ziemlich ergebnisoffen, wo quasi in Form von Post-Production dann ein endgültiges Produkt hergestellt wurde. Michael Arabic, Sie haben eben gesagt, Ihnen hat nicht gefallen, dass Miles Davis in der Zeit relativ oft hier, weniger eigentlich, aber bei vielen Live-Alben mit Wah-Wah-Pedal spielte. Miles Davis hat damals so argumentiert, er kommt sonst nicht drüber über diese elektrifizierte Musik. Also die spielen so wahnsinnig laut, dass er quasi sein Horn elektrifizieren musste. Und er war natürlich auch ein begeisterter Jimi Hendrix-Fan, wollte immer mit dem mal zusammenspielen, was dann leider nie funktioniert hat durch den frühen Tod von Jimi Hendrix. Aber ist es nicht legitim zu sagen, okay, ich nehme jetzt Gadgets und Effektgeräte und verstärke damit mein Horn, auch wenn das meinem wunderschönen Miles Davis-Klang beschädigt,
2: genau.
0: Oder?
2: Effekte zu nehmen ist natürlich legitim, aber ich glaube, er hat in dieser Phase 70 bis 75 fast nur mit Effekten gespielt. Und ich glaube, dass ein akustisches Instrument, wenn man es nicht so verwendet, wie es ist, oder wenn nicht auch so verwendet, wie es ist, ein akustisches Instrument hat ganz viele Möglichkeiten, ein Blasinstrument, einen Ton zu modifizieren. Und ich glaube, man beschneidet die Möglichkeiten, wenn man es nur mit Elektronik verwendet. Wenn das jetzt eine bestimmte Nummer ist, eine Stelle, dann kann das total ein Effekt sein, der perfekt passt. Aber als sozusagen alleiniges Mittel ist es natürlich beschränkend, finde ich, vom Sound her, von den Möglichkeiten des Instruments. Meine Trompete hat wahnsinnig viele Möglichkeiten, den Klang auch im Akustischen zu verändern. Und mit der relativ lauten Rhythmusgruppe ist es schwer, weil dann irgendwann wird es auf jeder Bühne schwierig, drüber zu kommen natürlich.
3: Also ich habe schon das Gefühl gehabt, diese Musik, die braucht natürlich jetzt nicht so viele Noten, weil das so offen und so schwebend, und dann macht natürlich auch Sinn, wenn die Trompete nicht mit irrsinnig vielen Läufen und sich drüber legt, sondern eher dieses Soundgefüge. Und natürlich hat man da als Bläserin, eigentlich möchte man mit diesem elektronischen Ding mitkommen. Und ich sage mal, jetzt sind die Möglichkeiten schon viel weiter, wie man das herstellen kann. Und damals war es halt dieses Wah-Wah-Pedal, das halt für die Trompete auch super funktioniert hat. Und dann bleibt halt dieser Ton einmal stehen, dann gibt man einen riesen Hall drauf und dann kann man so einfach eine Sphäre entwickeln und einfach quasi mit Teil dieser elektronischen Wulst sein. Und das macht schon Spaß.
1: Aber wahrscheinlich hat ihn auch irgendwie die Nähe zur Gitarre gereizt, die Gestik, die man sozusagen zu kopieren. Und das ist ja interessant, wenn man sich diese Mid-70er oder in der ersten Hälfte der 70er angesiedelten Aufnahmen anhört, weiß man oft gar nicht, welches Instrument gerade spielt, weil die klingen dann alle ein bisschen wie Gitarre, ob das jetzt Keyboards sind, Trompete oder Sopransaxophon. Also auch durch diese Verstärkung wird das so verfremdet, dass das halt, glaube ich, natürlich schon klar irgendwie mit einem akustischen Ensemble nicht vergleichbar ist.

0: Wir waren jetzt in der Mitte der Karriere, eigentlich chronologisch gesehen nicht ganz korrekt. Eigentlich war das schon der Beginn der Spätphase, kurz vor einem mehrjährigen Ausstieg aus dem Ganzen. Gehen wir jetzt mal chronologisch zurück an den Anfang. Also Miles Davis wurde 1926 in St. Louis oder genauer East St. Louis geboren und ist dort auch aufgewachsen, mehrheitlich und relativ früh mit Musik konfrontiert gewesen. Ich glaube, er hat relativ früh eine Trompete geschenkt bekommen und Unterricht bekommen, also im Gegensatz zu vielen afroamerikanischen Musikern und Musikerinnen, die eben aus dem Ghetto stammten oder aus prekären Verhältnissen, hat er eigentlich eine Ausbildung gehabt, die durchaus mit einem europäischen Nachwuchsmusiker vergleichbar sein könnte.
1: I was in grade school in the sixth grade and before we went to school it was a program on the radio called Harlem Rhythm. And I'd listen to it for 15 minutes, that's all they. So I said I wanted to sound like that. I wanted to play music like that. But it was a black music. I could tell a white band from a black band. I don't know why, how I could tell it, but I could just tell. Because it wouldn't go in my body. So when I hear these trumpet players, I say I want to play like that.
0: Die Stimme von Miles Davis aus dem Biopic The Miles Davis Story. Warum die Stimme so klingt, hat er auch mehrfach dargelegt. Er hatte nämlich relativ früh schon eine Kehlkopfoperation, die Stimme unnachahmlich beschädigt hat. Und dann ist halt dieses raspelnde, heisere Gekrächze rausgekommen, das auch von seinen Musikerfreunden immer herzlich gerne parodiert wurde. Das war ein Running Gag sozusagen. Nach diesen Initiationsriten ist Miles Davis relativ früh noch als Teenager nach New York gegangen, weil er, glaube ich, in St. Louis die Billy Eckstein Band gesehen hat, bei der teilweise auch Charlie Parker mitgespielt hat. Also Billy Eckstein galt ja sozusagen als eine Art Pate der Bebop-Musik. Da haben sich zahlreiche Musiker, die später zu Weltstars wurden, verdingt, um mehr oder weniger Paying the Dues zu absolvieren. Und er hat sich dann auf die Fersen von Charlie Parker und Dizzy Gillespie im Speziellen gesetzt und versucht, die in New York aufzutreiben.
2: And he went round after doing a rehearsal with his trumpet slung over his shoulder to see them. And Dizzy Gillespie came rushing up to him and saying, you know, we've got a trumpeter missing. Have you got a union card? And Miles said yes and sat in with the band for 2 weeks. And the experience, listening to Charlie Parker and Dizzy Gillespie every night, the experience changed his life. He said later, it was the most exciting experience he'd ever had with his clothes on.
0: Dies war die Stimme von Ian Carr, Trompeter mit der recht renommierten britischen Band Nucleus und vor allem aber auch Miles Davis, Biograf. Miles Davis hat eben versucht, in diese Bebop-Zirkel hineinzukommen, die natürlich relativ exklusiv waren. Und es war insofern schwierig, weil das die Meistertechniker par excellence waren. Also Charlie Parker als Altsaxophonist sowieso, und aber auch Dizzy Gillespie ist, glaube ich, mehr oder weniger die allerhöchste Benchmark, was Trompetentechnik betrifft. Hören wir mal kurz rein in ein Stück, in dem Miles Davis mit Charlie Parker im Quartett gespielt hat und da eigentlich Dizzy Gillespie ersetzen musste, oder ersetzen ist eigentlich nicht der richtige Ausdruck, sondern versucht hat, seine eigene Stilistik gegen diesen übermächtigen Schatten von Dizzy Gillespie in irgendeiner Weise in den Sound hinein zu projizieren, mit einer bekannten Bebop-Nummer A Night in Tunisia.

0: Ja, da hört man schon, dass Charlie Parker war einfach der Gott des Bebop in dem Fall. Und diese natürlich auch, aber in dem Fall mit Miles. Miles war, es war, glaube ich, schon ein bisschen ein Lehrer-Schüler-Verhältnis. Aber man muss auch sagen, als die gemeinsam gespielt haben, war Miles 19 bis 22 Jahre alt. Das heißt, wirklich noch total jung. Und Charlie Parker war die Institution in der Musik. Aber er hat trotzdem zu dem Zeitpunkt schon wirklich gut gespielt.
1: Also das hat einmal der Dave Liebman erwähnt, dass Miles Davis immer einen Counterpart hatte, der viel und schnell gespielt hat, viele Noten. Ja. Miles war eigentlich immer der Reduktionist. Ja. Charlie Parker kann man quasi auch nicht übertrumpfen. Also man kann nicht mehr Noten spielen und schneller spielen und kommen als Charlie Parker. Aber er hat dann auch immer gehabt, irgendwie, also ob das jetzt John Coltrane war, mit seinem Sheet of Sounds oder Wayne Shorter oder dann Gary Bartz und Dave Liebman, denen hat er auch den entsprechenden Raum gegeben und an die Rampe gestellt, dass sie die dort austoben, und er konnte sich dann zurückhalten.
2: Es hat natürlich schon Kritiker gegeben, die der Meinung waren oder zumindest diese Meinung öffentlich geäußert haben, dass Miles Davis technische Probleme hatte, in den hohen Lagen nicht so gut war. Wobei, wie gesagt, zu dem Zeitpunkt, als er erstmals in dieses Charlie Parker Quartett eingestiegen ist, war
0: er war 19.
2: Ein Bub aus der Provinz, ja, der gerade einmal die Großstadt zum ersten Mal in seinem Leben gesehen hat und halt ein paar Jahre Ausbildung hinter sich hatte, aber wenig musikalische Praxis, das stimmt schon.
0: Ja, und ein Solist muss nicht unbedingt in der obersten Lage nur spielen. Der erste Trompeter in der Big Band, dessen Aufgabe ist es, wirklich über alles drüber zu gehen. Ja. Aber ein Solist hat eine ganz andere Aufgabe. Der hat einen wesentlich lyrischeren Part im Fall von Miles zum Beispiel. Und das muss dann nicht das Double High C sein.
3: Ich glaube, wir wissen jetzt natürlich, wie er sie entwickelt hat, aber quasi zu der damaligen Zeit, wo einfach Bebop, das ist schnell, viele Noten, und das sind quasi die da oben am Bebop-Himmel stehen, und dann kommt einer, der das jetzt nicht ganz bringt, dann kommen natürlich skeptische Sprüche und so.
0: Ja, das natürlich, das waren Charlie Parker und Dizzy, die waren die zwei Götter sozusagen, ja, auf Trompete und Saxophon.
1: Aber diese Kritik gab es ja auch immer schon, wenn man zum Beispiel an Thelonious Monk denkt, ja, war auch keiner, der jetzt irgendwie Arteta-mäßige Läufe runtergeklopft hat, sondern auch irgendwie sehr eigenartig eher sozusagen einen fast architektonischen Zugang zum Spielen hatte, und da hat es auch mal zunächst geheißen, der spielt, der kann nicht wirklich Klavier spielen oder ist zu dissonant, man versteht das alles nicht. Ich meine, der Interessante, also für mich sind das so ein bisschen Vertreter zweier unterschiedlicher ästhetischer Konzepte. Thelonious Monk ist halt genau der Typ, der halt mit auf die Bühne kommt und fertig ist, ja, also sozusagen was hinsetzt, was davor nicht gegeben hat, und dann spielt er 30 Jahre lang mehr oder weniger gleich. Genau. Und Miles Davis hat sie irgendwie wie ein sozusagen ein Chamäleon, also sozusagen mit der im 4-5 Mal irgendwie, nämlich nicht einmal angepasst, sondern wirklich einen neuen Stil.
2: Okay, aber spannend ist ja, dass nahezu, also wir reden jetzt von einem ganz, ganz engen Zeitraum, in dem enorm viel passiert ist. Also Miles Davis hat es relativ schnell geschafft, sich als fixe Größe im Bebop zu etablieren. Interessant ist aber, dass er zu einem frühen Zeitpunkt bereits an dieser Cool-Ästhetik gearbeitet hat. Und um zu sehen, wo die herkommt, würde ich jetzt gern ein Stück spielen des Claude Thornhill Orchesters, das jetzt gar nicht zu den allerberühmtesten Big Bands zählte, aber gerade in der Entwicklung des Cool-Jazz eine wichtige Rolle einnahm, weil dort Instrumente ins Spiel kamen wie Tuba und Waldhorn, die in der Jazz Big Band eigentlich unüblich waren. Hören wir mal das Claude Thornhill Orchestra mit Polka Dots and Moonbeams, arrangiert von Gil Evans, der eine Schlüsselfigur im Leben von Miles Davis werden sollte.

0: Also mir hat es da jetzt gerade schon ein bisschen die Nackenhaare aufgestellt.
1: So süß.
0: Also das ist natürlich ein echter Gegenwurf zum Bebop, der natürlich dem Miles Davis irgendwie auch sozusagen als Trompeter entgegengekommen ist, der ja doch irgendwie viel stärker auf Legato, auf Lyrik, auf lange Melodielinien abgestellt hat und sich größtenteils in der Mittellage aufgehalten hat. Gleichzeitig hört man natürlich schon, dass Gil Evans, der das arrangiert hat, ganz stark auch aus der europäischen Konzertmusik kommt, also mit dem Impressionismus von Debussy und Ravel vertraut war. Und also das hätte man sich im Bebop nicht getraut. Ja, das war alles viel zu langsam, zu süßlich, vielleicht sogar mit Krawatte gespielt. Ne?
2: Ja, es ist ja ästhetisch, ist es wirklich total konträr, finde ich. Und es ist quasi dieses schnelle, viele Akkorde, alles quasi am Punkt. Und dann kommt dieses durchkomponierte, unglaublich schön, einfach orchestrierte Werk hier oder halt einfach Stilistik. Diese Musik, die ist so spannend und so schön zu hören und analytisch zu hören, wo Gil Evans dahin arrangiert hat, das ist wirklich ein tolles Lehrstück.
1: Aber gleichzeitig, wenn man sich nachher im Vergleich zu der Thornhill Big Band die Birth of the Cool anhört, da sind Meilen. Da ist wieder die Ästhetik ganz woanders. Das Süßliche ist weg, komplett. Und er hat es so genau geschafft mit den neuen Instrumenten, die er ihm noch nicht hatte, herausgekommen aus Miles Davis and his Tuba Band, mit der er zuerst geprobt hat, hat er exakt den coolen Sound geschafft, das Süße weg und eine Basis für Miles geschaffen, über die er sich total drüber legen hat können. Und das war eine klangliche Revolution.
0: Das Spannende oder das Interessante, was mir eigentlich gar nicht so bewusst war, bis ich das jetzt wieder nachgelesen habe, ist ja, dass Birth of the Cool erst mit einer Verzögerung von 8 Jahren erschienen ist.
1: Also vorher sind die Shellacks gekommen. Die Shellacks sind eine nach der anderen rausgekommen.
0: Ja.
1: 12 Stück mit wenig Erfolg und 57 ist die LP gekommen.
0: Ja, das ist ja auch noch einmal irgendwie ein spannendes Thema, nämlich was technische Formate für einen Musikstil bedeuten. Ja? Einfach der Umstand, dass man eine Plattenseite mit 20, 25 oder 30 Minuten überhaupt füllen kann. Ja?
1: Ja.
0: Das wäre sozusagen irgendwie in 1942 eben einfach noch nicht möglich gewesen.
1: Der Start der Konzeptalben.
3: Ja. Das, was ich spannend finde an der ganzen Sache ist, man hat sich angewöhnt, Jazzgeschichte ein bisschen chronologisch darzulegen. Also zuerst war der Bebop, dann kam der Cool Jazz, dann kam irgendwie noch der Hardbop, dann kam der Free Jazz und so weiter und so fort. Und wenn man sich jetzt eben, was ihr gerade dargelegt habt, nämlich, dass das fast zeitgleich erschienen ist, denn teilweise aber mit der Verzögerung auf den Markt gekommen ist, dass Miles Davis in den frühen 50er Jahren teilweise Quartette und Sextette hatte, die Musik machten, die man später dann als Hardbop bezeichnet hat, also die ziemlich funky war und so. Das ist natürlich schon hochspannend, weil man erkennt auch keine Chronologie, sondern man erkennt einfach, dass hier eine Musikerpersönlichkeit war, die unendlich viele Facetten hatte, die sich einfach in unterschiedlichen Settings mit unterschiedlichen Partnern und Partnerinnen anders realisiert haben.
1: Ich glaube ja, mit dieser einen Band hat er ja nur ein mehrwöchiges Engagement gehabt. Das war live, waren es 2 oder 3 Wochen und dann gab es die Plattenaufnahmen. Das heißt, das, was er in den Clubs gespielt hat, war sozusagen die Folge auf das, was er in der Bebop-Zeit gemacht hat, waren die Standards, die sich natürlich entwickelt haben stilistisch, aber es war nicht diese coole Sache. Da ist er erst wieder hingekommen, wie er in die modale Richtung gegangen ist.
3: Ich würde sagen, jetzt haben wir viel über Birth of the Cool gesprochen, aber noch nichts gehört und das werden wir jetzt ändern. Und zwar mit einem der bekanntesten Stücke von diesem Album Birth of the Cool, nämlich Moon Dreams.

0: Sie hören Prince of Darkness, Miles Davis zum 100. Geburtstag. Im Studio sind die Trompeterin Michaela Rawitsch, die Saxophonistin Viola Falb und der Kulturjournalist und Jazzkenner Klaus Nüchtern. Viola Falb, wie hören Sie diese Musik aus heutiger Perspektive?
1: Also diese Platte hat mich natürlich während meiner Studienzeit sehr intensiv begleitet. Einfach auch, weil es so durchsichtig arrangiert, komponiert ist, weil man die Charakteristika der Musiker total spürt. Und natürlich haben wir das auch probiert nachzuspielen und dann ist rausgekommen, wie unglaublich kompliziert das ist. Obwohl es so einfach klingt und so rudimentär, ist es eins der schwierigsten Dinge zum Klingen zu bringen, quasi wenn man diese Coolness nicht hat.
0: Also die Musik von Birth of the Cool hat ja eine große Echo- und Spätwirkung entfaltet. Eigentlich im Ablauf der Karriere von Miles Davis war das eher so ein bisschen ein Sidestep, würde ich sagen. Das war eben ein Versuch, mit diesem Nonet einen neuen Sound zu kreieren. Das wurde aber live eigentlich nicht umgesetzt. Also eigentlich richtig angeknüpft hat er daran wieder mit diesen Gil Evans Großproduktionen, von denen es ja einige gab. Es gab dann auch etliche Dinge, die gar nicht erschienen sind, die aufgenommen wurden. Es gab auch Dinge, die laut eigener Aussage eher missraten sind, wie das Quiet Nights Album, das so sich mit brasilianischen Rhythmen beschäftigt hat. Aber wie gesagt, es waren eher, kommt man vor, Durchkonzeptalben, würde man heute sagen, die später entstanden sind. Über das Verhältnis von Miles Davis und Gil Evans oder überhaupt über die Rolle von Gil Evans im Zusammenhang mit der Entstehung von Cool Jazz oder großorchestralem Jazz, der ungewöhnlich für Jazz ungewöhnliche Instrumente eingesetzt hat, hat der Miles Davis Biograf Ian Carr was zu sagen.
2: Gil Evans was the mother hen in this relationship for the Birth of the Cool. Because he was older, he was about 35, he was born in 1912, you see. So everybody was relying on Evans. And also, Evans's skills as an arranger were really superlative. The Birth of the Cool was a reaction against bebop, against the sort of wild, the frenetic excesses of bebop.
0: Interessant ist eben, dass der sogenannte Cool Jazz, wenn wir es mal dabei belassen wollen, doch mehrheitlich so eine weiße Angelegenheit war. Haben Sie Theorien dazu, warum vor allem weiße Musiker dort diesen Stil sich schnell angeeignet haben?
3: Ich glaube, Miles Davis hat da selber ein bisschen ein ambivalentes Verhältnis gehabt und wusste aber auch, dass er hat gesagt, also Bebop ist einfach schwarz, damit das verstehen die Weißen gar nicht. Die weißen Kritiker kapieren das nicht. Er hat überhaupt nur einige ganz wenige Kritiker überhaupt gelten lassen, also Leonard Feather und Ned Handorf, aber ansonsten hat er nicht sehr viel von denen gehalten. Und er wusste das auch, dass sozusagen damit irgendwie ein weißes Publikum ansprechbar war. Also es war ja auch schon im Bebop so, der hat ja eigentlich in den Clubs in Harlem begonnen und erst wie er dann ein bisschen weiter nach Süden geht, also 52nd Street und Birdland, kam dann erst das weiße Publikum dazu. Vielleicht hat es auch ein bisschen mit eben dieser europäischen Tradition zu tun, mit der Klassik-Sozialisation eines weißen Publikums.
0: Kann das auch eine Rolle gespielt haben? Das war in erster Linie ein West Coast-Stil, also nicht die ursprüngliche Platte, aber halt wie sich das denn entwickelt hat, also Hermosa Beach, Lighthouse und so weiter.
1: Das Lebensgefühl,
0: ja,
1: sozusagen.
0: Ja, okay. Und aber auch die Nähe der Hollywood-Filmstudios, wo natürlich viel Filmmusik produziert wurde und bestimmte Dinge, die für den Jazz davor sehr relevant waren, also der individuelle starke Ausdruck, also zum Beispiel in der Duke Ellington Band Barbara Miley und Tricky Sam nannten, die halt mit Dämpfern so vokalähnliche Effekte zu erzielen versucht haben. Das war ja dort eher weniger erwünscht. Da ging es mehr um einen homogenen, orchestral getönten Klang. Kann das mit eine Rolle gespielt haben, dass die sozusagen die weißen Cats, wie man zu sagen pflegt, sich das Ding unter den Nagel gerissen haben?
1: Ich glaube, es war halt sehr viel auf Notenspielen, auf Lesen, auf Orchester. Und ich kann mir jetzt vorstellen, dass man jetzt als Improvisator, wo man eigentlich gern losspielt und die Energie reinbringt, dass das jetzt gar nicht so spannend ist. Zumindest einmal so zu Beginn. Ne? Da geht es halt um, ich muss mich jetzt wirklich genau dran halten, was, und eventuell spiele ich gar kein Solo in dem Tune. Ne?
4: Wenn man Chet Baker nimmt mit Jerry Mulligan, da war dieses Quartett ohne Klavier. Da hat der Bass die dritte Stimme gespielt und wenn man genau horcht, ist das Schlagzeug mit rein arrangiert gewesen. Das heißt, die haben unglaublich feinsinnig diese Arrangements gemacht und das waren ganz tolle Sachen.
0: Das klingt jetzt alles so nett und kultiviert. Die Musik hört sich auch sehr nett und kultiviert an. Andererseits muss man sagen, dass genau in dieser Zeit, also in den frühen bis mittleren oder sogar späten 50er Jahren, Miles Davis genauso in die Drogenfalle getappt ist wie eigentlich fast alle anderen Musiker und eine schwere Heroinsucht aufgerissen hat, von der er sich jahrelang nicht befreien konnte, was jetzt seiner Karriere eigentlich auch nicht gut getan hat. Trotzdem hat er enorm viel produziert in der Zeit. Es gibt auch einen Originalton von Miles Davis, wo er seine Drogensucht kommentiert, ebenfalls aus dem Film The Miles Davis Story. Hören wir uns den mal an.
5: I start sweating, you know, I said, damn, I said, I'm catching cold, right? Mm. And the next day was the same thing. So I talked to a friend of mine on the street, he said, man, you got a habit. He asked, what you been doing? I said, been snorting this. He said, you got a habit now.
3: Ja, also ich finde es ja irgendwie erstaunlich, wie überhaupt Musiker irgendwie so lang durchhalten. Ja. Charlie Parker ist gerade mal 35 geworden, aber dass sich das überhaupt ausgeht, irgendwie, zum Teil liest sich das ja ganz lustig, ja, was die alle aufgeführt haben. Es ist aber überhaupt nicht lustig. Das erste Miles Davis Quintett war einfach eine Junkie-Partie. Ja. Also der einzige, der kurzzeitig einmal einigermaßen clean war, war Miles Davis selbst. Der hat den Coltrane zweimal rausgeschmissen, weil der halt irgendwie mit einem vernudelten Anzug irgendwie auf der Bühne gesessen ist, in der Nase gebohrt hat und weggenickt ist. Man kann sich das jetzt überhaupt nicht vorstellen.
0: Wir nähern uns jetzt sozusagen der absoluten Kernzone des Miles Davis-Mythos und da hat eben Gil Evans wieder eine bedeutende Rolle gespielt. Und auf der Produzentenseite der Plattenproduzent George Avakian, der das kommentiert hat.
2: I didn't have to worry about budget because there was so much profit pouring into Columbia through the Pop Album Department, that I'd overcome the initial business of about, gee, how can you sign Miles Davis, a junkie? He might die before the year and a half of the other contract is over. But I didn't worry about budgets. I went ahead and let Gil decide that what he wanted, which was 19 musicians. And the only stipulation I made was, look, fellas, I want you to have one original composition that I can call Miles Ahead. And Miles Ahead will be the theme of the new promotion for Miles Davis. It'll mean that Miles is moving ahead, he's miles ahead of everybody else, and that's the way it worked out.

0: Ja, Gil Evans hat der Miles sozusagen einen Soundtrack auf den Leib geschneidert, würde ich sagen. Und es ist so eine perfekte Kulisse für ihn, um genau mit seinem Sound da zu glänzen. Das ist unglaublich. Und das war ja sozusagen die Fortführung dieser Zusammenarbeit von Birth of the Cool, die dann 20 Jahre eigentlich gedauert hat und die dann mehrere großartige Werke herausgebracht hat. Das war, ich glaube, 1957 war Miles Ahead, Porgy and Bess 58 und Sketches of Spain 59. Und das waren Meisterwerke der Arrangierkunst und des Zusammenspiels.
1: Miles Ahead fand ich eigentlich immer das Tollste. Also die Sketches of Spain, das ist wahrscheinlich das bekannteste mit diesem Concerto de Aranjuez. Das war halt jetzt dann schon sozusagen eigentlich dann verjazzte Klassik ein bisschen. Ja. Und mir hat dieses Jazz-Album Miles Ahead immer besser gefallen. Da ist, ich glaube, das, wo Springsville auch oben ist. Und der Gil Evans einmal gesagt hat, du Miles, wenn du je mal traurig bist, hör dir doch wieder mal Springsville an. Und das ist wirklich so eine, wie soll man sagen, eine heiter ist das falsche Wort, da ist eine Leichtigkeit drinnen, ohne dass das irgendwie je platt oder kitschig wird. Also er hat eine unfassbare Eleganz.

0: Gil Evans selber hat sich äußerst wohlwollend einmal über den Sound der Trompete von Miles Davis geäußert. Hören wir uns mal dieses Statement an.
1: He changed the tone of the trumpet for the first time since Louis Armstrong. Everybody between Louis Armstrong and Miles Davis basically came from Louis Armstrong. Even though the style may have been such a high style that you'd know him right away and would never think of Louis Armstrong, it could have come out of Roy Elridge, out of Louis Armstrong. But that sound, the timbre, hadn't been changed until Miles did that. You know, he just took all the different players that he liked, put them in a funnel and let it run out like that and got the sound that he wanted.
2: Ja, die Frage nach dem Sound, das ist immer, das bleibt bei den Musikerinnen und Musikern das große Mysterium natürlich, wo man sich orientiert und wer die großen Vorbilder sind.
0: Wenn man über den Sound von Miles Davis spricht, muss man natürlich über den Dämpfer auch sprechen, weil das ist quasi sein Signature Sound gewesen, der vor allem zum Beispiel in der Filmmusik von L'Ascenseur pour l'Échafaud, der Fahrstuhl zum Schafott von Louis Malle, das wahrscheinlich gar nicht das Wichtigste ist, was Miles Davis gemacht hat. Und der Film ist, gehört jetzt auch nicht zu den absolut herausragenden, wie Klaus nüchtern zu sagen, vielleicht herausragenden Meisterwerken der Nachkriegsfilmkultur. Aber der Sound, der sich da festgesetzt hat, das assoziiert man. Also man hat das Gefühl, Miles Davis ist der Soundpoet der entstehenden Nouvelle Vague. Das passt so gut zu den verregneten Straßen von Paris und so weiter und so fort. Michaela Rabisch, können Sie ein bisschen den Einsatz des Dämpfers, was ist das Mysterium dran?
3: Zusätzlich, er hat ja auch im offenen Sound diesen Mellow-Tone und diesen weichen Sound, aber es gibt ihm einfach eine neue Möglichkeit. Und gerade bei dieser Filmmusik, er hat ja die Musik geschrieben, aber er hat nur Fragmente geschrieben. Er hat Themenfragmente geliefert, er hat Tempi, er hat Motive geliefert und im Studio ist eingeblendet worden das bewegte Bild und die Musiker haben dazu gespielt. Und darum hat es natürlich total gut funktioniert und aufgrund dessen, glaube ich, wurde daraus auch ein Soundtrack, eine Platte gemacht.
0: Hören wir vielleicht ein Stück aus dieser Filmmusik. Das war eben eine kurze Passage, Nuit sur les Champs-Élysées, Take One aus dem Soundtrack von Fahrstuhl zum Schafott.

0: Sie hören Prince of Darkness, Miles Davis, eine Sendung zum 100. Geburtstag. Im Studio sind die Trompeterin Michaela Rabitsch, die Saxophonistin Viola Falb und der Kulturjournalist Klaus Nüchtern. Was wir gerade gehört haben, war ein kurzer Ausschnitt aus dem Soundtrack von Fahrstuhl zum Schafott. Der wurde damals aufgenommen in Paris mit einer europäischen Rhythmusgruppe, eher ungewöhnlich für Miles Davis, dass er ausschließlich mit französischen Musikern dort gespielt hat. Aber Paris war für ihn eine sehr spezielle Stadt, die er immer wieder besucht hat, wo er sehr große Erfolge gefeiert hat und, um in die Folklore etwas tiefer einzutauchen, auch mit einer großen Liebesgeschichte. Er hat nämlich Juliette Gréco kennengelernt. Das war eine Liebesgeschichte, die sich dann nie so vollends realisiert hat, aber doch von großer Dauer war. Und es klingt genauso, wie man sich das vorstellt, wenn Jean-Paul Sartre, Miles Davis und Juliette Gréco in irgendwelchen Cafés in Saint-Germain-des-Prés abhängen und über was weiß ich was reden. Wahrscheinlich haben sie nicht viel geredet, weil Miles Davis konnte nicht Französisch. Na,
1: es gibt ja die schöne Passage in der Autobiografie, wo er sagt, man hat sich unterhalten in gebrochenem Englisch, gebrochenem Französisch und Zeichensprache.
0: Ja. Aber auf jeden Fall, Europa war enorm wichtig, nicht nur, weil die Musik dort prinzipiell besser aufgenommen wurde, sondern weil Miles Davis sich auch sehr stark mit europäischer Musik immer beschäftigt hat. Das wird oft ein bisschen unter den Teppich gekehrt. In späteren Jahrzehnten hat er sich zum Beispiel auch mit Karl-Heinz Stockhausen und dessen Konzepten stark beschäftigt. Also das war alles von großer Wichtigkeit. Bei all dem, was wir diskutiert haben, gibt es noch einen Aspekt, der vertieft werden sollte, nämlich das Verhältnis von Miles Davis zu Frauen, von denen es offenbar unendlich viele im Leben gab, wobei manche wichtiger, manche weniger wichtig waren. Eine, die wahnsinnig wichtig war, war Frances Taylor, eine damals sehr berühmte Tänzerin, die er sogar geheiratet hat und mit der lange nach der Trennung immer wieder Kontakt hatte. Die zweite, die vielleicht wichtiger war, Cicely Tyson, eine bekannte Schauspielerin. Und Frances Taylor hat in dieser Miles Davis Story einen ganz guten Abriss über das Frauenbild von Miles Davis am eigenen Leibe erlebt gegeben. Hören wir mal rein, was sie zu sagen hat.
2: And Miles was very sexual. I'll never forget, I was speaking of sexual. I'm in rehearsal. West Side Story, very hard dancing, right? Miles says, come home for lunch. I said, but I really can only have an hour. And Jerome Robbins was tough, you know. So, of course, I did as he said. I came home for lunch. However, I didn't get lunch. He got lunch. Miles was extremely jealous. I mean, after my brief run in West Side Story, he came to pick me up in his Ferrari one night. And he said, a woman should be with her man. I want you out of West Side Story. Well, I was heartbroken. But at that time, I really was in love with Miles. And I did as he said. I was hopelessly in love with him, so I kept saying, he'll get over it. The fact that I was getting all this attention, it just bothered him. There could not be two stars in that family.
0: Klingt jetzt nicht gerade nach einem sehr progressiven modernen Frauenbild. Gut, das ist auch 50er Jahre länger her. Was sagen unsere Damen?
3: Das ist schon sehr schwer anzuhören, muss ich sagen. Also man kennt natürlich die Geschichten von Miles und man kennt ihn, wie er einfach ein sehr dominanter Mann ist. Natürlich sieht man das schon aus ihm heraus, dass man hier als Frau überhaupt nichts zu melden hat. Und natürlich, wenn man dann noch so Stimmen hört, dass es auch wirklich sich so zugetragen hat, das ist wirklich sehr schwer zu ertragen.
1: Das Eigenartige ist, dass er Also schon auch irgendwie, also so ein bisschen grausiger Besitzerstolz, nennt man schon so Trophy Wives. Ja. Also die sind dann auch sofort, die aktuelle Geliebte war dann sofort am Cover, ne? Die wurde dann schon auch hergezeigt, nicht? Mhm. Also Frances Taylor auf Someday My Prince Will Come und Betty Marbury auf Feel the Kilimanjaro und auf Sorcerer und so. Und auch bewusst sozusagen auch, ja, hey, schwarze Frau. Gleichzeitig also Gilliard Gréco hin oder her, das scheint wirklich eine der längst dauernden, in welcher Form auch immer, Beziehungen gewesen zu sein. Aber wie er da ins Studio gegangen ist und aufgenommen hat, die Musik für Fahrstuhl zum Schafott, hat er sich sofort ein Gespuse mit der Schwester des Pianisten angefangen.
3: Das heißt, er selber war zwar sehr besitzergreifend, aber hat es nicht so genau genommen von seiner Position her.
0: Also er stellt sich selber ja jemand dar, der die Frauen geliebt hat, ja, was natürlich jeder besitzergreifende, dominante Mann macht. Und er schreibt ja noch relativ locker in den frühen 50er Jahren,

ist es immer wieder gelungen, innovative Schübe in der Musik herzustellen, zeitlich fast parallel zu diesen Gil Evans-Sachen, wobei man eben sagen muss, die Gil Evans-Sachen waren ja meistens keine Live-Geschichten. Man muss ja das Musikerleben sich so vorstellen, es gibt Working-Bands, mit denen spielt man in Clubs, geht auf Tour und so weiter. Und dann gibt es halt Konzeptalben, die lange vorher geplant sind, die im Studio realisiert werden. Und dann kann man die natürlich in den meisten Fällen live gar nicht realisieren, weil man das Geld nicht hat, um die Musiker zu bezahlen. Und in der Zeit, in der einige dieser großen Gil Evans-Meisterwerke entstanden sind, hat Miles Davis auch eine seiner berühmtesten Gruppen zusammengestellt, wobei man sagen muss, es ist schwierig zu sagen, zu dem und dem Zeitpunkt hat die Gruppe diese und jene MusikerInnen brauche ich in dem Fall nicht sagen, weil die gab es nicht, ja, umfasst, weil das ständig eigentlich gewechselt hat. Dann konnte der Bassist nicht, dann kam halt der andere, dann kam halt Paul Chambers statt Tommy Potter, dann konnte der Saxophonist nicht, dann kam George Coleman für John Coltrane und so weiter. Also das war eigentlich immer ein extrem fluktuierendes Ding. Und jetzt nähern wir uns der berühmtesten Platte der Jazzgeschichte, nämlich Kind of Blue. Das gilt so als eine der archetypischen, sensationellen Miles-Davis-Besetzungen mit John Coltrane, der später dann der Free-Jazz-Superstar wurde, mit Julian Cannonball Adderley, einer der größten Post-Parker-Altsaxophonisten, mit Bill Evans, dem Klavierpoeten, der dann eine tolle eigene Karriere gemacht hat danach, mit Paul Chambers und mit, Jimmy Cobb. Okay, also das war aber eigentlich keine stabile Besetzung, sondern der Coltrane war meines Wissens schon quasi draußen und ist nur noch kurz ins Studio gekommen, um ein paar Soli zu spielen und so. Und trotzdem haben die dieses Werk geschaffen, das quasi als das Meisterwerk des modalen Jazz gilt. Und ich würde sagen, bevor wir darüber sprechen, hören wir in dieses Werk hinein.

0: Kind of Blue was made in 1959, and it's a peak in Miles Davis's life because it's one of the most supremely lyrical albums of all time.
1: It's very, very simple. Most of the pieces are just based on one or two scales, not a whole chord sequence.
2: The Kind of Blue session was just another Miles Davis session at the time. You know, we went there and they had some different music. Like they were playing more like in Bill Evans' style. You know, they was like coming from there. And Miles, I think, kind of fell into his concept a little bit.
3: Sie hörten Ian Carr, den Trompeter und Biografen von Miles Davis, und Jimmy Cobb, der bei dieser Session das Schlagzeug spielte. Und was hat jetzt unser Kolloquium zu diesem Album Kind of Blue zu sagen?
4: Ich sage immer, das ist quasi der Lackmustest. Also wenn man das auflegt und man reagiert da nicht drauf oder kriegt keine Gänsehaut, dann kann man es mit dem Jazz eigentlich gleich wieder bleiben lassen.
5: Also für mich ist dieses Album natürlich schon das, das mir am längsten und am intensivsten begleitet hat. Natürlich Miles Davis, aber eben auch die zwei besten Saxophonisten, die also für die Zeit oder die Musik auch, John Coltrane und Cannonball Adderley. Das macht einfach so viel Spaß, das zu hören, und man kann so viel entdecken. Und natürlich diese Einfachheit, nur wenige Akkorde und welche Welten aus diesen wenigen Akkorden entstehen können, das ist so eine musikalische Qualität, die einfach in dieser Band unübertrefflich ist.
3: Kompositorisch könnte man sagen, was war meine Leistung, oder? Aber erstaunlich, wie aus dieser geringen kompositorischen Leistung ein Maximum an Klangqualität und improvisatorischer Exzellenz entstehen kann.
6: Ja, für mich war das auch ein total wichtiges Album. Für mich war es eigentlich das Album Kind of Blue und Heavy Weather waren die zwei Alben, die ich als allererstes im Jazz gehört habe. Das waren die Alben, die für mich der Einstieg in diese Musik waren. Und es sind natürlich zwei sehr kontrastierende Dinge, aber das war mein Einstieg in den Jazz. Und das ist natürlich ein viel einfacherer Einstieg für jemanden, der vorher von der Klassik kommt, als es Bebop zum Beispiel wäre. Man findet viel schneller einen Zugang.
3: Ist das jetzt für Musikerinnen späterer Generationen, die mit dem Jazz später vertraut wurden, einfach schon eine völlige Selbstverständlichkeit? Ich glaube, damals, 1959, war das ja der letzte Schrei, kann man sagen.
6: Das war neu.
3: Genau, wir verzichten auf Akkorde, wir arbeiten nur noch mit Skalen, die zum Teil von den Kirchentonarten abgeleitet sind und so. Und ist das später einfach Standardrepertoire, modales Spiel?
5: Also mittlerweile ist es quasi das Repertoire zu beginnen. Du hast sehr viel Platz, du kannst deine Töne erforschen, du kannst schauen, was gut klingt. Also immer beim Unterrichten, wenn jemand improvisieren lernen will, dann spielen wir natürlich gleich einmal Impressions oder so modale Stücke, wo man lernen kann, wie man mit Tönen umgeht, wie man mit Melodien umgeht. Und das ist dann auch wirklich sehr erweiterbar. Ja? Man kann einfach Upper Structures wieder reinbauen. Du lässt deine eigene Welt kreieren und bist die Bestimmerin, wo es hingeht. Quasi im Bebop schaust du, dass du da irgendwie mitkommst und dass du alle Akkorde wohlweislich gut geübt hast, dass du vielleicht da noch irgendwelche Upper Structures noch unterbringen mögest. Und in der modalen Musik, finde ich, ist man mehr am Gestalten als jetzt im Bebop.
3: Und nachdem die Platte so wichtig und so schön ist, würde ich sagen, hören wir noch kurz rein in ein zweites Stück davon, nämlich Blue in Green.

0: Blue in Green war das, von der berühmtesten Platte der Jazzgeschichte. Ich habe das vorhin schon angedeutet, die Besetzung war sensationell, aus heutiger Sicht noch mehr als damals, aber eigentlich nicht stabil. Es sind da ständig Leute weggebröselt, also zum Beispiel Bill Evans war zu dem Zeitpunkt gar nicht mehr der Pianist der Working Band von Miles Davis, sondern Wynton Kelly, hat aber bei der Session dann eigentlich bei mehr Stücken noch mitgespielt und so weiter. Aber es war das Problem, das Miles Davis öfter in seiner Karriere hatte, er konnte die Bands nicht über längere Zeit zusammenhalten. Und nachdem diese Kind of Blue-Besetzung auseinandergebrochen ist, war so eine transitorische Phase, die ging über mehrere Jahre, bis sich eine weitere Band herauskristallisiert hat. Und das war interessanterweise eigentlich die, die am längsten gehalten hat und die meisten Alben veröffentlicht hat und wo eigentlich jeder Musiker aus heutiger Sicht eine Legende ist, nämlich mit Wayne Shorter, ursprünglich Tenorsaxophon, später auch Sopran, Herbie Hancock, Klavier, Ron Carter, Bass und Tony Williams, der als 17-Jähriger damals als das Trommelwunder überhaupt galt und von Miles Davis in dem Alter verpflichtet wurde. Also man muss sagen, Miles Davis war der große Alte in der Zeit, ich glaube, der war 37 oder 38, ja. Und die anderen waren halt Teenager oder Anfang 20, ja. Und Herbie Hancock hat später einmal darüber berichtet, wie es damals zu dieser Gruppe kam.
1: I had been hearing rumors that Miles was looking for me. This was back in 63. It started to move into the realm of possibility. from an attitude of, no way could Miles be looking for me. Are you kidding? I get a call from Tony Williams. And Tony says, hey, man, did Miles call you? I said, yeah, he did. He said, he called me too. He said, he wants us to come over at his place on Friday at 1:30. I said, yeah, I know. He says, and then he goes, oh! You know, like a little kid, which he was. You know, he was 17 at the time, and I was 22.
2: Ja, also das ist natürlich tatsächlich die Supergroup, finde ich. Also die längst dienende Working Band und ein halbes Dutzend LPs eingespielt. Was ich so toll finde, natürlich ist Miles Davis immer so ein Durchlauferhitzer gewesen, der ein unglaublich, also seine Meisterleistung besteht ja nicht zuletzt darin, alle diese jungen Talente an sich gebunden zu haben. Es gibt so einen Ausspruch, wo er sagt, glaube ich, Wayne Shorter war sozusagen der konzeptuelle Kopf, Herbie Hancock und Ron Carter waren der Anker und Tony Williams war das Feuer. Und er hat eigentlich immer seine Schlagzeuger irgendwie in den Vordergrund und gesagt, wie wichtig Philly Joe Jones war für die Band und wie wichtig der 17-jährige Tony Williams, der nicht einmal eine Lizenz hatte, um in den Clubs auf. Also der Miles hat gesagt, lass da wenigstens einen Schnurrbart wachsen, damit du quasi etwas älter ausschaust. Also man merkt, was der auf den Becken und der Bassdrum veranstaltet und wie der wirklich sozusagen in dem Zusammenspiel die anderen herausfordert. Das ist schon gigantisch.
0: Man muss eben sagen, dass Tony Williams auch so eine polyrhythmische Konzeption hatte, also wo der Beat jetzt nicht wirklich immer klar zu lokalisieren ist, was auch Elvin Jones natürlich konnte. Und Elvin Jones war natürlich Schlagzeuger des John Coltrane Quartetts, das sich natürlich dann relativ strikt in Richtung Free Jazz weiterentwickelt hat. Diese Stufe hat das Miles Davis Quintett eigentlich nie überschritten, obwohl jeder der Musiker dazu in der Lage gewesen wäre. Damals hat es ja geheißen, The New Thing, das war zeitlang, glaube ich, sogar aus heutiger Sicht eher populär, der sogenannte Free Jazz. Aber irgendwie wollte er das nicht. Oder?
3: Ich glaube, es hat seiner Klangvorstellung nicht entsprochen. Und es kommt natürlich darauf an, Free Jazz ist natürlich auch breit. Weil was harmonisch war, das in den späten 60er Jahren durchaus sehr frei. Aber es war immer eine Rhythmik da und ich denke, vielleicht war für ihn klar, Jazz braucht einen Groove.
2: Ja.
3: In einer extremen Form des Free Jazz gibt es weder melodisch noch harmonisch noch rhythmisch irgendeine Vorgabe. Und wenn die Musik gar keinen Rahmen hat, dann kann sie sich natürlich auch sehr schnell erschöpfen.
4: Ich glaube ja eigentlich, dass der Miles dem Free Jazz sehr, sehr nahe war und er einfach aus persönlichen Gründen sie irgendwie abgrenzen wollte. Vielleicht, weil er da einfach immer auch so gemault hat darüber, dass er da nicht dazugehört und dass ihm das eben zuwider war, einfach dieser Ansatz des Musizierens. Und dass er einfach gesagt hat, nein, er macht sicher keinen Free Jazz, er ist da nicht dabei. Aber seine Art des Musizierens, quasi diese Interaktion in der Band und im modalen Spiel und so, grundsätzlich sind das ja all diese Parameter, die beim Free Jazz auch zählen. Und der Weg in diese Richtung wäre schon möglich gewesen. Er wollte halt einfach haben, dass er auf jeden Fall nicht so klingt.
0: Ich habe mich jetzt entschieden, von dem Album Nefertiti das Titelstück auszuwählen, das besonders schön und klangsensibel ist und eine Komposition von Wayne Shorter. Das war ja ein wesentlicher Punkt dieses Quintetts, dass Wayne Shorter, der auch eher ein Frischgefangter war am Anfang bei seinem Einstieg in diese Gruppe und der sich zu einem der bedeutendsten Konzeptualisten und Komponisten des Jazz dann weiterentwickelt hat, wie er es dann ja auch später bei der Fusion-Gruppe Weather Report gezeigt hat. Hören wir Nefertiti, das Miles Davis Quintett.

0: Ja, ich finde, das ist ganz interessant, weil eigentlich so weit ist das von Kind of Blue gar nicht entfernt. Nicht? Also es ist auch diese Transparenz, ja, trotzdem klingt es ganz anders, aber einfach aufgrund der beteiligten Leute. Nicht? Es ist ja eigentlich sehr reduziert und am Anfang hat eigentlich Ron Carter die beweglichsten und üppigsten Lines. Nicht? Und Tony Williams agiert relativ zurückhaltend auf den Becken.
1: Es war, wie gesagt, die eigentlich am längsten existierende stabile Gruppe von Miles Davis, aber Ende der 60er Jahre war er dann unzufrieden damit. Ich glaube, es könnte was damit zu tun gehabt haben. Er war ja sehr lange bei Columbia unter Vertrag und war da eigentlich so ziemlich der Star, eine gewisse Zeit, als der Jazz noch die dominante Musik war. Und in dem Moment, wo die Rockmusik eben nicht mehr nur Teenager-Unterhaltung war, sondern selber seinen Kunstanspruch gestellt hat, hat es einfach Leute gegeben, die im Rockbereich einfach viel mehr verkauft haben. Also im weißen Bereich war das halt Platz mit Tears und Chicago, die halt Jazz-Elemente mit Rock fusioniert haben. Und dann gab es aber natürlich auch diese schwarzen Musiker wie James Brown, der sich ja auch so in diese reduzierte Funk-Richtung entwickelt hat. Und Sly Stone, der für eine kurze Zeit der Superstar der schwarzen Musik war. Und das betont er immer wieder in allen Lebenslagen. Er wollte an die schwarzen Kids ran und seine Musik so gestalten, dass die für die attraktiv ist. Und ich glaube, das war der entscheidende Punkt, zu sagen, ich muss meine Musik jetzt anders machen, ich muss sie elektrifizieren. Wobei man sagen muss, das, was dann dabei rauskam, hat halt mit gut verkäuflicher, marktgängiger Rockmusik oder Funkmusik einfach gar nichts zu tun, obwohl er teilweise mit Funkmusikern gearbeitet hat, die ja für Motown gearbeitet haben und so weiter und so fort. Und wie diese Musik dann eingeleitet wurde, da gab es eine Figur, die uns in Österreich gut bekannt ist, nämlich der Pianist und Komponist Joe Zawinul, der in dieser Initialphase der elektrischen Musik von Miles Davis eine entscheidende Rolle gespielt hat und dies auch kommentiert hat. Hören wir kurz Joe Zawinul in einem erstaunlich akzentfreien Englisch. Nicht lachen.
2: I had written in Vienna, in, I think it was in the winter of 1967, a song in a silent way. And I played this for him. I used to go to his house a lot of times and play for him.

0: know, he lived on 77, I lived on 104th Street. So I played this tune for him, and he said to me, man, this is a beautiful song. I've got to record it. And the friendship was a very good one, you know. I found out that we both liked boxing a lot. And I had a very quick left hook. And he said, man, watch my lips. You're a piano player. You can do that, but I gotta be playing trumpet.
1: Ja, also Cuzzavinol ist sozusagen die Brücke dann eigentlich zum elektrischen Jazz, zum Jazzrock und bezeichnenderweise ja auch derjenige, der dann gemeinsam mit dem Miles Davis Saxophonisten Wayne Shorter einer der Supergroups des Jazzrocks oder der sogenannten Fusion Musik gegründet
2: hat.
1: Ich
2: glaube, die Supergroup.
1: Ja, also man kann jetzt das Mahavishnu Orchester vielleicht noch und Return to Forever, aber dann sind wir schon einigermaßen durch.
2: Kommerziell war es aber, glaube ich, die erfolgreichste.
1: Ja, und vor allem die gab es auch sehr lange.
3: Aber es ist schon faszinierend, jetzt haben wir doch schon eine große Lebensphase von Miles abgerissen und entweder hat er immer so das Händchen gehabt, wirklich die perfekten Musiker auszuwählen, die dann auch wirklich berühmt geworden sind, weil jeder der, die da mitgespielt haben, John Coltrane, Adderley, Parker, also der wurde von ihm ausgewählt, aber die sind alle eigentlich Superstars geworden, ja, ein Zawinul. Und irgendwie hat er schon ein Händchen gehabt, die alle um sich zu reihen oder die dann in Projekte einzubinden und wo das dann einfach aufgeht. Ja. Wer weiß, ob der 20-jährige Wayne Shorter jetzt der Superstar wird oder nicht, aber irgendwie hat er dafür immer einen Riecher gehabt.
2: Wenn man 49 hört, sein cooler Sound, den hat er 49 gehabt und viel von der Veränderung, die in seiner Musik passiert ist, ist durch die Zusammensetzung seiner Gruppen passiert, glaube ich.
1: Was ihn irgendwie schon auch ausgezeichnet hat, natürlich war er sozusagen der Leader of the Pack. Gleichzeitig war er auch wiff und genug und nicht autoritär, das alles aufzusaugen und sich von den Leuten was sagen zu lassen oder was beibringen zu lassen. Er hat zwar die richtigen Positionen besetzt, aber er wäre auch nicht dort hingekommen, wo er hingekommen ist, hätte er sie nicht gehabt.
3: Und natürlich haben die Bands jetzt nicht ewig gehalten, weil John Coltrane, der muss weitergehen, ja? Der macht seinen eigenen Weg. Ja? Auf jeder Position hat er Leute gehabt, die berühmt geworden
2: genau,
3: sind.
2: Genau, das ist seine unglaubliche musikalische große Sichtweise, die er gehabt hat.
4: Also man muss das haben wir vielleicht noch ein bisschen zu wenig behandelt, dass eben Miles Davis, der große Bandleader, der eben tolle Bands zusammenstellen konnte und mit denen zumindest tolle Leistungen erbracht hat, auch wenn die Bands in vielen Fällen eben gar nicht so lange gehalten haben. Wobei ich sagen muss, ab dieser elektrischen Phase ist das ziemlich unübersichtlich geworden. Davor konnte man relativ genau das Milieu vermessen, in dem er sich bewegt hat. Und wenn irgendein Musiker mal ausgeschieden ist, konnte der relativ leicht durch einen anderen ersetzt werden. Kam halt Hank Mobley in die Gruppe, mit dem er eigentlich musikalisch gar nicht so wahnsinnig harmoniert hat und so. In der elektrischen Phase waren denn wahnsinnig viele Leute im Spiel, die oft nur kurz geblieben sind, schnell wieder ausgetauscht wurden. Man hat das Gefühl, das ist wie ein Puzzle, wo man versucht hat, mit unterschiedlichen Musikerpersönlichkeiten eine Art von Konvergenz zu erzielen, die dann perfekt ist. Und diese Prozesse, in denen diese Musiker zusammengewachsen sind oder auch nicht, sind eben alle dokumentiert worden. Das war auch so ein Aspekt dieser elektrischen Phase, dass da hat es immer geheißen Tapes Running oder so, da ist immer gelaufen.
0: Dio, keep it running.
1: Ich habe gelesen, dass es sozusagen in der späten Phase, also nach Post-Bridges Brew, einen Pool von insgesamt 37 Musikern gegeben hat, wo er sie bedient hat. Was mir ganz wichtig ist, aber vielleicht noch zu diesen, wie Sie richtig gesagt haben, er hat dieses unglaubliche Händchen gehabt. Das hat er deswegen gehabt, weil er sich wirklich herausfordern lassen wollte. Und das hat ihn von den meisten unterschieden. Er hat gewusst, das ist, wenn er jemanden wie den Herbie Hancock und den Tony Williams sich reinholt, dann ist das auch für ihn ein Challenge. Ja? Während andere haben gesagt, die haben sich halt dann zweit- und drittklassige Begleitmusiker gesucht, um so an der Front zu glänzen. Also
2: aber an der Front kann er nur glänzen, wenn er eine gute Rhythmusgruppe hat. Als Bläser bist du davon abhängig, dass du einen guten Bassisten, einen guten Schlagzeug, ein gutes Klavier hast. Wenn die nicht gut sind, dann lassen sie dich nicht so gut sein, wie du kannst. Also er hat es ganz sicher gewusst, dass er eine gute Rhythmusgruppe braucht, auf die er sich draufsetzen kann, weil wenn das Schlagzeug und der Bass nicht tight sind, dann ist nicht schön spielen.
1: Ja, ich kann mich erinnern an Auftritte von Sonny Rollins im Konzert, wo der Bassist sein Solo von den abgelesen hat, sowas überhaupt noch nie erlebt. Ja. Also es war wirklich sozusagen die dritte Garnitur, die er da mitgenommen hat.
4: Man könnte aus dieser elektrischen Phase, da gibt es ja auch wahnsinnig viele Alben, Get Up With It, Dark Magus, Agartha, Pangea und so weiter und so fort, Jack Johnson, lustig die On The Corner, weil er gesagt hat, damit wollte er die Kids kriegen. Ich habe die extra angehört, also damit kriegst du keine Kids, ehrlich gesagt. Das kannst du vergessen, ja.

Also das Lustige ist, dass selbst wenn er die Absicht hatte, kommerziell zu werden, er hat es einfach nicht geschafft, weil er über diesen Schatten nicht drüber springen konnte. Also wir könnten viel spielen. Ich würde trotzdem das Titelstück von Beaches Brew gerne anspielen, weil ich finde, das ist eine der ungeheuerlichsten musikalischen Konstruktionen, die ich je gehört habe. Da zieht es einem wirklich die Gänsehaut auf.

0: Peaches Brew, ein Ausschnitt aus dem Titelstück des Doppelalbums gleichen Namens, das sich über eine ganze Plattenseite erstreckt, so wie viele späte Kompositionen von Miles Davis. Wir nähern uns jetzt dem Ende dieser Sendung zum 100. Geburtstag des Trompeters und Komponisten. Im Studio waren die gleichfalls Trompeterin Michaela Rabitsch, die Saxophonistin Viola Falb und der Kulturjournalist Klaus Nüchtern. Es gibt eine Wiedergeburt von Miles Davis im Jahr 1981, in der er in einem Zeitraum von 10 Jahren bis zu seinem Tod eine Menge Alben veröffentlicht hat, mit denen wir uns jetzt nicht beschäftigen werden, weil der Kollege Christian Scheib im Anschluss an diese Sendung einen einstündigen Diagonal Musiksalon macht, wo er ausführlich all dies darstellen wird. Das heißt, wir gehen in die Endrunde mit einem relativ unerfreulichen Thema. Es gab das sogenannte Lost Weekend von Miles Davis, 5 Jahre, in denen er unproduktiv war, von Drogensucht, Krankheiten gepeinigt und sein Horn nicht mehr in die Hand nahm. Der Biograf Ian Carr hat darüber in der Miles Davis Doku auch etwas gesagt.
1: He was in a dreadful state in the mid 70s. He was in a very poor psychological state and an appalling physical state as well.
2: Meine Hauptbeschäftigung in den 5 Jahren, in denen ich aus der Musik raus war, bestand darin, jede Menge Koks zu nehmen. Eine Zeit lang für rund $500 am Tag und alle Frauen zu ficken, die ich in mein Haus kriegte. Ich war auch tablettensüchtig, nach Percodan und Sekonal zum Beispiel, und ich trank viel, vor allem Heinekenbier und Cognac. Meistens schnupfte ich Koks, aber manchmal spritzte ich mir auch eine Mischung aus Koks und Heroin ins Bein. Das Ganze nennt sich Speedball. Und genau das brachte John Belushi um. Ich bin bestimmt kein Weltmeister im Putzen und Aufräumen, weil ich das einfach nie machen musste. Früher hatten wir ein Mädchen dafür, aber irgendwann kam niemand mehr ins Haus. Wahrscheinlich hatten die Mädchen Angst vor mir. Ich konnte keine halten, weil es ein Schweinejob war, hinter mir herzuputzen. Das Haus war eine Müllhalde. Das Geschirr stapelte sich in der Spüle. Überall lagen Kleider rum. Zeitungen, Zeitschriften auf dem Fußboden, Bierflaschen, Abfall und alles Mögliche. Die Kakerlaken hatten ihre Freude. Es kümmerte mich einen Dreck, weil ich mir keine Gedanken darüber machen musste, außer in meinen sehr seltenen, nüchternen Momenten.
3: Im englischen Original ist es nur lustig, dass the Roaches had a field day. Die Küchenschaben hatten Wandertag. Ja, gut, das macht wahrscheinlich auch dieses Comeback, das man jetzt aus der Retrospektive, also da war ich sozusagen live dabei im Wien im Konzerthaus. Also man hat es schon damals als sensationell und toll empfunden, wobei man rückblickend sagen muss, also musikalisch konnte er dann nicht mehr an das anschließen, was er davor geleistet hatte, kann man allerdings sagen, muss er auch wirklich nicht. Er hat irgendwie so dermaßen viel geleistet, dass man da ruhig nachsichtig sein kann. Es war halt allerdings schon auch dann die Zeit, wo er dann zum ersten Mal nicht mehr sozusagen an vorderster Front stand und den New Thing mitbegründet hat, sondern wo er dem Zeitgeist dann ein bisschen hinterhergelaufen ist. Also klangästhetisch mag ich mir das jetzt nicht mehr unbedingt anhören, was da an Sounds und Synthesizern zum Einsatz gelangte und Computerschlagzeug und was der Teufel was.
0: Aber man muss sagen, es wäre traurig gewesen, wenn Miles Davis quasi so abgetreten wird. Das hat ja irgendjemand einmal über Karl Ratzer gesagt, Karli, du musst im Purpurmantel abtreten, man kann nicht mit der Nadel im Arm abtreten, oder? Und von daher, auch wenn die Musik vielleicht nicht mehr so toll war, es sind anständige Sachen dabei. Er hat sich halt stark an Leuten wie Prince zum Beispiel und ähnlichen Popstars, Cyndi Lauper gecovert, Michael Jackson und so weiter. Also er hat ein bisschen immer noch rauszufinden versucht, was die magische Formel ist, die den Erfolg ausmacht. Ja. Und es gab noch ein Konzert in Wien, interessanterweise 1986 in der nicht mehr existierenden Kurhalle Oberla, ein Doppelkonzert mit Of All People, B.B. King, passt toll zusammen irgendwie. Aber ich glaube, Sie, Michael Rabitsch, waren dort bei diesem
4: genau,
0: Konzert.
4: Genau, ich war dort. Ich glaube, das war vielleicht mein erstes wirkliches Jazzkonzert, bei dem ich war. Ich habe, glaube ich, zu dem Zeitpunkt war ich seit wenigen Monaten stolze Trompetenbesitzerin. Viel mehr kann man nicht sagen, damals noch. Und ich hatte noch gar keine Ahnung von dieser Musik. Ich habe schon was gehört gehabt, aber ich kann nicht sagen, dass ich Ahnung hatte davon. Und ich war ein großer Fan von Miles Davis, aber vom Konzert her war ich von der Art her total enttäuscht, weil er so arrogant rübergekommen ist und ja, weil ich so euphorisch hingegangen bin und er sozusagen so wirklich arrogant gewirkt hat, das Ganze.
3: Das mit dem Purpurmantel hat er wahrscheinlich auch etwas zu wörtlich genommen. Also er war ja wirklich, nämlich nicht nur, was die Musik betrifft, sondern auch modisch eine absolute Stilikone. Also ja, sowohl in den 50, also von den 50er bis in die 70er Jahren.
0: Die Brooks Brothers
3: Anzüge. Die Brooks Brothers Anzüge, später sind dann irgendwie die Schlaghosen und die Nieten, hat aber auch noch cool ausgeschaut. Aber in den 80er Jahren war es echt nicht mehr cool. Das war dann schon
0: ein Fashion-Accident oder
3: wie? Ja, das war dann schon irgendwie eher ein bisschen peinlich oder halt so mit diesen ganzen bunten Klamotten. Das war dann schon knapp an der Karikatur seiner selbst. Mhm.
5: Ich meine, man muss schon wirklich sagen, der hat 30 Jahre unglaubliche Musik gemacht, intensivst, auf höchstem Level, mit allen Exzessen, und dass dann irgendwann einmal aufgeben drinnen ist. Ich finde es Wahnsinn, dass er wieder zurückgekommen ist und
0: absolut,
5: dass er nur 5 Jahre gebraucht hat, um sie irgendwie wieder herzustellen, weil das ist einfach nach 30 Jahren Musik wirklich am Puls, ist man einfach fertig.
0: Er sagt ja auch selber, er hat praktisch die Trompete nicht mehr angerührt, Jahre. Er hat die irgendwo aufgebahrt, muss man fast sagen, in der Wohnung, ist dran vorbeigegangen und die hatten wie ein fremdes Objekt angestarrt. Also er hat das Gefühl gehabt, das ist ein völlig fremdes Ding, mit dem ich gar nichts anfangen kann. Und er hat dann wirklich, es gab natürlich Leute, die ihn besucht haben, die versucht haben, ihn zu überreden, dass er wieder in die Musikszene zurückkehrt, und das ging aber viele Jahre, dieser Prozess, bis der überhaupt wieder sich dem Instrument nähern konnte. Also da würde ich schon sagen, dass der Ansatz wahrscheinlich nicht mehr so gut war. Also gerade bei den Live-Aufnahmen merkst du dann schon, das schwächelt irgendwie teilweise.
4: Aber ja, aber das schwächelt nämlich nicht nur nach Jahren. Die Trompete ist ein Moloch. Wenn man nicht übt, kann man nicht spielen. Und selbst wenn du eine Woche nicht übst, kann man kein Konzert spielen. Das geht nicht. Das geht vielleicht auf manchen Instrumenten, aber nach ein paar Tagen merkst du, der Ansatz lässt nach. Und es kann natürlich auch sein, er hat sein ganzes Leben gespielt, und wenn man regelmäßig spielt, heißt das wirklich quasi jeden Tag üben. Und irgendwann einmal war vielleicht auch der Punkt da, wo er gesagt hat, ich kann nicht mehr.
3: Oder ich will nicht mehr.
4: Ich will nicht mehr.
3: Es muss
4: ich kann
3: nicht
4: mehr, ich will
3: sein,
4: nicht mehr. Es ist, und das ist schlimmer als bei anderen Instrumenten, ist es auf der Trompete.
0: Ich würde es auch nicht mehr, außerdem haben wir die Sendezeit verbraucht. Ich möchte mich ganz herzlich bedanken bei Michaela Rabitsch, bei Viola Falb und Klaus Nüchtern für die wertvollen Beiträge, bei denen ich selbst auch wieder mal im hohen Alter viel lernen konnte, und möchte noch als Brückentechnologie hin zum Salon von Christian Scheib ein Stück aus der Spätphase von Miles Davis spielen. Das Wien-Konzert gibt es nicht, das wurde offenbar nicht aufgezeichnet, aber es gibt aus dem gleichen Jahr 86 zahlreiche Mitschnitte, zum Beispiel von Montreux, und hier eine Komposition von einem anderen großen Meister, nämlich Michael Jackson, Human Nature.

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2: Guten Tag, ich bin Veronika Filitz. Die Menschen in der Region Kiew haben eine weitere verheerende Kriegsnacht hinter sich mit russischen Drohnen und Raketen, Explosionen und Bränden. Bei dem Großangriff soll Moskau auch eine besonders zerstörerische Waffe eingesetzt haben. Ein 16-jähriger Wiener soll Videos mit extremistischen und gewaltverherrlichenden Inhalten auf Instagram gepostet haben. Der Jugendliche wurde nach einem Hinweis des Social-Media-Konzerns Meta vom Staatsschutz ausgeforscht. Und das Drama Fjord über eine tief religiöse Familie, der das Jugendamt die Kinder wegnimmt, gewinnt in Cannes die Goldene Palme. Sommerlich ist und bleibt das Wetter. Kurz nach der Warnung des ukrainischen Präsidenten Volodymyr Selenskyj vor einem schweren russischen Luftangriff ist Kiew von heftigem Beschuss erschüttert worden. Es gibt mehrere Tote. Zuvor hatte Kremlchef Putin der Ukraine mit Vergeltung gedroht für einen Angriff in Luhansk, bei dem nach russischen Angaben eine Fachhochschule samt Studentenwohnheim getroffen wurde. Barbara Tschandl berichtet.
3: Von einer schrecklichen Nacht für Kiew spricht heute der Bürgermeister der Stadt, Vitali Klitschko. Der Beschuss hatte gegen 1 Uhr begonnen. Rund 600 Drohnen, 90 Raketen und Marschflugkörper wurden bis in die Morgenstunden auf den Großraum Kiew abgefeuert. Viele Menschen mussten in U-Bahn-Stationen flüchten, haben dort die Nacht verbracht. In einer Schule und einem Geschäftszentrum wurden Menschen vorübergehend in Luftschutzkellern eingeschlossen, weil Trümmer die Eingänge blockiert hatten. Einsatzkräfte sind noch immer damit beschäftigt, Gebäude zu löschen und Trümmer von den Straßen zu entfernen. Der ukrainische Präsident Volodymyr Selenskyj reagiert heute ungewöhnlich deutlich auf die Angriffe Russlands in der Nacht. Bei einem Besuch von zerstörten Wohnhäusern in Kiew sagte er am Vormittag:
4: Sie bombardieren Museen, Schulen und Wohnungen. Das Museum von Tschernobyl, das übrigens zum 40. Jubiläum erbaut wurde, wurde erst vor einem Monat errichtet. Also haben sie es angegriffen. Das sind einfach verrückte Arschlöcher.
3: Russland rechtfertigt die Angriffe als Gegenschlag auf einen Angriff der Ukraine am vergangenen Freitag. Dabei wurde eine Berufsschule in dem von Moskau besetzten Gebiet Luhansk getroffen. 21 Studentinnen und Studenten sind dabei getötet worden. Dutzende weitere wurden verletzt.
2: Wegen gewaltverherrlichender Bilder und Videos auf Instagram hat ein 16-Jähriger den Staatsschutz am Hals. Der Jugendliche wurde angezeigt. Der entscheidende Hinweis an die Behörde ist vom Social-Media-Konzern Meta selbst gekommen, dem Betreiber der Plattform Instagram. Katharina Pawlowski berichtet.
5: Der Bursche hatte auf Instagram extremistische und antisemitische Inhalte gepostet. Er posierte mit Waffen. Auf einem Video wurde eine israelische Fahne zerstört. Am 12. Mai hat Meta das Profil des Jugendlichen entdeckt und den österreichischen Staatsschutzbehörden übermittelt. Denn auf einem geposteten Foto war ein deutlicher Wien-Bezug erkennbar. Binnen weniger Stunden gelang es, den Profilinhaber zu ermitteln. Am 13. Mai um 1 Uhr in der Früh stürmten Cobra-Beamte zur Wiener Adresse des Burschen und nahmen ihn fest. Eine Hausdurchsuchung wurde durchgeführt, Beweismaterial sichergestellt. In einer ersten Einvernahme war der 16-Jährige geständig. Er wurde mit einem vorläufigen Waffenverbot belegt und befindet sich vorerst auf freiem Fuß. Die Staatsanwaltschaft ermittelt unter anderem wegen Verhetzung.
2: Große Uneinigkeit gibt es in der Koalition, unter anderem in der Familienpolitik. Vor allem zwischen SPÖ und ÖVP gehen die Vorstellungen da weit auseinander, etwa wenn es um die Väterbeteiligung geht. Die SPÖ will die bisherigen Karenzregeln ändern, die ÖVP ist skeptisch bis ablehnend und legt jetzt eine dazu passende Umfrage vor. Felix Nowak berichtet.
6: Nur ein Viertel der Befragten will eine gesetzliche Verpflichtung, die Karenz halbe-halbe zwischen beiden Eltern aufzuteilen. Das ergibt eine Online-Umfrage des Demox-Instituts, die die ÖVP in Auftrag gegeben hat. Demnach ist der Anteil bei den Männern mit 28% sogar höher als bei den Frauen mit 20%. Männer sprechen sich also noch eher für eine 50-50-Verpflichtung aus. Familienministerin Bauer, ÖVP, pocht auf Wahlfreiheit und den Ausbau der Kinderbetreuung. Eine sofort Die halbe-halbe Verpflichtung fordert allerdings auch SPÖ-Frauenministerin Holzleitner nicht. Längerfristig soll es für sie aber in diese Richtung gehen. Bisher konnte sich die Regierung in dieser Sache nur auf eine Arbeitsgruppe einigen.
2: Noch einmal ins Ausland, südöstlich von Los Angeles steht ein explosionsgefährdeter Chemikalientank. Gouverneur Gavin Newsom ruft für den betroffenen Bezirk den Notstand aus und großräumige Evakuierungen. Zehntausende Menschen sind betroffen, berichtet Barbara Chandl.
3: Der etwa 129.000 Liter fassende Tank befindet sich auf dem Firmengelände eines Luft- und Raumfahrtunternehmens im Großraum Los Angeles. Gefüllt ist dieser mit Methylmethacrylat. Das ist eine hochgiftige und leicht entzündliche Chemikalie, die bei der Herstellung von Kunststoffen verwendet wird. Laut dem Leiter der Feuerwehrbehörde ist es bisher nicht möglich gewesen, das Risiko einer Explosion des Tanks einzudämmen. Die Temperatur im Innenbereich des Tanks ist sogar noch weiter gestiegen. Deshalb wurde jetzt der Notstand ausgerufen. Damit kann der Bundesstaat auf mehr Hilfe und Geld der US-Regierung hoffen. Rund 40.000 Menschen in der Umgebung mussten ihre Häuser verlassen und übernachten jetzt in Hotels. Wann sie zurückkehren können, ist noch völlig unklar.
2: Und nach Cannes schauen wir noch, wo der Film Fjord des rumänischen Regisseurs Christian Mungiu mit der Goldenen Palme ausgezeichnet wurde. Für den Filmemacher ist es bereits die zweite Goldene Palme.
0: It is Christian Mungiu's Fjord.
7: Die Goldene Palme 2026 geht an den rumänischen Filmemacher Christian Mungiu für Fjord.
0: Please give me this moment to enjoy.
7: In dem rumänisch-norwegischen Familiendrama prallen zwei moralische Ordnungen aufeinander. Die Welt sei gespalten und radikalisiert, so Mungiu gestern Abend. Veränderung müsse bei uns selbst beginnen.
0: Ça devrait commencer avec nous.
7: Der große Preis der Jury ging an den russischen Film Minotaurus von Andrei Svyazintsev. Bei der Preisverleihung forderte er ein Ende des russischen Angriffskriegs. Auch Österreich ging nicht leer aus. Sandra Wollner gewann in der Nebenreihe Össerte Rigar bereits Freitagabend den Hauptpreis der Sektion.
2: Julia Baskera hat aus Cannes berichtet und jetzt ist noch Andreas Lechner am Wort mit den Meldungen.
8: Die USA und der Iran stehen einem Medienbericht zufolge vor einer Verlängerung der seit Anfang April geltenden Waffenruhe. Während dieser Zeit soll auch die Straße von Hormus geöffnet werden und der Iran wieder Öl verkaufen dürfen, hieß es in den USA. Während Vermittler Pakistan von bedeutenden Fortschritten in den Verhandlungen spricht, bleibt der Iran vorsichtig. Teheran glaubt nämlich nicht wirklich an einen schnellen Durchbruch in den Verhandlungen. In der serbischen Hauptstadt Belgrad sind gestern Abend zehntausende Menschen für Neuwahlen auf die Straße gegangen. Zu der Demonstration hatten Studentengruppen aufgerufen, die schon vor 1,5 Jahren auf die Straße gegangen sind, um gegen die Regierung und die Korruption im Land zu protestieren. Sie hoffen nun auf einen Neubeginn der Protestwelle. In Pakistan sind bei einem Anschlag auf einen Zug mit Soldaten mindestens 30 Menschen getötet worden. Wie ein Polizeisprecher bestätigt, sind bei der Bombenexplosion im Südwesten des Landes auch mehr als 100 Menschen verletzt worden. Durch die Explosion seien mindestens 3 Waggons und die Lokomotive entgleist. Eine Separatistengruppe namens Machet Brigade, die für die Unabhängigkeit Pakistans kämpft, erklärte sich für den Anschlag verantwortlich. Auf Zypern wird heute ein neues Parlament für die kommenden 5 Jahre gewählt. Rund 570.000 Menschen sind wahlberechtigt. Es wird ein enges Rennen zwischen den Konservativen und der linken Aufbaupartei erwartet, aber direkte Auswirkungen auf die Regierung hat die Wahl nicht, denn die politische Macht liegt in Zypern laut Verfassung beim Staatsoberhaupt, das direkt vom Volk gewählt wird. Der konservative Präsident Nikos Christodoulidis bildet die Regierung und führt sie noch bis 2028. Und im Süden Indiens gilt eine Hitzewarnung, weil die Temperaturen derzeit bei über 45 Grad liegen. Mindestens 16 Menschen sind bereits an einem Hitzeschlag verstorben.
2: Und die Wetteraussichten für Österreich hat jetzt noch Gunter Schuller.
9: Nun baut sich auch bei uns in Österreich eine richtige Hitzewelle auf. 29 Grad hat es momentan schon in Lienz. Und in Wien stellenweise 28, Eisenstadt und St. Pölten 27, Linz und Salzburg 28, Innsbruck 27 Grad, Bregenz 23 und Graz und Klagenfurt 27 Grad. Auch in den nächsten Stunden gibt es in den meisten Regionen fast nur Sonne und es bläst zum Teil recht lebhafter Wind aus Nordwest bis Nordost. Allerdings mischt sich auch etwas Sahara-Staub in die Luft und da und dort können auch größere Quellwolken entstehen. Am ehesten tauchen dabei in Oberösterreich einzelne Schau- oder Gewitter auf und auch im Wald und im Mostviertel und ganz im Norden der Steiermark kann es heute noch stellenweise regnen, blitzen und donnern. Morgen am Pfingstmontag werden es 25 bis 32 Grad und am Dienstag sogar 26 bis 33. Dazu scheint wieder die meiste Zeit die Sonne.
10: Stefanie Leodolter, Matthias Korb und ich, Veronika Filitz, wir sind heute Ihr Journalteam. Wir melden uns um 17 Uhr wieder. Bis später.

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1: Protestlieder, elektrischer Rock, Country-Alben, religiöse Musik. Der Welt hat Bob Dylan im Laufe seiner Karriere gleich mehrere Evergreens geschenkt und ganz nebenbei den Songtext in den Rang der Literatur erhoben. Ausgezeichnet 2016 mit dem Literaturnobelpreis als erster Musiker überhaupt für seine poetischen Neuschöpfungen in der großen amerikanischen Songtradition. Heute, am 24. Mai, feiert er seinen 85. Geburtstag. Ein guter Anlass für Kerstin Eichinger, die Stimme von Bob Dylan, wieder einmal in Ö1 zu hören. Herzlich willkommen!

0: Bob Dylan war das mit Mr. Tambourine Man. Dazu passt folgender Ö1-Sendungshinweis. Anlässlich seines 85. Geburtstages gehen die Tonspuren übermorgen am Dienstag um 16.05 Uhr den Shakespeare-Bezügen in Dylans Werk auf dem Grund. Apropos, als das politisch dunkelste, zwiespältigste, ja umstrittenste Shakespeare-Stück gilt Der Kaufmann von Venedig, ein Rache-Thriller über einen Juden, der einen Christen Geld borgt und der, als dieser zahlungsunfähig wird, das Messer wetzt. In Venedig finden heute und morgen Kommunalwahlen statt, dominierendes Thema im Wahlkampf, der nicht abreißende Touristenansturm. Nach einer Schätzung der Stiftung Venedig, Welthauptstadt der Nachhaltigkeit, kamen im Vorjahr insgesamt 34,5 Millionen Besucher und Besucherinnen in die Lagunenstadt, wiewohl im historischen Stadtkern es indes nur noch 48.000 Einwohner und Einwohnerinnen gibt. Ein komponierender Sohn der Serenissima steht ganz oben auf der Liste von Christa Mitterbauer.
1: Ich wünsche mir den Sommer von Vivaldi. Ich verbinde damit ein wunderschönes Konzert des Rondo Veneziano im Salzburger Festspielhaus, das ich vor vielen Jahren gehört habe. Das war unvergesslich für mich. Ich war da mit meiner Tochter, damals noch ein junges Mädchen, und seither lieben wir Vivaldi. Dankeschön.

0: Antonio Vivaldi. Konzert für Violine, Streiche und Basso Continuo in G-Moll, Röhm-Verzeichnis 315, besser bekannt als Der Sommer aus den vier Jahreszeiten. Gespielt haben die tatarische Geigerin Alfia Bakjeva und Le Concert des Nations, geleitet vom katalanischen Grand Seigneur der historisch informierten Aufführungspraxis Jordi Savall. Katalane war auch Antoni Gaudí, der führende Vertreter des Modernismus und Schöpfer eines einzigartigen architektonischen Erbes. Am 10. Juni jährt sich dessen Todestag zum 100. Mal. Bis dahin soll der höchste Turm seiner Sagrada Familia in Barcelona fertig sein und die Basilika mit 172,5 Metern dann zur höchsten Kirche der Welt machen. Papst Leo XIV. Höchstpersönlich wird diesen Jesus-Turm einweihen. Notabene, anlässlich des Gaudí-Jubiläums wurde Kataloniens Metropole von der UNESCO zur Welthauptstadt der Architektur 2026 ernannt. Das freut auch Frau Gelbmann.
1: Für den Pfingstsonntag würde ich mir wünschen, dass Barcelona, gesungen von der Montserrat Caballé und dem Freddie Mercury, weil ich vor 3 Jahren in Barcelona war und diese Stadt als sehr angenehm empfunden habe. Also die Leute waren mir sehr, sehr, sehr sympathisch. Also bitte, Barcelona!

1992, anlässlich der Olympischen Spiele eingesungen, Freddie Mercury und Montserrat Caballé mit der inoffiziellen Hymne des sommerlichen Sport-Großevents Barcelona. Wir verweilen noch in Spanien und reisen mit dem Wunsch von Matthias Blautz nun Richtung Süden, nach Andalusien, genauer gesagt Sevilla, Schauplatz der Oper Carmen.

0: Anne-Sophie Mutter war die Solistin in Pablo Sarasates Konzertfantasie über Themen aus Georges Bizets Oper Carmen, Opus 25, ihr zur Seite die Wiener Philharmoniker. Heute pausiert das Ö1-Quiz gehört gewusst. Das bietet mir wieder die Gelegenheit, auf diesem Sendeplatz Ihre Musikwünsche zu erfüllen. Auch jenen dieser Anruferin.
1: Falls Sie am Pfingstsonntag noch Platz für ein Wunschstück hätten, dann würde ich mir aus Beethovens Sinfonie in B-Dur, Opus 60, den dritten Satz wünschen. Das ist für mich so ein besonders schönes Stück und ich kann es nicht oft genug hören. Und wenn Sie es mir spielen würden, hätte ich große Freude. Vielen Dank.

Allegro vivace, der dritte Satz aus Ludwig van Beethovens 4. Symphonie. Adam Fischer dirigierte das dänische Kammerorchester. Ein Blick auf die Uhr, es ist 13.51 Uhr. Ö1-Hörer Florian Schiebelbrander hat via Mail Nimrod, die neunte der Enigma-Variationen von Edward Elgar, geordert. Dazu folgende Zeile geschrieben, Zitat: Bei diesen rund 4 Minuten stellt sich für mich sofort ein Gefühl innerer Entspannung und vollkommener Ruhe ein. Wie auch immer Elgar dies gelungen ist.

0: Mit wenigen Tönen und dem nicht zu unterschätzenden Moment der Stille und des Innehaltens schafft es Edward Elgar, eine zutiefst spirituelle Stimmung zu erzeugen, ohne dass seine Musik langweilig oder inhaltslos wirkt. Die estnische Dirigentin Anu Tali am Pult des ORF-Radiosymphonieorchesters Wien. Einmal noch lassen wir unseren Wunschbrunnen sprudeln.
1: Hier ist Gerhard Fritz aus Spital an der Drau. Ich wollte eigentlich für den Pfingstsonntag mir wünschen, das stärkste Stück ist überhaupt das Halleluja von Händel. Und das passt auch hervorragend als Abschluss für den Osterfestkreis. Danke vielmals.

0: Der Rias Kammerchor und die Akademie für Alte Musik Berlin brachten das Halleluja aus dem Händel-Oratorium Messiah zum Klingen. 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Mai, Gestaltung Gerhard Hafner.
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2: Im Studio Andreas Lechner. Ob und wie die sogenannte Geräteretterprämie weiterfinanziert werden kann, ist noch Teil der Budgetverhandlungen. Das hat das Umweltministerium mitgeteilt. Bei der Bevölkerung jedenfalls kommt die Geräteretterprämie, das Nachfolgemodell des Reparaturbonus, sehr gut an. Denn wer ein defektes Elektrogerät hat, kann seit Anfang des Jahres die Prämie beantragen, berichten Sarah Heidenreich und Hanna Sommersacher.
3: Ob streikende Kaffeemaschine oder kaputte Waschmaschine. Seit Jänner kann man die neue Geräteretterprämie beantragen, das Nachfolgemodell zum Reparaturbonus. Mit rund 30 Millionen Euro pro Jahr fördert der Staat die Reparatur von Elektrogeräten, die Hälfte der Kosten, maximal 130 Euro pro Gerät. Das Angebot werde stark genutzt. Knapp 100.000 Geräte seien bereits repariert worden. Vor allem Kaffeemaschinen, Waschmaschinen und Geschirrspüler, sagt Umweltminister Norbert Totschnig, ÖVP. Doch wie es mit der Finanzierung weitergeht, lässt der Minister offen.
4: Wir müssen genau anschauen, wie wir die Finanzierung für die nächsten Jahre sichern. Da steht alles zur Diskussion, aber ich bitte in dem Fall abzuwarten, bis die Budgetrede gehalten ist.
3: Somit ist noch unklar, ob die Geräteretterprämie die Einsparungen im Budget überdauern wird.
2: Die russische Armee hat die ukrainische Hauptstadt Kiew auch in der vergangenen Nacht wieder mit massiven Raketen- und Drohnenangriffen überzogen. Die ganze Nacht über waren immer wieder Explosionen zu hören. Laut Behörden wurden mindestens 4 Menschen getötet und fast 70 verletzt. Zahlreiche Gebäude seien beschädigt worden. Die Angriffswelle sei eine Antwort auf die jüngsten Angriffe der Ukraine auf zivile Ziele in Russland, hieß es im Kreml. Heute beginnt für Muslime weltweit der diesjährige Hadsch, die größte Pilgerreise nach Mekka in Saudi-Arabien. Im Schatten des Konflikts mit dem Iran sind die Sicherheitsvorkehrungen heuer aber enorm. Der Hadsch ist eine der größten Massenveranstaltungen der Welt. Rund 1,6 Millionen Gläubige haben im Vorjahr teilgenommen.
5: Hunderttausende Gläubige aus aller Welt folgen auch dieses Jahr dem Ruf der großen Moschee in Mekka. Die Hadsch gilt als eine der 5 Säulen des Islam. Wer körperlich und finanziell dazu in der Lage ist, soll sie mindestens einmal im Leben antreten. Die Stadt verwandelt sich dabei in eine Hochsicherheitszone, Polizei an jeder Ecke, Drohnen am Himmel, unterstützt von künstlicher Intelligenz, die Ströme von Pilgern überwacht und lenkt. Aufgrund der angespannten Sicherheitslage mit dem Iran wollen die saudischen Behörden nichts dem Zufall überlassen. Doch die größte Herausforderung bleibt die Hitze. Riesige Ventilatoren, Sprühnebel und Schattenzonen sollen für Abkühlung sorgen. Trotz all der Bemühungen kommt es immer wieder zu Todesfällen aufgrund der Strapazen. Und auch diesmal zeigt das Thermometer über 40 Grad.
2: Berichte Paul Huemer. Nach dem Unfalltod eines 3-jährigen Buben gestern in Wien-Brigittenau hat die Polizei nun Ermittlungen aufgenommen. Es muss nämlich geklärt werden, ob der Autolenker mit strafrechtlichen Folgen rechnen muss, der beim Ausfahren aus einer Garage den Bub übersehen haben dürfte. Nach ersten Erhebungen war der Bub in Begleitung seines Vaters mit einem Tretroller am Gehsteig unterwegs, als er im Bereich einer Garagenausfahrt von dem PKW erfasst und niedergestoßen worden ist. Wenig später ist der kleine Bub seinen schweren Verletzungen im Spital erlegen. In Bangladesch grassiert eine massive Masernwelle. Innerhalb weniger Wochen sind mehr als 500 Kinder ums Leben gekommen, wie Markus Langer berichtet.
6: Seit Mitte März starben 512 Kinder in Bangladesch an den Masern. Allein seit Freitag seien 13 weitere Todesfälle hinzugekommen, erklärte das Gesundheitsministerium in Dhaka. Die Krankenhäuser der Hauptstadt sind mit dem Ansturm von Patienten überfordert. Auf den Intensivstationen stehen nicht ausreichend Betten bereit. Am stärksten von der aktuellen Masernwelle betroffen sind nach offiziellen Daten Kinder im Alter zwischen 6 Monaten und 5 Jahren. Um die Lage unter Kontrolle zu bringen, hat das Land eine Massenimpfkampagne gestartet. Laut dem UNO-Kinderhilfswerk UNICEF wurden seither gut 18 Millionen Kinder geimpft. Laut UNICEF hatte das politische Chaos rund um die Massenproteste und den Sturz der autokratischen Regierung im Jahr 2024 dazu geführt, dass zahlreiche Kinder keine Masernimpfung erhielten.
2: Markus Langer hat berichtet, das waren die Nachrichten und damit zum aktuellen Wetter in Österreich.
7: In den meisten Landeshauptstädten hat es momentan 28 oder 29 Grad, in Bregenz 25 und in Fronleiten in der Steiermark fast 30 Grad. Im Großteil Österreichs bleibt es sonnig und meist kommen nur harmlose Quellwolken. Ein paar Schauer und Gewitter können allerdings in Oberösterreich und eventuell auch im Wald- und Mostviertel und ganz im Norden der Steiermark auftauchen. Morgen am Pfingstmontag 25 bis 32 Grad und wieder die meiste Zeit sonnig. So viel zum Wetter mit Gunda Schuller.

0: Menschenbilder.
1: Die Wahrheit ist Kindern zumutbar. Die Psychologin und Psychotherapeutin Gertrude Bogi.
2: Ein Trauma kann man nicht heilen. Man kann nur mit dem Trauma leben lernen. Und dabei helfen wir. Also eben dieses, es ist, was es ist. Ich kann ein dramatisches Ereignis nicht wegmachen. Ich kann das Kind nicht gesund machen. Aber ich kann dem Kind erklären. Und dieses, ich bin nicht allein, allein, dieses Gefühl ist ja für Kinder oft ganz, ganz wichtig. Ja? Es ist eben das Außen und nicht, du bist gestört oder du bist das Problem und. Sondern Kind, du reagierst. Und das hilft vielen Menschen, sowohl Erwachsenen als auch Kindern.
1: Sie ist eine Pionierin der Traumatherapie in Österreich. Über 4 Jahrzehnte lang war Gertrude Bogi an der Klinik tätig, an der Universitätsklinik für Kinder- und Jugendpsychiatrie am Allgemeinen Krankenhaus in Wien. Vor fast einem Vierteljahrhundert, im Jahr 2002, gründete Dr. Bogi mit ihrem Team die Boje, ein Ambulatorium für Kinder und Jugendliche in Krisensituationen. Solche Krisensituationen gibt es viele. Trennung oder Scheidung der Eltern, ein schwerer Unfall, ein Todesfall in der Familie, Mobbing durch Gleichaltrige, Schwierigkeiten in der Schule oder auch eine schwere Krankheit eines Familienmitglieds, zum Beispiel auch die psychische Erkrankung eines Elternteils. Für viele Kinder und Jugendliche in Österreich ist es auch eine Erfahrung der Flucht, die lange nachwirkt. Gertrude Bogi hat die professionelle Begleitung und Behandlung von Kindern mit traumatischen Erfahrungen in Österreich mit aufgebaut. Im kommenden September wird sie 75 und seit gut 10 Jahren könnte sie im Ruhestand sein. Aber es ist ihr wichtiger, ihr Wissen über den richtigen Umgang mit traumatisierten Menschen weiterzugeben. Das sagt sie beim Gespräch. Beim Gespräch in dem von ihr gegründeten Traumazentrum Die Boje, das Zentrum zur Fort- und Weiterbildung für alle Berufsgruppen, die mit traumatisierten Kindern und Jugendlichen arbeiten. In Vorträgen und auch in Interviews wie diesem kommt Gertrude Bogi dabei ohne Umschweife zur Sache. Sie spricht auch über vermeintlich schwierigste Themen, wie es ihre Art zu sein scheint, nämlich direkt und unverblümt.
2: Ja, das ist auch einer meiner Leitsätze nach dem Erich Fried, es ist, was es ist. Und für mich ist immer wichtig gewesen, klar zu formulieren, was passiert ist, was ich den Kindern mitteilen will und so weiter. Nie von hinten rum oder nichts verschweigend, nichts beschönigend, sondern wirklich, es ist, was es ist. Und ich habe ja sehr viel eben mit Kindern gearbeitet auf der Kinder- und Jugendpsychiatrie, wo wirklich sehr Trauriges, Dramatisches und so weiter passiert ist. Und man darf es nicht brutal in Worte fassen, aber man muss es in Worte fassen. So wie einen Mantel, ne? Das sagt, glaube ich, der Oscar Wilde, das sanft umlegen und nicht wie einen nassen Fetzen ins Gesicht, nasses Tuch ins Gesicht klatschen. Sobald Kinder merken, dass man offen ist für das Thema, fragen sie ja dann wirklich nach. Also das heißt, was immer es wirklich auch ist, ehrlich und klar antworten. Und dann auch zum Beispiel beim Suizid eines Elternteils, da kommen ja ganz viele Gefühle hoch. Also erstens der Zorn, warum hat der Papa oder die Mama das gemacht? Die Enttäuschung, hat der Papa, die Mama nicht an mich gedacht dabei, zum Beispiel. Ja? Also das heißt, das ist ja für das betroffene Kind. Oder aber natürlich auch die Sehnsucht, die Traurigkeit, die Schuldgefühle, weil Kinder haben immer Schuldgefühle, weil sie viele entsetzliche Geschichten, dramatische Geschichten sich ja dann mit ihnen selbst erklären. Also ich war schlimm, drum hat die Mama den Krebs gekriegt. Ich war schlimm, drum haben sich die Eltern getrennt und so weiter. Wir haben so viel gestritten, drum sind die Eltern auseinandergegangen. Selbst den Krebs oft, also die Mama hat sich so gekränkt, weil ich die Hausübung nicht gemacht habe. Und das habe ich von Kindern gelernt, gleich am Anfang auch anzusprechen. Eben zu sagen, glaubst du, dass du da schuld bist? Und mir haben so viele Kinder gesagt, wieso weißt du das? Und ich konnte ihnen aus dem wirklich Brustton der Überzeugung sagen, weißt du, weil ich das von Kindern gelernt habe. Das hat bei mir so gestimmt, weil wie ich angefangen habe, ich habe noch keine Bücher gehabt zum Nachlesen über dieses Thema, weil die Literatur über die posttraumatische Belastungsstörung ist ja erst in den späten 70er Jahren anhand der Untersuchungen der Kriegsveteranen des Vietnamkriegs entstanden. Da gibt es dann eine Fülle von Literatur, heute tolle Literatur über posttraumatische Belastungsstörung und, und. Aber damals hat es eigentlich noch nichts gegeben.
1: Damals, das war vor 50 Jahren, Mitte der 1970er Jahre. Gertrude Bogi war noch Studentin, als sie der bekannte Professor Walter Spiel, Begründer der Kinderpsychiatrie in Österreich, zur Mitarbeit aufforderte.
2: Mein Chef, ich bin ihm sehr dankbar dafür, obwohl es manchmal sehr schwierig war, war ein Mensch learning by doing. Ich war es dann auch, wie ich meine vielen Praktikantinnen und Kandidatinnen gehabt habe, weil er hat mich dann in die Ambulanz, er hat immer selber auch Ambulanz gemacht, gerufen und neben ihm stand ein 7-jähriges Mädel in der Schockstarre, das dabei war, wie der Vater den 2-jährigen Bruder getötet hat. Und der Walter Spiel hat zu mir gesagt, Trude, also so werde ich genannt, da hast du mit dir. Das war meine erste Betreuung eines Kindes mit so schwerer Traumatisierung. Und ich habe nachher selber dann auch traumatherapeutische Methoden gelernt und so weiter. Die kamen ja alle erst viel später. Ja? Und ich habe halt damals getan, so gut ich konnte, schon mit viel Sprechen, mit dem Professor Spiel und so weiter. Aber und so habe ich vieles eben von den Kindern wirklich ich gelernt. Und das, die Arbeit ist dann 1974 in der Zeitschrift für Kinder- und Jugendpsychiatrie, also eben das psychogene Schocksyndrom bei extremen Erlebnissen erschienen. Das waren meine Anfänge. Und da habe ich eben von Kindern gelernt, dass sie sich schuldig fühlen, dass sie wütend sind. Weil Trauer ist ja eigentlich kein geradliniges Gefühl, sondern zur Trauer gehört ja auch die Wut und die Verzweiflung und die Ohnmacht. Und die Enttäuschung und so weiter. Das ist ja ein Gefühlspott. Und so habe ich das den Kindern auch immer wieder erklärt. Weißt du, es ist wie ein Eintopf und einmal poppt die Karotte heraus und einmal die Erbse und einmal der Kaffeeol und so weiter. Kinder haben gelacht und haben verstanden, was ich meine mit den verschiedenen Gefühlsqualitäten.
1: Seit einem halben Jahrhundert also lernt Gertrude Bogi, wie sie betont, von den Kindern und Jugendlichen, mit denen sie arbeitet. Ein halbes Jahrhundert, in dem nicht nur sie entsprechend viel Erfahrung gesammelt hat, sondern in dem sich auch ganz allgemein das Wissen und die Kenntnisse über psychische Traumata und ihre Behandlung immens erweitert haben. Dennoch kann Gertrude Bogi ihre Erfahrung in 3 scheinbar ganz einfache Leitlinien bündeln.
2: Das eine ist, es ist, was es ist. Nach Erich Fried. Vielleicht kennen einige dieses Gedicht. Nein, also, es ist Unsinn, sagt die Vernunft und, aber es ist, was es ist, sagt die Liebe, ist immer der letzte Satz. Und ich habe das halt genommen und zitiere es immer gern so. Man kann an keiner Krise vorbei sich drücken, sondern man muss durch. Und mit allen Sinnen, es gehört das Erleben dazu, es gehört das Kognitive, das Emotionale, das Soziale, alle Bereiche, das Physiologische, der Körper reagiert ja auch, gehört dazu. Zweiter Leitsatz ist nach der Ingeborg Bachmann, die ja gesagt hat, die Wahrheit ist den Menschen zumutbar. Und ich sage immer, Kinder sind auch Menschen. Die Wahrheit ist auch den Kindern zumutbar. Und eben was immer es ist, ist klar zu benennen. Und der dritte Leitsatz dann eben,

wie krank die Mama ist, oder man hat den Kindern gesagt, der Papa ist irgendwo arbeitend und kann nicht kommen und in Wirklichkeit ist er sterbenskrank. Also man hat damals, ich hoffe heute ist es schon besser geworden, wobei ich immer wieder, wenn ich Vorlesungen halte und Seminare draufkomme, auch heute ist das noch so ein tabuisiertes Thema, mit Kindern über den Tod zu reden, ja, dass ich wirklich für dieses auch noch weiterkämpfen werde und viele Schülerinnen und Schüler habe diesbezüglich, aber die wirklich so dieses nicht aussprechen können. Und wir sehen das ja auch zum Beispiel auf den Todesnachrichten. Er ist heimgegangen. Kinder fragen, wohin? Oder er ist entschlafen. Man erklärt so vielen Kindern den Tod mit ist eingeschlafen. Das ist ein Wahnsinn. Weil dann, ich habe viele Kinder in der Ambulanz gesehen mit Schlafstörungen, weil die natürlich Angst haben, sie entschlafen und sie wachen immer auf oder die Mama und der Papa. Und daher muss ich immer wieder schauen, dass die aufwachen. Also das heißt, warum nicht sagen, ist tot und ist verstorben? Also drum, oder man stirbt, wenn man alt ist. Dann stirbt der Kindergartenfreund und das Kind sagt, ich glaub dir nie mehr was, weil ja auch ein Kind gestorben ist. Oder aber Mütter können nicht sterben, sagen manchmal Therapeuten sogar. Ist genauso die Lüge. Oder man sagt, man stirbt, wenn man alt ist und Kind kommt dann, dann kommt eine alte Tante auf Besuch und das Kind geht hin zur alten Tante und sagt, du bist schon alt, wann stirbst du denn? Und dann sagt man, pst, sag das nicht. Und so ist diese verbogene, tabuisierte Erziehung, das ist, finde ich, so schlimm. Und mir haben viele Kinder gesagt, weißt, ich weiß eh, zum Beispiel jetzt, ein Bub fällt mir ein, dass sich der Papa vor den Zug geschmissen hat. Aber die Mama weiß nicht, dass ich es weiß. Und sie wäre auch unglücklich, wenn sie wüsste, dass ich es weiß. Ich habe natürlich dann gleich, so ein Bub, der wegen Lernstörungen gekommen ist, ich habe natürlich dann gleich die Mama zuerst hinausgeschickt, weil ich habe nach Lernstörungen gefragt und bin ja draufgekommen, das hat überhaupt nichts mit dem Lernen zu tun. Dann frage ich das Kind, und was ist eigentlich mit dem Papa? Und die Mama antwortet, der ist verstorben. Ich frage das Kind, woran ist denn das, der Papa verstorben? Mama sagt sofort, an einem Herzinfarkt. Und da braucht man nicht psychologisch geschult sein, da merkt man, dass was nicht stimmt. Und dann habe ich die Mama, das habe ich ganz selten gemacht, hinausgebeten. Sie soll draußen warten, weil ich gerne das Kind alleine fragen wollte. Und da habe ich eben gesagt, du, was ist denn mit dem Papa? Und dann hat er mir diesen Satz gesagt, ich weiß das eh, aber die Mama weiß nicht, dass ich es weiß. Und wie ich die Frau hereingeholt habe, war das typische, ich hätte das eh gesagt, wenn du 14 bist. Ne? Oder ich habe mir gedacht, das ist ja viel zu arg für dich. Und es ist ja alles gut gemeint, aber halt leider wirklich nicht gut gemacht. Und da muss man halt dann die Brücke bauen und sagen, weißt du, liebes Kind, die Mama hat dir's gut gemeint. Sie hat einen Fehler gemacht. Das gehört dann auch gesagt, weil wir Erwachsenen müssen viel öfter den Kindern gegenüber auch sagen, ja, ich habe den Fehler gemacht. Kinder sind eh so großzügig und verzeihen so viel. Ja? Aber ja, sie hat einen Fehler gemacht, aber sie hat es halt gut gemeint. Sie hat es nicht besser gewusst. Weil dieser Bub zum Beispiel war dann ganz, ganz bös und hat gesagt, das ist ein autorisiertes Beispiel, weil ich habe oft die Kinder gefragt, darf ich das weitererzählen? Und die Kinder haben gesagt, ja, damit es keinem Kind mehr so geht. Der Bub hat gesagt, weißt du, Mama, was es heißt, wenn du beim Billa bei der Kasse stehst und hinter dir reden zwei Leute über einen, der sich vor den Zug geschmissen hat und du weißt ganz genau, die reden über deinen Papa und du kannst nicht nach Hause gehen und mit der Mama drüber reden. Weil ja da diese Schwindelei und diese Lüge besteht. Das ist natürlich dieser Mama damals richtig eingefahren. Und da hat sie dann begriffen, was man eigentlich dem Kind dann antut und wie alleine das Kind war. Und das Ganze war ein Dreivierteljahr, bevor sie in die Ambulanz gekommen sind, weil das Kind lernverweigert hat. Und da sage ich eigentlich, ja, was ist ihm anders überblieben? Er war mit seinen Gedanken ganz allein und ganz woanders. Und was interessiert ihn das in der dritten Volksschule, der vierten Volksschule, da das Mathematik oder Rechnen? Wenn der mit dem kämpft, der kann nicht mit der Mama reden, was ihn innerlich betrifft. Und die, Sie werden es sicher glauben, die Schulschwierigkeiten waren wie weggeblasen, weil wir über die Wahrheit geredet haben. Und so meine ich, das Totschweigen des Todes, wie auch immer, ist ein Problem der Erwachsenen.

0: Musik, die sich Gertrude Bogi für diese Sendung gewünscht hat.
1: Ich höre sehr, sehr gerne Mozart, die kleine Nachtmusik. Ich höre aber gerne die Schicksalssymphonie von Beethoven. Also das ist ganz breit, je nach meinem, ja, Befindlichkeit wahrscheinlich. Also Musik war immer auch schon ein Refugium. Ich mag die Sonaten vom Chopin zum Beispiel auch gerne. Also ganz breit gefächert auch. Primär klassische Musik, was jetzt nicht heißt, dass ich mir manchmal auch Jazz, Louis Armstrong, bin ich auch ein Fan. Ja, manchmal lockere Schlager und. Nur Festzeltstimmung, das ist nichts für mich. Aber das ist, soll anderen viel Vergnügen bereiten, aber das da mag ich nicht so mit. Entspricht mir auch nicht. Ich mag auch viel mehr kleinere Runden zu Geburtstagsfesten und nicht 100 Leute, weil ich da gern den Menschen begegnen und mich unterhalten oder sonst irgendwie. Also ist mir viel lieber, da wirklich im kleinen Kreis zu sitzen und zu reden als große Feste. Also ich will nicht nur ernst und philosophieren und so weiter, aber über Inhalte und Gespräche. Da bin ich manchmal schon auch innerlich dann vielleicht ein bisschen ungeduldig. Natürlich weiß ich mich zu kontrollieren, aber dann immer gehört das. Ja. Aber das ist, was es ist. Also das muss ja nicht jedem liegen. Ne? Ich gehe ja gerne ins Theater. Theater lieber als Oper. Jetzt komme ich leider weniger dazu, weil ich jetzt oft am Abend noch arbeite. Aber da bin ich auch sehr breit. Da mag ich gern die klassischen Stücke, aber auch moderne Stücke. Also das ist ganz, ganz... Ich bin eine sehr neugierige Frau und habe viele Interessen. Und das gibt einem auch Freude und Halt.
0: Was gibt denn sonst Freude und Halt, wenn man, so wie Gertrude Bogi, mit so vielen jungen Menschen in Krisen und eben sicher auch oft mit belastenden Situationen konfrontiert ist? Wie hält man das aus? Und was kann man, was muss man dafür mitbringen?
1: Ja, da werde ich ganz oft natürlich gefragt. Und ich glaube, also jetzt rückblickend mit meinen 74 Jahren, kann ich das auch sehr klar beantworten. Das eine ist auf alle Fälle, man bekommt von Kindern so viel und unmittelbar zurück. Kinder spüren diese Echtheit und ja, wirklich, das ist ein, ich habe immer gesagt, schöner als eine Gehaltserhöhung. Ja, also weil man dann oft sieht, wie man da eigentlich einem Kind helfen konnte oder aus dieser furchtbaren psychischen Situation heraushelfen konnte. Dann natürlich gehört ganz viel eigene Selbsterfahrung dazu. Ich muss eine Selbsterfahrung machen und meine inneren Anteile oder meine traurigen Erlebnisse oder meine Enttäuschungen des Lebens mir angeschaut haben, weil sonst und bearbeitet haben in einer Selbsterfahrung oder in einer Therapieausbildung, weil sonst besteht natürlich die Gefahr, dass ich unbewusst was einem Kind übertrage oder auf ein Kind übertrage oder umhänge, was eigentlich mir gehört, ja?
0: Und so hat es auch in Gertrude Bogis Leben Ereignisse und Umstände gegeben, die auch für ihre Arbeit bestimmend wurden.
1: Ich kann sagen, ich habe mir immer 4 Kinder gewünscht. Leider konnte ich keine kriegen. Habe müssen sehr intensiv, an dem ich habe Trauerarbeit intensiv geleistet während meiner Ausbildung. Da bin ich gerade tiefenpsychologisch auf der Couch gelegen in meiner Ausbildungssituation. Damit ich dann nicht meinen unerfüllten Kinderwunsch in der Arbeit mit Kindern ausführe oder mein eigentlich, weil es mein Wunsch ist und mein Bedürfnis, weil dann schade ich dem Kind eigentlich und bin ja nicht beim Kind, sondern bin bei mir und still mein Bedürfnis. Ja? Also das gehört gut angeschaut in einer Ausbildung, in einer Supervision und. Also dass man das wirklich reflektiert. Sonst kommt man in unbewusste Schrauben einer Verstrickung hinein. Und das hilft dann selber nicht weiter und dem Kind schon gar nicht. Also ich war dadurch, dass ich eben leider keine 4 Kinder gekriegt habe, natürlich viel freier für solche Themen als Mütter mit Kindern. Ich habe zum Beispiel meinen Mitarbeiterinnen quasi fast verboten, dass wenn da gerade ein vierjähriges Kind ist, wo die Mama Krebs hat oder vielleicht stirbt und die hat selber ein vierjähriges Kind. Da geht was nicht zusammen. Da ist es auch wichtig, ich mag das Wort abgrenzen nicht, weil man muss sich einlassen, wenn man mit Menschen arbeitet, aber man muss sich schützen. Man muss dann nicht sagen, na, mein Gott, macht ja nichts und das schaffe ich schon und so weiter. Nein, das ist eine klare Grenze. Oder wenn ich gerade selber einen 17-jährigen Sohn habe und da hat jetzt, kommt ein Geschwisterl, wo sich der 17-jährige Bruder suizidiert hat, dann geht da was nicht zusammen. Und das muss man gut reflektieren. Und davon, wenn Sie so wollen, war ich natürlich frei, weil ich leider keine Kinder hatte. Und dadurch war ich auch viel freier, weil Kinder kosten auch viel Kraft und viel innere Energie und so weiter. Und dadurch, dass ich keine Kinder habe, zwar wie gesagt Tante, Großtante und Patenkinder und so weiter habe, aber war ich natürlich auch da in Kraft freier. Also ich sage das immer, bewundern Sie mich nicht mit meinem, sondern ich habe Gott sei Dank die Energie anders verwenden können. Das ist mir gelungen. Ne? Wo der Freud sagt, die Sublimierung, der Abwehrmechanismus oder was immer. Also, dass man das ins Positive wandeln kann. Und dass ich mich da wirklich, na klar, haben mein Partner und ich auch überlegt, ein Pflegekind, Adoptivkind zu nehmen und so weiter. Und er hat dann gesagt, du bist jetzt schon so in dem Thema drinnen, überleg doch einmal. Und recht hat er gehabt, weil sonst hätte ich mir verboten, den Beruf so auszuüben und wäre dabei auch nicht glücklich geworden.

0: Es ist auch ganz wichtig, dass wir uns insofern schützen, dass wir ja, ein Hobby haben. Für mich war es immer die Natur, das Refugium. Also am Wochenende spazieren gehen, Wald, Natur, wie gesagt, ganz was Wichtiges, Gartenarbeit. Da kann man dann ganz viel Kraft schöpfen. Also auch dieses, es darf dann nicht nur den Beruf geben. Man kann zwar bei diesen Themen natürlich dann nicht so schnell abschalten, wie wenn man einen Computer abdreht und mit Zahlen nur arbeitet, aber man kann da schon dann auch ein bisschen sagen, so, das lasse ich jetzt und jetzt gehe ich eben mit meinem Partner ins Theater oder sonst irgendwie und auch etwas Schönes für sich zu erleben. Und wie gesagt, ganz viel Supervision und Intervision, das ist nicht ein Zeichen der Schwäche, sondern ein Zeichen der Stärke, wenn ich nachdenke über mich und meine Arbeit. Und natürlich hat es auch mit dem eigenen Aufwachsen zu tun. Was man ja auch in einer Selbsterfahrung dann sich gut anschauen muss oder das eigene geworden sein. Und ich habe eine 4 Jahre ältere Schwester und wir waren sicherlich materiell Nachkriegskinder und so weiter arm. Also bei uns hat es geheißen sparen, sparen und der Papa wollte nicht, dass meine Mutter auch arbeiten geht, solange wir klein sind, also dieses klassische Modell. Wir haben einmal in der Woche, und das war am Sonntag, nur Fleisch gekriegt. Wir haben einmal in der Woche nur Schokolade gekriegt und die haben wir durch den Opa gekriegt, diesen kleinen Benzdorp und so weiter. Also, oder eben, ja, Schmalzbrot mit Grammeln, mit Gurkerl, mit Paradeis, mit Zwiebel und so weiter. Das waren unsere Abendessen, also so dieses einfach. Aber ich war emotional, bin ich sehr reich aufgewachsen. Also wir sind, wie ich klein war dann, weil mein Vater befunden hat, Kinder brauchen einen Garten, sind wir dann da, also vom 18. nach Klosterneuburg, da hat er günstig ein altes Haus mieten können von seinem Chef damals, also mein Vater war Drogist, und hat uns vermittelt einen wunderschönen Garten, aber keinen englischen Garten, sondern einen Garten mit Misthaufen und mit Blumenbeet, Gemüsebeet und so weiter und Rumpeldipumpel und Knusperhäuschen und Apfelbaum zum Hinaufklettern. Und dort habe ich eine wirklich glückliche Kindheit gehabt. Also wie gesagt, materiell und darum, ja, das hat mir insofern auch gut getan, glaube ich, weil für mich waren das so ein Schmuck oder das oder jenes, ja, aber nicht die Werte, sondern für mich sind die Werte die Menschen.
1: Eine glückliche Kindheit im Garten der Eltern hat Gertrude Bogi verbracht. Bis heute schöpft sie Kraft in der Natur. Kraft für die Arbeit als Therapeutin, die Kinder bei der Bewältigung traumatischer Erlebnisse hilft. Und Kraft auch für die viele Arbeit im Hintergrund, als langjährige Leiterin des Ambulatoriums Die Boje und jetzt als Lehrerin, die ihre Erfahrung in Vorträgen und Fortbildungen weitergibt. Abgesehen vom Klettern im Apfelbaum und vom Spielen im Knusperhäuschen, wie ist denn Gertrude Bogi sonst noch aufgewachsen? Wie hat sie ihre Eltern in Erinnerung?
0: Mein Vater, wie gesagt, war Drogist, hat sich dann hochgearbeitet. Mein Opa war, also väterlicherseits war Dachdecker, also Arbeiterkind in dem Sinn, wenn Sie so wollen. Und mein Vater hat sich dann hochgearbeitet, dass er dann wirklich also Prokurist geworden ist in einer Firma und so weiter. Also wirklich hat manchmal darunter gelitten, wenn ihm irgendwelche sogenannte Akademiker dann das und das vorschreiben wollten, die von der Praxis überhaupt keine Ahnung hatten, aber die den Titel hatten, ne? Gleichzeitig war meinen Eltern immer ganz wichtig, sie konnten uns keine Aussteuer in dem Sinn geben, aber dass wir studieren können. Mein Vater hat immer gesagt, meine zwei Mercedes zu meiner Schwester und mir, die das Studium als Ausstattung haben. Meine Schwester hat Mathematik, Physik, Chemie studiert, Lehramt. Ich wollte, angeregt durch eine tolle Psychologielehrerin, die ich hatte in der 7., immer dann schon Psychologie studieren, war meinem Vater nicht ganz recht, weil Psychologie war damals, ja, jetzt sagen wir, ich habe 1970 maturiert, also war noch so ein bisschen ja, und Betriebspsychologie, wo die meinem Vater sagen wollten, er muss den Sessel dorthin stellen und das war für ihn halt so gar nichts. Er konnte sich da nicht vorstellen, ich konnte mich wahrscheinlich nicht richtig ausdrücken oder klar machen. Und daher habe ich, das hat bei bei uns damals geheißen, PPP, also Philosophie, Psychologie, also das war das in der 7. und 8. Klasse und Germanistik auf Lehramt auch. Und so bin ich zur Psychologie. Aber mein Vater hat dann immer gesagt, schau, wenn du mit Kindern, ich wollte ja immer Kinderpsychologie, aber natürlich, er konnte sich da nicht viel vorstellen drunter. Und ich habe dann Psychologie als Hauptfach auch studiert, weil ich wollte nicht Kinderärztin werden. Ich habe gesagt, ich kann nie ein Kind einstechen oder sonst irgendwie, das kann ich nicht. Ja, und ich habe dann Psychologie heimlich auch als Hauptfach studiert. Und nach 4 Semestern, ich habe Germanistik schon immer recht gern gehabt auch, aber nicht die Altgermanistik mit Lautverschiebung und so weiter. Und da habe ich also zweimal einen Fleck gekriegt auf die Prüfung, bin zweimal durchgeflogen. Und ich habe mit meinem Vater, und das schätze ich sehr, immer super diskutieren können. Meine Mutter ist meistens dann aus dem Schlafzimmer herausgegangen und gesagt, bitte streitet nicht. Mein Vater hat gesagt, bitte geh wieder hinein, wir diskutieren ja nur. Also ja, und so habe ich meine Partys erstritten mit 15 und so weiter und die Tanzschule. Aber da habe ich ihm dann die Zeugnisse gezeigt und in Psychologie habe ich überall sehr gut gehabt und in der Altgermanistik die zwei Fleck. Und dann ist er nachdenklich geworden und hat gesagt, ich sehe, du willst das wirklich, und hat mich nur Psychologie, und das zweite Fach war dann Pädagogik, habe ich Psychologie und Pädagogik Hauptfach studiert. Aber sehr sparsam, also jeden kleinen Braunen, den wir in der Mensa gekauft haben, haben wir müssen aufschreiben und verrechnen und so weiter, also mit Taschengeld, also da so. Aber ich durfte dann das studieren, was ich wollte, und war dann sehr zufrieden. Und er hat dann auch gesehen, also wie ich Freude in diesem Beruf habe. Und ich bin dann sehr bald eben in meinem Studium, weil die Psychologie allein war mir schon auch zu wenig, darum habe ich ja dem Professor Spiel die Hauptverlesung Kinderpsychiatrie und habe das wirklich dreimal hintereinander inskribiert, also den Freitagnachmittag, also war vorher die Hauptverlesung Kinderpsychiatrie und dann die forensische Psychiatrie, und der Walter Spiel ist auf mich zugekommen und hat gesagt, ich sehe Sie schon jetzt so oft, interessieren Sie sich für das Fach? Und ich sage, ja, sehr. Und er sagt, wollen Sie nicht bei uns Praktikum machen? Also ich bin gefunden worden und eingeladen worden, dann an der Klinik Praktikum zu machen, und bin also dadurch sehr schnell zu einer sehr strengen klinischen Psychologenchefin gekommen. Aber ich habe sehr viel bei ihr gelernt. Der habe ich dann auch meinen Posten an der Klinik zu verdanken, weil die hat dann zum Walter Spiel gesagt, der Posten muss auf die Trude warten. Und der wäre im Herbst 76 gewesen, und ich habe aber erst im November 76 promoviert und bin dann mit 1.1.77 an der Klinik auf diesen Posten, auf den ersten Psychologieposten der Gemeinde Wien für die Kinder- und Jugendpsychiatrie gekommen. Und das war wirklich ein schöner Werdegang, und den habe ich dann eben behalten bis zum September 2016.
1: Ich bin gefunden und eingeladen worden. So beschreibt Gertrude Bogi ihren Berufseinstieg vor 50 Jahren. Bereits mit 24 Jahren begann sie ihre Arbeit als erste Psychologin für Kinder am Allgemeinen Krankenhaus in Wien. Gezählte 42 Jahre lang hat Gertrude Bogi, man könnte sagen, die Stellung gehalten. Dr. Bogi oder ganz einfach die Bogi wurde gerufen, wann immer Kinder oder Jugendliche psychologisch zu versorgen waren, am AKH, aber auch darüber hinaus. In dieser Tätigkeit die Erste zu sein, das war eine gewaltige Herausforderung. Es war aber auch eine einmalige Chance.
0: Ich hätte schon ein paar Mal auch weggehen können, aber ich wollte nie weg. Also ich bin sehr an der Klinik wirklich gehangen und wollte auch von Wien nie weg, weil ich bin eine Überzeugte. Ich liebe Wien rundherum und finde, wir haben eine wunderschöne Stadt. Und ja, also so bin ich da geblieben als Urgestein, dann auch an der Klinik, und habe eben mit vielen Intensivstationen gekämpft im AKH, dass die Kinder dorthin dürfen, verabschieden dürfen. Unfall, Notfall, Verbrennungsintensiv, Intensivstation und so weiter. Und habe dann das Jahr, also ich bin ex offo gestellt worden, ich war nicht also dann Stationspsychologin da oder dort, sondern bin für dieses Thema dann eben über 20 Jahre von meinen Chefs dann bestimmt gewesen, dass ich viele Konsiliardienste, und ich habe dadurch lernen können, was heute auf der einen Seite, Gottlob, niemand mehr lernen kann, weil dadurch, dass es eben keine Versorgungspsychologen gab, bin ich ja auf die verschiedensten Stationen gerufen worden. Ich habe mich dann sehr eingesetzt, dass mehr Psychologen, und die brauchen eine Station, und das kann ja nicht sein, auf der kinderchirurgischen Belegstation, dass das immer nur, wann die Bogi kommt und so weiter. Aber, und heute gibt es ja über 100 Psychologen von der Gemeinde Wien, aber dadurch kann natürlich keine mehr so lernen wie ich. Und da bin ich sehr dankbar und demütig, weil das war damals schon ein anderes Lernen für mich. Dass ich zwar kaum wem fragen können habe, wenig Erfahrung und, aber ich habe diese Breite gehabt, die jetzt eigentlich niemand mehr hat. Weil selbst in der Ausbildung klinische Psychologie kannst du nicht so viele Kliniken dann absolvieren.
1: Neben ihrer Arbeit an der Klinik macht Gertrude Bogi eine Ausbildung in Psychotherapie. Sie entscheidet sich für die Individualpsychologie nach Alfred Adler, dem zweiten bedeutenden Begründer der Psychotherapie. Er war Arzt, zunächst Wegbegleiter Sigmund Freuds und begründete dann eine eigene therapeutische Schule. Was hat Gertrude Bogi gerade an Alfred Adlers Lehre interessiert? Das Lebensnahe, das Lebenspraktische und das Niederschwellige, sagt sie. So hat Adler die Beziehung der Geschwister einer Familie in den Blick genommen. Er hat Phänomene wie den Minderwertigkeitskomplex erkannt und benannt. Und Alfred Adler legte ganz besonderen Wert auf Aufklärung, auf Bildung und Erziehungsberatung, also auf das Heilen und Vorbeugen psychischer Störungen. Nach der Zeit des Nationalsozialismus gehören der Psychiater Erwin Ringel und der Kinderpsychiater Walter Spiel zu den Neugründern der Gesellschaft für Individualpsychologie nach Alfred Adler. Später ist Gertrude Bogi einige Jahre lang Präsidentin dieser Gesellschaft. Unermüdlich arbeitet sie auch an der Gründung neuer Einrichtungen, wo immer auch Bedarf besteht und Angebote fehlen. Mit einem Kollegen an der Klinik baut sie eine Sondermutterberatung auf. Aus ihr entsteht dann später die weithin beachtete mobile Frühförderung. Und Gertrude Bogi schafft eine weitere Einrichtung, die erste ihrer Art in Österreich ist, eine Ambulanz für Kinder in Krisensituationen.
0: Weil ich immer gesagt habe, ein Kind, wo die Mama gerade an Krebs stirbt, muss nicht unbedingt auf die Kinderpsychiatrie kommen. Das ist viel zu hochschwellig. Darum war ich sehr bemüht und ich wollte nicht, weil der Alfred Adler ja auch ein sehr bodenständiger Mensch war, dass die Leute dafür was zahlen müssen. Darum habe ich verhandelt mit der Gebietskrankenkasse, mit der Wiener, mit der Frau Dr. Dr. Fleischmann. Der Professor Friedrich war damals mein Chef. Der hat ist zu mir gestanden, obwohl er nie an das Projekt ist, aber nachher auch gesagt, geglaubt hat, dass ich das wirklich erreiche. Und ich habe das also fast 3,5 Jahre also verhandelt. Meine Mitarbeiterinnen am Anfang waren alles ja meine Schülerinnen. Und wir haben kein Geld gehabt, wir haben sehr viel Idealismus gehabt, wir haben alte Möbeln von der Gemeinde Wien geholt und bemalt und abgeschliffen und so weiter. Und jeder hat mitgearbeitet, das war so sehr familiär. Also von 5 Mitarbeiterinnen auf 36 Mitarbeiterinnen, wie es heute sind. Und dann auch in Tulln eine Zweigstelle seit 1,5 Jahren. Und wir haben dann einen nicht Leistungsvertrag, sondern Pauschalbetrag bekommen. Und dazwischen 2012 dann, nachdem ich die Julius-Dandler-Medaille überreicht gekriegt habe, hat uns die Gemeinde Wien dann einige Jahre wirklich auch gefördert und unterstützt. Und ja, so ist das Ganze geworden und jetzt eben von der Krankenkasse finanziert. Wir haben keine zusätzlichen Gemeinde Wien oder sonst irgendwie Beträge. Und ich freue mich sehr, dass das geworden ist. Und nach dem Tod meines Partners, der 2020 an Corona gestorben ist, habe ich nochmal durchgestartet und eben jetzt hier, wo wir hier sitzen, das Weiterbildungszentrum, die Boje Traumazentrum begründet.
1: Im Herbst 2020 hat sich Gertrude Bogis Leben fast buchstäblich von einem Tag auf den anderen geändert. Innerhalb von nur 11 Tagen starb ihr langjähriger Partner an Covid. Und sie, die so vielen Kindern und Familien bei der Trauerarbeit nach dem Tod eines geliebten Menschen geholfen hatte, sie musste sich selbst neu orientieren, ihr Leben neu organisieren und über den Tod ihres Lebensmenschen hinwegkommen.
0: Der hat mich immer sehr unterstützt. Der hat, ich habe viel mit ihm geredet, viel, ja, er war sehr, sehr unterstützend für mich. Und das war, wir waren ja beide, wie gesagt, sehr beschäftigt, aber wenn, dann sehr wunderschöne Zeit und miteinander und intensiv, ja. Der hat auch Psychologie, beziehungsweise aber Wirtschaftspsychologie, hat in England und Amerika studiert gehabt und war also in Betrieben beratend. Und ein Ausspruch von ihm war, er verdient Geld und ich habe die Freude am Beruf. Und freue mich sehr, das eine ist das eine, das andere ist das andere. Ich habe immer noch mein Ritual zu Hause, beim Bild einen Blumenstock und ein Kerzdall. Und unseres war immer am Abend telefonieren, wie war dein Tag. Und heute mache ich immer noch, dass ich ein kleines Tagebuch dort liegen habe und wie war dein Tag, also aufschreibe. Und mich aber täglich freue, dass das Traumazentrum steht und dass es so gut angekommen ist und dass wir viele junge Menschen weiterbilden und fortbilden können. Also junge, auch ältere Menschen, wir haben sehr viel, einen großen Interessenskreis.
1: Die Arbeit mit anderen Menschen hat immer auch mit dem eigenen Leben zu tun und mit dem Lebensende, dem Abschied von geliebten Mitmenschen und wie man danach weiterleben kann. Was Gertrude Bogi seit langem bekannt und bewusst ist, das hat sie in den letzten Jahren gleich mehrfach selbst erleben müssen.
0: Also meine Mutter ist 2013 verstorben, mein Vater 1994, mein Vater ganz plötzlich umgefallen und war tot. Meine Mutter sehr bewusst, die hat die Diagnose akute Leukämie gekriegt im November 2012 und wollte keine Behandlung und so weiter mehr. Und wir, meine Schwester und ich, waren also bei ihr draußen im Haus dann. Also sehr bewusst, letzte Weihnachten, letztes Silvester und so weiter. Und sie ist dann am 17. Jänner verstorben, 2013. Also diese geplante Begleitung habe ich natürlich dann für meinen Beruf auch noch vieles. Also diesen Schock, Unfall und Tod. Und ja, dann eben dieses geplante, wirklich Verabschiedende mit meiner Mutter bei ihr sitzend. Und da habe ich auch noch einmal sehr viel gelernt, was ich dann auch wieder meinen Schülerinnen und so weiter mitgeben konnte. Und auch, ich habe natürlich, während jedem Kind hängen Eltern, wenn ich mit Kindern zu den sterbenden Eltern oder Großeltern gegangen bin, natürlich da auch sehr viel mit dieser Thematik zu tun gehabt und weiß da auch ein bisschen und was für diese Menschen oft wichtig ist und wie man sie auch da fragen muss, was wollen sie denn noch oder so irgendwie und wie oft ich irgendwohin telefoniert habe, wenn ein Sterbender oder eine Sterbende gesagt hat, den oder die da, die noch gern treffen, weil da haben wir noch was offen und wie sehr das dann den Sterbenden geholfen hat und dann konnten sie plötzlich gehen. Oder auch jetzt ist ganz wichtig das Thema für mich, die Wahrheit ist den Kindern zumutbar, auch den Sterbenden, weil das ist ein ganz, ein großes Tabu. Und da hatte ich ein wunderschönes Erlebnis vor jetzt wird 3 Jahren in Innsbruck an der Uni, hat mich eingeladen. Ich soll eben über dieses Thema sprechen. Der ganze Hörsaal war randvoll, also verschiedenste Berufe. Und ganz vorne ist ein alter Pädiater gesessen, Onkologe, Kinderonkologe. Und wie ich fertig war, nach meiner 3-Stunden-Vorlesung, ist er zu mir gekommen und hat gesagt, Frau Dr. Bogi, das war die beste Vorlesung, die ich gehört habe, nur für mich 30 Jahre zu spät. Und das hat mich so berührt. Und das habe ich auch den Plenum dann gesagt, dieser Satz von dem Kollegen ist jetzt wichtiger als meine ganzen 3 Stunden. Der, und ich habe mich verneigt vor ihm, der sagen konnte, als rückblickend seinen Beruf, wenn ich das früher gewusst hätte, hätte ich anders gearbeitet. Und da kriegt man was zurück, also das kann ich nicht beschreiben. Und damit dafür kämpfe ich weiter für das Thema und dafür habe ich die Boja errichtet und jetzt das Traumazentrum und so weiter, weil ich da mein Wissen und meinen Erfahrungsschatz gerne weitergebe.
1: Zum Gespräch für dieses Menschenbild hat Gertrude Boge in das von ihr gegründete Traumazentrum eingeladen, im selben Haus wie die ebenfalls von ihr gegründete Boje. Als junge Frau habe sie 4 Kinder haben wollen, erzählt Gertrude Bogi. Und geworden sind es 4 Organisationen. Die Sondermutterberatung, die mobile Frühförderung, das Ambulatorium Die Boje und jetzt eben das Traumazentrum zur Fort- und Weiterbildung. Und ein Enkelkind gibt es inzwischen auch, lächelt sie. Die Dependance der Boje nämlich in Tulln. Es ist Freitagnachmittag nach Büroschluss, denn erst am Ende einer langen Arbeitswoche findet Gertrude Bogi die Zeit für ein ausführliches Gespräch über sich selbst und über ihr langes Berufsleben. Im kommenden September wird sie 75 Jahre alt, aber fürs Aufhören hat sie keine Zeit, wo es doch immer noch Neues zu lernen gibt.
0: Absolut. Und es war schrecklich, finde ich, wenn man nichts Neues lernt. Und es sind mir, wenn ich Gleichaltrige zum Beispiel beim Matura-Treffen treffe und die dann manchmal sagen, mein Gott, und das tut mir weh und das tut mir weh, dann denke ich mir, wie gut geht's mir. Mir tut auch einiges weh, aber dass ich andere Inhalte auch habe. Ich mache das freiwillig. Ich mache es gern. Ich gebe gern mein Wissen weiter, ich mache gerne Supervisionen, ich mache gerne die Ausbildungssupervisionen, ich habe einen Freundeskreis, habe eine Schwester in Niederösterreich, wo ich sehr gerne eben das ehemalige Elternhaus hinfahre, höre gern Musik, arbeite aber sehr oft sehr lang. Ich bin nach wie vor wunderbar und gerne in der Natur und das ist mein Refugium. Da kann ich sehr viel schöpfen, wenn ich draußen im Garten sitze oder sonst irgendwie. Also ja, bin ein eigentlich zufriedener Mensch. Mir macht die Weltlage Sorgen. Also was sich da alles tut. Die Welt brennt, hat mein verstorbener Partner gesagt zu mir, wenn wir uns das letzte Mal gesagt haben, Trude, die Welt brennt. Also da waren, dabei waren da noch gar nicht die ganzen Kriege, die jetzt sind. Da denke ich oft, wo geht das hin? Wie geht es dann den Jugendlichen? Diese Perspektivenlosigkeit, oder ist eh schon alles egal und so weiter. Das ist, finde ich, ganz schlimm. Wir müssen schauen, dass wir da wieder wirklich die Jugendlichen zu Positiven bringen können und nicht alles nur schwarz sehen und nicht alles nur so Weltuntergangsstimmung, obwohl es natürlich wahnsinnig schwierig ist, die Welt wahnsinnig unsicher geworden ist und so weiter, aber da im Kleinen ein Stückchen auch Positives zu sehen und nicht in den Negativismus nur zu verfallen und nur in die Angst und so weiter, sondern auch mit ein Stück, das heißt jetzt nicht beschönigen, aber Zuversicht.
2: Und die haben Sie?
0: Ja, habe ich immer gehabt, sonst hätte ich das nicht erreicht. Wenn ich nicht wirklich beharrlich und zuversichtlich und überzeugt gewesen wäre von dem, das braucht man für die Kinder, hätte ich die Boje nie errichten können. Also, ich bin sehr froh und dankbar über das, was ich tun kann und was ich, zwar es war, wie gesagt, manchmal auch schwer, das zu erkämpfen oder das Ganze zu halten, aber was doch dann erreicht werden konnte, durch Beharrlichkeit, durch Dranbleiben, durch wirklich, ja, aufgeben tut meinen Brief, ist auch so ein Wort von mir. Das heißt, heute ja fast niemand mehr, weil heute schickt man WhatsApp, aber ja.
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Weiterführende Informationen und Links finden Sie wie immer auf der Internetseite zu dieser Sendung unter oe1.orf.at/menschenbilder. Unter anderem finden Sie auch den Link zu einem Vortrag von Gertrude Bogi über ihre Arbeit mit Kindern. Und nächste Woche hören Sie die Kunst der Verständigung. Der Arzt und Künstler Johannes Fellinger, Gründer des Gesundheitszentrums für Gehörlose. Auf Wiederhören sagt Sandra Kreisler.

Der digitale Humanismus versteht sich, dass wir, wenn wir Technologie entwickeln und nutzen, dass es um den Menschen geht und dass der Mensch im Zentrum dieser Entwicklung sein sollte. Jumbo.

0: Hannes, darf ich, meine liebe Damen und Herren, Hannes nochmal vielleicht bitten, ein bisschen uns auf Deutsch eine kleine Zusammenfassung, was Digital Humanismus ist und ein bisschen über das Programm. Ich glaube, schaffst du in einer Minute. Du bist ein Professor und das ist eine Prüfung von Radio Afrika International.
1: Professoren sind gewohnt, lange zu sprechen und nicht kurz zu sprechen. Also der digitale Humanismus versteht sich, dass wir, wenn wir Technologie entwickeln und nutzen, dass es um den Menschen geht und dass der Mensch im Zentrum dieser Entwicklung sein sollte oder sein müsste. Und das ist auch nicht nur eine Frage des technologischen Designs, es ist auch eine Frage, wo man gesellschaftliche Bedürfnisse berücksichtigen muss. Es ist eine politische Frage, es ist auch eine machtpolitische Frage. Es ist, wer entscheidet letztendlich, was wir wie nutzen und was wir wie entwickeln. Welche Interessen sind im Vordergrund? Und wenn man das ernsthaft betreibt, kommt man drauf, dass wir es selbst machen müssen. Es gibt niemand anderen, der es für uns tut. Und das ist etwas, wo der digitale Humanismus etwas verkündet wie Selbstermächtigung, Partizipation, demokratische Partizipation.
0: Eine von der Verwirklichungen von dieser Philosophie ist eine Sommerakademie. Dann haben wir Sommerakademie in Afrika sogar. Eine haben wir gehabt in Kigali und demnächst nach Accra in Ghana.
1: Nachdem das etwas ist, was der digitale Humanismus, der im Wesentlichen entstanden ist in Europa, auch in Kooperation mit US-amerikanischen Forscherinnen und Forschern, die hier dabei sind und auch aus China, möchte ich unterstreichen, war ein wichtiger Punkt, dass wir auch berücksichtigen oder dass wir denken, dass Afrika ein wesentlicher Teil dieser ganzen Entwicklung sein sollte, ist, wenn wir reden für Technologie für den Menschen, dann geht es auch für Technologie in Nutzen für eine gerechte Entwicklung dieser Welt und hier gehört Afrika ganz selbstverständlich dazu. Thank you very much for hosting us and giving us this opportunity.
0: Okay, ciao.

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2: Meine lieben Damen und Herren, die Regeln sind so: Einer sagt ein Sprichwort, andere muss auch in eigene Sprache oder Kultur dasselbe finden. Wenn aber nicht findet, dann der andere hat gepunktet. Aber wenn er findet, die beiden haben gleiche Punkte. Alles klar?
3: Zu Tode gefurchten ist auch Sturm.
2: Was?
4: Übersetzung.
2: Was? Zu Tode?
3: Zu Tode gefürchtet ist auch gestorben.
2: Zu Tode gefürchtet ist auch gestorben, Mann.
4: Ja.
2: Hast du verstanden?
4: Ja.
2: Hast du verstanden?
4: Nein, sie sollte mir das erklären.
3: Dahinter steckt, dass man immer weiter kämpfen muss, nie aufgeben darf, dass man sich Mut nicht kaufen kann.
2: Musik!

0: Ndo obodo anyị na asị na ezumike adịghịrị onye dị ndụ. So Langman leapt, then gibt es Hoffnung. Das heißt, man muss weiterkämpfen.
1: Alles klar? Alles klar?
2: Ja.
1: Okay, Jury sagte, ja, es ist in Ordnung. Gut. Sie schreiben, Jury schreibt Punkte. Okay. Was ist deine Sprichwörter?
3: Zum Beispiel das folgende, obwohl ich das Wörterbuch der Bambausprache geschrieben habe, gibt es ein schönes afrikanisches Sprichwort, wir haben uns vorher darüber unterhalten. Ein Baumstamm kann noch so lange im Wasser liegen, es wird nie zu einem Krokodil werden. Gibt es in der Bambausprache zum Beispiel auch. Und das bedeutet, sagen wir, dass ein Mensch, auch wenn er in eine andere Kultur sehr stark integriert ist, dennoch einen guten Teil seiner eigenen Identität beibehält, aber zu einem Teil natürlich der anderen Kultur zu ähneln beginnt. Wenn Sie afrikanische Sprachen in Afrika verwenden, dann ist es ein Zugang zu den Menschen. Wenn Sie Sprichwörter verwenden, und das ist eine ganz besondere Herausforderung des heutigen Abends, dann haben Sie auch einen Zugang zur Seele.
0: Ilulu umanu ejerioku. Das heißt, mit Sprichwort kann man miteinander reden. Also Sprichwort ist so wie ein Öl, damit dass man Yam essen kann und so weiter.
4: Es wird nicht ganz stimmen, aber durchs Reden kommen
1: Moment,
4: Leute zusammen.
1: Ja?
0: Nein. Ndo bida ina seka mmanwani wudi.
1: Okay.
0: Mmanwani wudi bedeutet the beauty of the Schönheit of a Frau liegt das sie auch an a man hat.
1: Ah ja.
0: Also, das ist wieder, also, irgendwie,
1: in
0: Europa ein Problem.
1: Genau.

0: Eine Schönheit von meiner Frau findet man nur, wenn sie auch zu Hause einen Mann hat.
1: Genau. Barbara.
2: Okay, also zudem gibt es kein Sprichwort, ich kenne keins, aber ich sage ein anderes. Die Schönheit einer Frau und eines Mannes liegt im Auge des Betrachters.
3: Übersetzung lassen wir es gelten.
4: Nein, ja. Ich würde das nicht so
1: gleich. Nein. So, seid ihr...
3: Wir sind uns nicht einig, das Publikum muss
1: entscheiden. Okay, die Jury ist nicht einig. Bitte Kerstin nehmen. Wer glaubt, dass die Barbara Treiber gut, eine gut gefunden hat, bitte die Kerstin um.
5: Ja.
1: Wer glaubt, dass aber da trotzdem die hat nicht gut gefunden? Naja, also der Publikum hat Punkt an Barbara gegeben.
2: Danke, danke.

0: Also bleiben wir beim Thema. Aufwärmt ist nur ein Gulaschgurt.
1: Du solltest mir mal fragen, ob ich weiß, was Gulasch heißt.
2: Samuel, bitte.
1: Ich habe nicht verstanden.
0: Wenn man eine Beziehung hat und sie beendet, soll man sie nicht noch einmal aufwärmen.
2: Okay. Jetzt bist du zufrieden.
3: Ja.
4: Ja.
2: Musik. Ja.
1: Man sagt bei uns, dass Okoro Anahami Ronin ist Jofe.
2: Okay, was heißt das?
1: Das heißt, ein Koch hat keine Möglichkeiten, Spinat zu bauen.
2: Also, Juni, ich glaube, es ist klar.
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0: Okay. Österreicher sind ziemlich bäuerlich, ja. Ich fange mit so einem an. Sei es wie es sei, stirbt die Kuh, bleibt's heu.
1: Ne? Okay. Ja? Also Musik.

0: Okay, bale makala mankwawe, moma yeklawa mo. Heißt, wenn die Krapfen hier von den Händen fallen, bleibt sie mindestens Öl in der Hand.
1: Alles klar?
2: Alles klar.
1: 1-1, ja? Das wird unentschieden. Ja?
0: O povo lá, onde é soa, o Kemben é onde é condo. Heißt,
1: hast du verstanden?
3: Kein Wort.
0: Wort für mich, er hat mich verstanden.
1: Okay.
0: Das heißt, ungeduldig isst du grüne Kochbananen und geduldig isst du gelbe Kochbananen. Als Hinweis sage ich dir, dass gelbe besser sind.
1: Musik bitte.
0: Hast du verstanden, ja?
3: Ich würde Eile mit Weile sagen. Eile mit Weile.
0: Ich habe nicht verstanden.
3: Das ist auch nicht wichtig. Ich muss dich verstehen.
2: Mit Weile.
0: Okay,
1: Eile.
4: Man soll nicht zu hektisch sein. Ja.
5: Können Sie ein Sprichwort nennen, das Ihre Kultur transportiert?
6: Okay, es gibt eine, die heißt Aher Oma. Das bedeutet, dass ein gutes Produkt verkauft sich selber. Also da braucht man keine Werbung machen. Ja, kurz und bündig.
4: Es wird ein Wein sein und wir werden nimmer sein. Ja? Das heißt, der Alkohol und damit auch ein Teil der Lebensfreude wird uns überdauern. Es wird eine Art Geselligkeitskultur in der Region Wien geben. Ja? Auch wenn die Menschen selbst einmal versterben.
3: Österreich ist ja auch sehr katholisch, also gibt es auch viele Sprichwörter mit einem Inhalt in der Richtung. In der Not frisst der Teufel die Fliegen.
0: Ich habe verstanden. Mhm. Man sagt dazu, das heißt, wenn du gerade ertrinkst im Wasser, kannst du dann auf eine Schlange dich festhalten. Das heißt, bist so verzweifelt, dass du nimmst, was kommt. Ja?
4: Ja.
0: Also
4: ja.
0: Alles, was dich retten kann. Ja. Also wenn du da gerade runtergehst. Kembe ibakene ngwe ibikai ihoyanko. Das heißt, bei der Flucht ins Buschel vergaß die Ziege die Leine.
7: Also das musst du mir erklären.
0: Mehr kann ich nicht erklären. Alle Worte sind drin.
1: Okay, die Frage ist, Jury, habt ihr verstanden?
4: Nein, bitte noch erklären.
0: Das heißt, also bei der Flug, indem sie dann in dieser Bürschel geflüchtet ist, hat sie die Leine vergessen. Sie hat vergessen, dass sie verbunden ist. Und blöd wie die ist, hat sie versucht zu flüchten. Gelingt natürlich nicht. Das sagt man zum Beispiel bei Ehemännern, die ein bisschen so machen. Mhm. Und dabei haben sie unterschrieben für Leben und Tod und fangen dann an, so zu versuchen zu flüchten.
1: Aber
0: ich gebe dir Zeit, damit du mehr nachdenkst.
4: Ja.
0: Also das ist denn, was passiert ist.
1: Okay, Herbert, es gibt keine Ziege in Österreich, die Leine haben, und deswegen ist es ja schwer.
0: Bin ich schuld?
7: Aber der Mann mit der Vergleich mit den Männern war nicht so schlecht.
1: Okay, dann los. Wir brauchen keine Musik, er hat verstanden.
7: Ja, du brauchst nicht lang spielen, mir fällt nichts ein. Ja? Also, weil das ist so weit weg von mir. Ja.
1: Okay, eindeutig. Ja. Ein Punkt hier.
4: Okay.
1: So, Applaus für die
5: Und wie finden Sie diese Idee, eine Sprache, eine Kultur zum 17-Jahre-Jubiläum Radio Afrika?
6: Es ist eine wunderschöne Idee. Also ich weiß nicht, wie er sich daran gedacht hat oder daraus herausgeholt haben. Ich nehme an, also es ist ein Teil unserer Philosophie in dieser Radio Afrika, also der anderen Seite Afrika zu zeigen. Das heißt auch die gute Image hier, die Kultur des Kontinents hier. Und natürlich die Sprache hier, die gehört auch dazu. Und dass man heute auch versucht, ja, in eine 3, 2 je nach Sprachen hier zu unterhalten hier, Es ist etwas Tolles. Ja, ich finde schon, es hat Spaß gemacht. Ja, und Spaß soll es auch sein. So, ich bin stolz auf Radio Afrika.

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1: Mit Stefanie Leodolter im Studio und diesen Themen. Russland hat Kiew massiv angegriffen und dabei eine hochgefährliche Oreschnik-Rakete benutzt. Indes steht eine Verlängerung der Waffenruhe zwischen den USA und dem Iran im Raum. Innerhalb der hiesigen Bundesregierung sorgt die Familienpolitik für Uneinigkeit. Unsicher ist auch, ob die beliebte Geräteretterprämie weiterfinanziert wird. Und beim Grillen passieren erstaunlich viele schwere Unfälle, die vermeidbar wären. Das Wetter ist und bleibt vorerst sommerlich. Die Ukraine und Kiew im Speziellen haben in der Nacht einen der schlimmsten russischen Angriffe seit Kriegsbeginn erlebt. An 50 Stellen sind Raketen oder Drohnen eingeschlagen und zum dritten Mal hat Russland eine besonders zerstörerische Waffe eingesetzt, die Mittelstreckenrakete Oreschnik. Christian Lehninger berichtet.
2: Um 1 Uhr Nacht beginnt das Dauerbombardement auf Kiew. Wohnhäuser, Schulen, Einkaufszentren, ein Markt, ein Museum, eine U-Bahn-Station werden getroffen. Und auch der berühmte Maidan-Platz im Zentrum, die Residenz des albanischen Botschafters, das Radio- und Fernsehstudio der ARD. Von 4 Toten und mehr als 80 Verletzten berichten die Behörden. Der ukrainische Präsident Volodymyr Zelensky gibt, als er die Schäden sieht, die Zurückhaltung auf.
3: Just crazy assholes.
2: Verrückte Arschlöcher sind das, sagt er. 600 Drohnen und 90 Raketen und Marschflugkörper hat Russland abgefeuert. Die Stadt Bila-Zerkva wurde von einer besonders zerstörerischen Waffe getroffen, von der Mittelstreckenrakete Oreschnik, die schneller und größer als die meisten der sonst eingesetzten Kurzstreckenraketen und überdies mit mehrfach Sprengköpfen ausgerüstet ist. Was genau von ihr beschädigt wurde, ist noch unklar.
1: In den Friedensverhandlungen zwischen den USA und dem Iran soll es eine Annäherung geben. Laut US-Präsident Donald Trump steht eine Einigung, die ein Ende des Kriegs bringen soll, kurz bevor. Die US-Regierung, der Iran und andere Länder würden daran arbeiten, wie es heißt. Aus Washington berichtet Christoph Kohl.
4: US-Außenminister Marco Rubio spricht von erheblichen Fortschritten, die man in den vergangenen 48 Stunden gemeinsam mit den Partnern in der Region gemacht habe.
5: So we've made some progress over the last 48 hours.
4: Ein endgültiger Durchbruch sei aber noch nicht gelungen. Das Abkommen soll unter anderem eine Öffnung der Straße von Hormuz vorsehen. Der Iran soll wieder Öl verkaufen dürfen, berichtet das Nachrichtenportal Axios. Die Details, wie es mit dem iranischen Atomprogramm weitergehen soll, die sollen erst in einem weiteren Schritt verhandelt werden. Das sorgt bereits jetzt für Kritik bei Donald Trumps Republikanern. Das ergebe keinen Sinn, es gäbe Erklärungsbedarf, meint etwa der Senator Tom Tillis.
1: USA-Korrespondent Christoph Kohl hat berichtet und wir bleiben noch beim Iran-Krieg, weil es zwischen dem Iran und den USA vermittelt, war Pakistan in letzter Zeit oft in den Schlagzeilen. Im Land selbst gibt es aber immer wieder blutige Kämpfe zwischen der Armee und bewaffneten Gruppen. Einer dieser Gruppen hat heute einen Anschlag auf einen Zug verübt, in dem Soldaten unterwegs waren. Mindestens 30 Menschen sind getötet worden. Christian Lehninger berichtet noch einmal.
2: Ein Eisenbahnwaggon liegt schwer beschädigt auf dem Dach, ein anderer auf der Seite. 3 weitere stehen noch, sind aber aus den Schienen gesprungen. Dicker Rauch steigt auf und neben den Waggons mehrere völlig ausgebrannte Autos. Auch ein Haus ist eingestürzt. Es muss eine Bombe von gigantischer Sprengkraft gewesen sein, die das in der pakistanischen Stadt Quetta angerichtet hat. Während der Rettungseinsatz noch läuft, bekennt sich die Balochistan Liberation Army zu der Tat, eine bewaffnete Gruppe, die für die Unabhängigkeit der Provinz Balochistan von Pakistan kämpft und immer wieder äußerst blutige Anschläge verübt. Den Zug hat die Gruppe nach eigenen Angaben angegriffen, weil darin Soldaten unterwegs waren, und zwar in einem Selbstmordattentat mit einem mit Sprengstoff gefüllten Auto.
1: Und damit nach Österreich. Da legt unter anderem die Familienpolitik die große Uneinigkeit innerhalb der schwarz-rot-pinken Koalition offen. Wegen der geringen Väterbeteiligung will die SPÖ die bisherigen Karenzregeln ändern, die ÖVP nicht, und legt eine dazu passende Umfrage vor. Felix Nowak berichtet.
6: Nur ein Viertel der Befragten will eine gesetzliche Verpflichtung, die Karenz halbe-halbe zwischen beiden Eltern aufzuteilen. Das ergibt eine Online-Umfrage des Demox-Instituts, die die ÖVP in Auftrag gegeben hat. Demnach ist der Anteil bei den Männern mit 28% sogar höher als bei den Frauen mit 20%. Männer sprechen sich also noch eher für eine 50-50-Verpflichtung aus. Familienministerin Bauer, ÖVP, pocht auf Wahlfreiheit und den Ausbau der Kinderbetreuung. Eine sofort derartige halbe-halbe Verpflichtung fordert allerdings auch SPÖ-Frauenministerin Holzleitner nicht. Längerfristig soll es für sie aber in diese Richtung gehen. Bisher konnte sich die Regierung in dieser Sache nur auf eine Arbeitsgruppe einigen.
1: In Wien ist ein 16-Jähriger wegen gewaltverherrlichender Bilder und Videos auf Instagram festgenommen worden. Der entscheidende Hinweis an die hiesigen Sicherheitsbehörden ist vom Facebook-Konzern Meta gekommen, der auch Instagram betreibt. Katharina Pawlowski.
7: Der Bursche hatte auf Instagram extremistische und antisemitische Inhalte gepostet. Er posierte mit Waffen. Auf einem Video wurde eine israelische Fahne zerstört. Am 12. Mai hat Meta das Profil des Jugendlichen entdeckt und den österreichischen Staatsschutzbehörden übermittelt. Denn auf einem geposteten Foto war ein deutlicher Wien-Bezug erkennbar. Binnen weniger Stunden gelang es, den Profilinhaber zu ermitteln. Am 13. Mai um 1 Uhr in der Früh stürmten Cobra-Beamte zur Wiener Adresse des Burschen und nahmen ihn fest. Eine Hausdurchsuchung wurde durchgeführt, Beweismaterial sichergestellt. In einer ersten Einvernahme war der 16-Jährige geständig. Er wurde mit einem vorläufigen Waffenverbot belegt und befindet sich vorerst auf freiem Fuß. Die Staatsanwaltschaft ermittelt unter anderem wegen Verhetzung.
1: Die sogenannte Geräteretterprämie, früher Reparaturbonus, dürfte gut angenommen werden. Seit Jänner kann man die Förderung aus dem 30-Millionen-Euro-Topf beantragen. Ob und in welcher Höhe es dann weitergehen wird, ist noch Teil der Budgetverhandlungen, berichten Sarah Heidenreich und Hanna Sommersacher.
8: Ob streikende Kaffeemaschine oder kaputte Waschmaschine. Seit Jänner kann man die neue Geräteretterprämie beantragen, das Nachfolgemodell zum Reparaturbonus. Mit rund 30 Millionen Euro pro Jahr fördert der Staat die Reparatur von Elektrogeräten, die Hälfte der Kosten, maximal 130 Euro pro Gerät. Das Angebot werde stark genutzt. Knapp 100.000 Geräte seien bereits repariert worden. Vor allem Kaffeemaschinen, Waschmaschinen und Geschirrspüler, sagt Umweltminister Norbert Totschnig, ÖVP. Doch wie es mit der Finanzierung weitergeht, lässt der Minister offen.
9: Wir müssen genau anschauen, wie wir die Finanzierung für die nächsten Jahre sichern. Da steht alles zur Diskussion, aber ich bitte in dem Fall abzuwarten, bis die Budgetrede gehalten ist.
8: Somit ist noch unklar, ob die Geräteretterprämie die Einsparungen im Budget überdauern wird.
1: Bestimmt heizen in diesem Moment viele Menschen in Österreich ihre Griller an. Die Saison hat ja längst begonnen. Tatsächlich haben sich im Vorjahr aber 800 Menschen beim Grillen so schwer verletzt, dass sie im Krankenhaus behandelt werden haben müssen. Wolfgang Böhmer.
10: Der Großteil, 60% der Verletzungen, sind Verbrennungen, weil entgegen aller Warnungen immer noch Spiritus oder Benzin, also eigentlich Brandbeschleuniger, beim Anzünden verwendet werden. Eine meterhohe Stichflamme mit über 1000 Grad, die ins Gesicht schießt, ist da nicht selten die Folge. Platz 2 bei den Verletzungen sind dann schon Stich- und Schnittverletzungen, meist beim Aufschneiden der Verpackung. Aber auch das passiert regelmäßig: Stolpern vorm Grill, in den Badeschlappen, und schon ist man mit der Hand oder dem Gesicht am oder sogar im Grill. Kinder sind auch immer in Gefahr. 80 Kinder landen da jedes Jahr laut Kuratorium im Krankenhaus. Oft sind das auch Verbrennungen, weil man sich am Metall, das schnell 300 Grad erreicht, das Gesicht oder die Finger verbrennt. Aber auch der Fuß oder Volleyball, der plötzlich doch Richtung Griller fliegt, bedeutet immer Gefahr. Und für den Fall der Fälle, ein Kübel Wasser oder eine Löschdecke in Griffnähe schadet auch nie.
1: Jetzt das Wetter mit Gunter Schuller.
11: Bis zu 32 Grad sind es heute geworden und bis auf Weiteres bleibt es sommerlich. In Wien steht uns in der Innenstadt sogar die erste Tropennacht heuer bevor. Hier sinkt die Temperatur kaum unter 20 Grad. Besonders in Ober- und Niederösterreich sind in den nächsten Stunden stellenweise Gewitter möglich. Größtenteils bleibt es aber trocken. Morgen werden es wieder 25 bis 32 Grad und in 2000 Meter von Ost nach West 13 bis 19 Grad. Und fast den ganzen Tag scheint die Sonne.
1: Das war das Journal um 5. Wir hören einander wieder im Abendjournal, wenn Sie mögen. Bis später.
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1: Sehr herzlich willkommen zu diesen Spielräumen Spezial live aus dem ORF Radiokulturhaus in Wien, aus dem Radiocafé in der Argentinierstraße. Anlass die Programmpräsentation des Festivals Glatt und Verkehrt zur 30. Ausgabe im kommenden Juli von 10. bis 26. Juli in Krems. Seit 1997 mitveranstaltet von ihrem Sender Ö1 als Spiegel der weltweiten traditionellen und auch nicht so traditionellen Musik und der Musiklandschaft in Österreich. Und zwei recht unterschiedliche Formationen dieser heimischen Musikszene sind heute hier zu Gast. Die Strottern und Blech. Und jetzt zuerst Anja Ohm. Sängerin, Komponistin, Bandleaderin, bei Glatt und Verkehrt präsentiert sie ihr neues Programm von Dietrich. Und wir hören hier und jetzt in kleiner Besetzung nur, unter Anführungszeichen, nur mit Beate Wiesinger am Kontrabass einen ersten Auszug daraus.

0: Vielen Dank, Anja Ohm und Beate Wiesinger. Beate Wiesinger hier stellvertretend für ein ganzes Quintett, eine neue Formation von Anja Ohm mit vier weiteren Persönlichkeiten. Auch wenn Sie jetzt nicht hier sind, seien Sie doch genannt. Mario Rom an der Trompete, David Six Klavier und Thilo Weber am Schlagzeug. Und das, was wir jetzt gerade gehört haben, das ist Teil eines eine der Kompositionen für ein neues Programm. Worum geht es da? Es heißt, wie erwähnt, es heißt Von Dietrich. Dieser Name macht neugierig.
1: Genau, Von Dietrich ist der ledige Name meiner bereits verstorbenen Oma mütterlicherseits, die verarmter Adel gewesen sind, die Familie von Dietrich. Und seit Jahren schwebt mir das vor, dass irgendwann eine Formation irgendwie meiner Oma gewidmet wird und diesem Namen. Und jetzt ist es soweit. Endlich.
0: War das eine enge Beziehung zu dieser Großmutter?
1: Jein, weil leider ist sie schon verstorben, wie ich erst 1,5 Jahre alt war. Aber es war eine sehr enge Beziehung, weil meine Mutter hat meine Oma damals gepflegt, als sie krebskrank war. Und ich war als kleines Kind halt immer mit dabei. Und tatsächlich habe ich das Gefühl, ich kann mich an gewisse Situationen erinnern. Bin mir aber nicht sicher, ob das wegen Fotos ist und sehr oft nacherzählten Situationen oder ob ich mich wirklich erinnern kann. Ich kann mich nämlich an wenig erinnern, prinzipiell. Aber an das glaube ich, mich erinnern zu können, dass ich meiner Oma mal den Sessel weggeschnappt habe. ja, mit 1,5. Aber naja.
0: Für Ilse, Klammer A, hat dieses Stück geheißen. Wie, so viel Sie schon vorwegnehmen möchten, wie wird dieses Programm, das Sie dann präsentieren im Juli bei Glatt und Verkehrt, wie wird dieses Programm aufgebaut sein? Was gibt es dann noch? Was darf man da erwarten?
1: Ja, ich freue mich extrem, die Bühne teilen zu dürfen mit diesen unglaublichen MusikerInnen. Ich habe in der letzten Zeit viele Projekte gehabt, wo ich sehr viel Musik fertig geschrieben habe und gesagt habe, so hätte ich das gern, bitte macht's es. Und jetzt freue ich mich extrem drauf, dass diese MusikerInnen ihre ganz persönliche eigene Note in die Stücke mit einbringen. Und ich schreibe viel weniger auf. Und die bringen dann irgendwie so, wie natürlich im Jazz üblich, so ihr eigenes Ding dann mit. Und ich erzähle ihnen ganz viel, um was es geht in den Stücken. Habe natürlich auch viel aufgeschrieben. Und dann machen wir das gemeinsam und setzen das gemeinsam um. Und auf diese Arbeit, die jetzt auch noch folgt, also ich kann noch gar nicht zu viel verraten, aber schon ein bisschen, die wird ganz, ganz toll. Ich habe schon heute beim Hergehen so einen Handymitschnitt gehört von einer Probe und ich war überrascht, wie gut mir das selbst gefallen hat.
0: Das heißt, die Mitmusiker, Mitmusikerinnen, die werden, könnte man sagen, zu einer Art Medium für Ihre Erinnerungen oder Ihre Botschaften an die Großmütter?
1: Ja, bestimmt. Es werden sicher noch andere Personen ihren Platz kriegen. Meine Großmütter sind es deshalb, vor allem, weil ich finde, dass diese Generation an Frauen ganz oft nicht gehört wurde und die sich auch kreativ oft keinen Platz nehmen haben können. Und irgendwie habe ich das Gefühl, möchte ich meinen Großmüttern, die beide sehr kreative Frauen waren, jetzt so die Plattform bieten durch mich. Oh Gott, das klingt jetzt alles sehr arg. Aber irgendwie ist das die Idee tatsächlich dahinter. Ja.
0: Wir hören jetzt ein Stück von einer Frau, die gehört wurde, zum Glück gehört wurde, die sich durchgekämpft hat, auch mit großen Schwierigkeiten. Eine Pionierin als Singer-Songwriterin, Joni Mitchell. Und Anja Ohm singt jetzt und Beate Wiesinger spielt Both Sides Now. Mhm.

0: Anja Ohm, vielen Dank für diese eigene Interpretation von Both Sides Now. Etwas, wovor viele Sängerinnen und Sänger Respekt haben, Joni Mitchell nachzusingen oder auch eigene Art. Sie auch, sagen ja. Sie. Ja, nur ganz kurz, wir müssen ein bisschen auf die Uhr schauen, aber ganz kurz, Sie haben vorhin erwähnt, Musikerinnen und also Musikerinnen mit kleinem i, es fällt auf, dass viele der Singer-Songwriterinnen in Österreich in den letzten Jahren eben Frauen sind, also um nur welche zu erwähnen, die in den letzten Jahren bei Glatt und Verkehrt waren, Gustav, Lailit, Mira Lukovac, Anna Mabo, es gibt natürlich noch viele andere zu erwähnen, die also auch vor allem also Frauen, die innovative Elemente einbringen in Singer-Songwriting. In ihrem Fall ist es die Stimme. Die Stimme steht ganz stark im Mittelpunkt ihrer Arbeit. Ihr erstes Album, ihr Debütalbum war fast ein A Cappella-Album. Mhm. Wie ist das seither weitergegangen oder was werden Sie, entwickeln Sie jetzt gerade mit den Instrumentalisten und Instrumentalistinnen Ihres Quintetts?
1: Ja, die Stimme ist und bleibt weiterhin für mich extrem wichtig in meiner Arbeit natürlich. Und was die SängerInnen ja so an sich haben, ist eben die Möglichkeit, mit Text zu arbeiten. Und das ist einfach einmal, steht im Vordergrund für mich. Und da lehne ich auch immer die Musik dann irgendwie an den Text gerne an. Aber ich darf, glaube ich, jetzt schon verraten, in der Band, bei den InstrumentalistInnen, wurde ja laut, dass sie ja gerne auch etwas singen würden. Also das wird auch Platz haben. Ich werde was schreiben, dann werden sie es hoffentlich mit Liebe singen. Da freue ich mich schon sehr, sehr drauf.
0: Toll, sind wir gespannt. Sie arbeiten auch mit einem Chor und mit einem Vokalensemble. Jetzt ein letztes Stück aus Ihrem Programm von Dietrich. Für Ilse, in diesem Fall Ilse O.

Noch einmal vielen Dank Anja Ohm und Beate Wiesinger für diese, wie sagt man, Sneak Preview ihres aktuellen Programms. Es wird vorgestellt am letzten Samstag im Juli, den 26.07., am vorletzten Tag des Festivals Glatt und Verkehrt. Spielräume Spezial heute live aus dem Radiocafé im ORF Radio Kulturhaus. Aus Anlass der Programmpräsentation des Festivals, die 30. Ausgabe, wird eröffnet am 10. Juli mit einer Musik- und Tanzperformance im Klangraum Krems in der Minoritenkirche von Stein. This is how we fly, eine irisch-schwedisch-appalachische Flugstunde. Und es gibt dann am Tag darauf eine Veranstaltung der Musikwerkstatt von Glatt und Verkehrt, ein Konzert mit den Lehrenden, die Göttinger Sieben, der künstlerische Leiter von Glatt und Verkehrt, Albert Host, mein Kollege hat es vorhin erwähnt, ein Gipfeltreffen sozusagen der Dozenten und Dozentinnen bei der Musikwerkstatt. Und während ich spreche, findet hier ein Umbau statt auf der Bühne. Platz genommen hat jetzt eine zweite Formation, die heuer im Juli zu Gast sein wird und ebenfalls ein neues Programm präsentieren wird. Die Eröffnung der letzten 5 Tage der sozusagen heißen Phase des Festivals bei den Winzern Krems mit 4 Gästen, die jetzt hier bei uns sind, die Strottern und Blech. Clemens Lendl, Violine, Stimme, David Müller, Gitarre, Harmonium, Stimme, Martin Eberle, Trompete und Flügelhorn und Martin Ptak, Posaune und auch fallweise am Harmonium, so wie jetzt.

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0: eine Welturaufführung, glaube ich.
1: Aber
0: ein neues Lied.
1: Ein neues Lied, aber Welturaufführungen gibt es bei uns quasi nicht, weil wir sind vor vielen Jahren drauf gekommen, dass es nicht gescheit ist, irgendwas zum ersten Mal zu spielen. Wir spielen immer schon zum zweiten oder zum dritten oder zum vierten Mal.
0: Aber irgendwann muss man es zum ersten Mal spielen.
1: Das weiß ich nicht. Das glaube ich gar nicht. Das muss man gar nicht.
0: Die Schicksalsgestanzeln. Ja, euer Schicksal ist es, dass ihr heuer 30 Jahre alt werdet.
1: Ja.
0: Als Duo. Mhm. Nicht als Personen.
1: Ja.
0: Ja. Aber als Duo.
1: Gott sei Dank.
0: Trotzdem unglaublich.
1: Ja.
0: Und ihr habt euer Publikum so in Etappen damit darauf vorbereitet oder damit konfrontiert. Ein Konzert vor ein paar Wochen im ausverkauften großen Saal im Konzerthaus.
1: Ja.
0: Es soll.
1: Das war schön. Ja, ja, wir haben tatsächlich noch nie ein Jubiläum gefeiert und immer, wir schauen dann immer, wann die Kolleginnen und Kollegen feiern ihr fünfjähriges Bestehen oder 10 Jahre oder 15 Jahre und wir dann schauen wir zu und kommen, ja, wir sind so deppert, wir haben das wieder vergessen und so. Und dann haben wir gesagt, also 30 haben wir auch nicht von selber, sind wir auch nicht von selber drauf gekommen, wir sind von der lieben Amanda Rotter vom Konzerthaus. Die hat erinnert gesagt, wollt ihr nicht? Und so haben wir gesagt, ja, vielleicht ist eine gute Idee. Und dann haben wir gesagt, aber wenn wir es machen, dann machen wir es ordentlich. Und jetzt haben wir sozusagen über das ganze Jahr, drucken wir drauf, wie man so sagt. Also wir haben allen gesagt, es gibt uns jetzt 30 Jahre und Veranstalter mögen sowas.
0: Gott sei Dank auch.
1: Das Publikum auch. Und wir jetzt auch. Ja.
0: Und damit nicht genug, sondern es gibt auch, es wird geben, ein neues Album in diesem Jahr, Top Secret. Wir haben gerade das Geheimnis gelüftet in einem Fall.
1: Ja.
0: Und jetzt spielt ihr aber.
1: Jetzt spielen wir ein altes, wir wollen nicht alles verraten. Jetzt spielen wir eins von unserem.
0: Vom vorletzten.
1: Vorletzten Album. Das ist jetzt ein Text von Peter Ahorner, ohne den es uns schon seit 25 Jahren circa nicht mehr gab, von dem wir seit damals immer wieder Texte vertonen. Auch auf dem neuen Album ist eins drauf, ein Text. Und dieses heißt, durch die Decken auf der Tacken.

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0: Die Strottern, live im Radiocafé. Die Strottern mit Blech. Ihr habt in diesen 3 Jahrzehnten mit so vielen zusammen gespielt, zusammen komponiert. Franui, die Jazzwerkstatt Wien, Hannes Löschel, Matthias Schorn, Matthias Leubner, Willi Resetaritz, Lukas Kranzelbinder. Was ist es, das eure Zusammenarbeit mit Blech ausmacht? Martin Ptak und Martin Ewerle.
1: Die zwei sind das, die das ausmachen. Also ich sage immer, sie hängen in meinem Jugendzimmer als Poster an der Wand, weil wir sie so lieben und verehren und weil sie so fantastische Musiker sind, die auch so eine Freude haben. Wie soll ich sagen, wir verlangen ihnen viel ab, weil die Lieder bei uns immer so im Zentrum stehen und die Texte. Und jetzt sind es solche Weltmeister auf ihren Instrumenten. Und bei uns dürfen sie halt nur manchmal so richtig brillieren und sonst müssen sie da viel dem Lied dienen. Oder ich weiß nicht, wie man das jetzt, das klingt jetzt so. Aber sie müssen da sehr viel, sehr leise und sehr wenig spielen und sehr zurückhaltend spielen. Und das können erstens die wenigsten und noch viel weniger wollen das auch. Und die zwei sind spielen, dass jeder Ton immer direkt in mein Herz trifft. So geht es mir bei denen. Auch wenn sie nicht bei uns spielen, ich gehe auch oft einfach nur zuhören als Fan. Und ja, sie sind ein großes Glück und deswegen spielen wir auch seit vielen Jahren schon miteinander und hoffentlich noch viele Jahre.
0: Wir hören euch jetzt in einem letzten gemeinsamen Lied und auch das ist wieder ein Vorhören.
1: Ein Vorhören, ja. Um das aufzuklären, wir machen nie Platten mit ganz neuen Liedern, weil wir der Meinung sind, dann können wir die Lieder ja noch nicht. Also wir spielen die immer schon eine Zeit lang, bevor wir sie dann aufnehmen. Deswegen ist auch dieses Lied schon irgendwo auf der Welt einmal gehört worden. Ein Text von Christian Desack, das Lied heißt

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0: Der Augenblick mag mich und ihr im Retour, möchte sagen, ein strotternder Moment. Danke für die wunderbaren Augenblicke in dieser Sendung. Die Stottern und Blech und Anja Ohm und Beate Fesinger, beide werden im Juli auftreten bei Glatt und Verkehrt und haben heute ein wenig schon uns mitgeteilt von den Programmen, die sie dort präsentieren werden. Vielen Dank fürs Herkommen, vielen Dank fürs Zuhören, auch im Namen des Teams. Für alle verabschiedet sich jetzt Johann Kneiss.
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1: Dazu darf ich Sie begrüßen. Mein Name ist Stefanie Leodolter und Folgendes beschäftigt uns heute. Russland hat Kiew massiv angegriffen und eine hochgefährliche Areschnik-Rakete benutzt. Wird es eine Verlängerung der Waffenruhe zwischen den USA und dem Iran geben? Wir hören die Perspektive beider Länder. In Salzburg ist eine Paragleiterin mit einem kleinen Flugzeug zusammengestoßen und hat das Ganze gefilmt. Und in Zentralafrika breitet sich das Ebola-Virus weiter aus. All das und mehr nach den Wetteraussichten von Manfred Bauer.
2: Bis zu 32 Grad sind heute gemessen worden. Auch morgen, am Pfingstmontag, wird es bis zu 32 Grad heiß bei uns. Einzelne Schauerzellen ziehen in diesen Stunden vor allem über Ober- und Niederösterreich hinweg. Im Gebirge können weitere auftauchen mit Blitz und Donner. Noch vor Mitternacht verschwinden sie wieder. Morgen wird es erneut sommerlich, diesmal aber stabil sein. Auf den Bergen sowie im Osten, vom Weinviertel bis zur südlichen Steiermark, frischt wieder mäßiger bis lebhafter Nordwind auf.
1: Die Ukraine und Kiew im Speziellen haben in der Nacht einen der schlimmsten russischen Angriffe seit Kriegsbeginn erlebt. An 50 Stellen sind Raketen oder Drohnen eingeschlagen und zum dritten Mal hat Russland eine besonders zerstörerische Waffe eingesetzt, die Mittelstreckenrakete Areschnik. Christian Lieninger berichtet.
3: Um 1 Uhr Nacht beginnt das Dauerbombardement auf Kiew. Wohnhäuser, Schulen, Einkaufszentren, ein Wasserwerk, ein Museum, eine U-Bahn-Station werden getroffen. Und auch der berühmte Maidan-Platz im Zentrum, die Residenz des albanischen Botschafters, das Radio- und Fernsehstudio der ARD. Ich habe derartige Angst gehabt. Ich habe gedacht, das ist mein letzter Tag, meint ein junger Mann, der gerade noch ins Badezimmer flüchten konnte, als sein Haus beschossen wurde. Eine Frau erzählt, dass sie 22 Jahre auf einem Markt gearbeitet hat, der in der Nacht ebenfalls getroffen wurde. Ich muss mich leider von Kiew verabschieden. Ich kann nicht bleiben. Mein Job ist weg, alles abgebrannt, klagt sie. Die Behörden berichten von 4 Toten und mehr als 80 Verletzten. Der ukrainische Präsident Volodymyr Zelensky gibt, als er die Schäden sieht, die Zurückhaltung auf.
4: Just crazy assholes.
3: Verrückte Arschlöcher sind das, sagt er. 600 Drohnen und 90 Raketen und Marschflugkörper hat Russland abgefeuert. Die Stadt Bila-Zerkva, rund 70 Kilometer von Kiew entfernt, wurde von einer besonders zerstörerischen Waffe getroffen. Von der Mittelstreckenrakete Areschnik, die schneller und größer als die meisten der sonst eingesetzten Kurzstreckenraketen und überdies mit Mehrfachsprengköpfen ausgerüstet ist. Was genau von ihr zerstört wurde, ist noch unklar. Der deutsche Kanzler Friedrich Merz und der französische Präsident Emmanuel Macron verurteilten den Einsatz der Areschnik und die EU-Kommissionspräsidentin Ursula von der Leyen schrieb auf der Plattform X, Terror gegen Zivilisten sei nicht Stärke, sondern Verzweiflung.
1: In den Friedensverhandlungen zwischen den USA und dem Iran soll es eine Annäherung geben. Die beiden Länder haben aber recht unterschiedliche Positionen dazu. Wir beleuchten beide Seiten jetzt und beginnen mit den USA. Laut Donald Trump steht eine Einigung kurz bevor. Die US-Regierung, der Iran und andere Länder würden daran arbeiten, heißt es. Aus Washington berichtet Christoph Kohl.
5: Ein Rahmenabkommen sei weitgehend ausgehandelt, schreibt Donald Trump auf seiner Plattform Truth Social. Die Ankündigung kommt, nachdem der US-Präsident am Samstag unter anderem mit hochrangigen Vertretern Saudi-Arabiens, Pakistans und Israels Premierminister Benjamin Netanyahu telefoniert hat. US-Außenminister Marco Rubio, gerade auf Besuch in Indien, spricht von erheblichen Fortschritten, auch wenn noch kein endgültiger Durchbruch erreicht wurde. Das Abkommen soll unter anderem eine 60-tägige Verlängerung der derzeit unbefristeten Waffenruhe vorsehen. Während dieser Zeit soll die Straße von Hormuz wieder geöffnet werden und der Iran wieder Öl verkaufen dürfen, berichtet das Nachrichtenportal Axios. Der Iran würde sich verpflichten, die in der Meerenge verlegten Minen zu räumen und zumindest zuzusagen, niemals Atomwaffen anzustreben. Doch Details wie etwa, was mit dem Uran geschehen soll, das der Iran angereichert hat, sollen erst in einem weiteren Schritt verhandelt werden. Das sorgt für Kritik unter anderem von republikanischen Senatoren wie Tom Tillis, der meint, das alles ergebe keinen Sinn.
6: We may accept the nuclear material remaining in Iran. How does that make sense at all?
5: Donald Trump hat in den vergangenen Wochen bereits mehrmals gemeint, dass man kurz vor einem Verhandlungserfolg stehe. Bisher ist eine konkrete Einigung aber immer ausgeblieben. Bleibt also abzuwarten, ob es dieses Mal anders ist.
7: Im Iran sieht man das mit der Annäherung etwas anders. Jede Nacht gehen in Teheran und anderen großen Städten nämlich Regimebefürworter auf die Straße und demonstrieren ihren Hass gegen die USA und Israel. Obwohl Teile des Regimes gerne ein Abkommen vereinbaren würden, ist nicht klar, ob es auch tatsächlich zustande kommen wird, berichtet unsere Korrespondentin Rosa Lyon.
8: Aus dem Iran kommen gemischte Signale. Auf der einen Seite drohen die Revolutionsgarden mit sofortiger Vergeltung, sollten die USA wieder angreifen. So werde Druck aufgebaut, meint der politische Analyst Mohammad in Teheran. Auf der anderen Seite haben allein die Wiederaufnahme der Verhandlungen oder eine kolportierte Verlängerung des Waffenstillstands Auswirkungen auf unsere Währung, auf den Kurs des iranischen Rial. Momentan gewinnt der Rial um mindestens 10% an Wert gegenüber Dollar und Euro. Und zwar unter dem Einfluss der Nachrichten in Bezug auf diese Verhandlungen.
9: Regarding the negotiations.
8: Seit heute früh betonen jedoch Vertreter der Islamischen Republik, dass in den Entwürfen kein Wort zum angereicherten Uranvorrat enthalten ist. Und es heißt, dass iranische eingefrorene Gelder freigegeben werden sollten.
9: They say the money of Iran should, the blocked money should be released.
8: Der Politologe Mohammad meint, es sei zu früh, um zu beurteilen, ob es ein Abkommen geben wird. Noch sind viele Fragen offen. Wenn es zu einem verlängerten Waffenstillstand kommt und die Wiederaufnahme der Verhandlungen vereinbart wird, so ist und bleibt alles höchst fragil.
7: Im Schatten dieses Kriegs beginnt für Muslime weltweit heute die diesjährige Hajj, die große Pilgerreise nach Mekka in Saudi-Arabien. Die Sicherheitsvorkehrungen sind enorm. Die Hajj ist eine der größten Massenveranstaltungen der Welt. Im Vorjahr haben rund 1,6 Millionen Gläubige daran teilgenommen. Paul Hoemer war im Libanon und hat dort Menschen in Vorbereitung auf die Hajj getroffen.
10: Die Koffer sind gepackt, die Reise kann losgehen. Für Herrn Frau Al-Masri aus Beirut geht es Richtung Mekka zum ersten Mal in ihrem Leben. Bisher haben wir es nur im Fernsehen mitverfolgt und allein beim Anblick geweint, sagt Frau Al-Masri. Es fühlt sich an wie ein Traum, jetzt selbst diese heiligen Orte zu sehen. Die Hajj gilt als eine der fünf Säulen des Islam. Wer körperlich und finanziell dazu in der Lage ist, soll sie mindestens einmal im Leben antreten. Und auch dieses Jahr werden Hunderttausende Gläubige aus aller Welt dem Ruf der großen Moschee in Mekka folgen. Die Stadt verwandelt sich dabei in eine Hochsicherheitszone. Polizei an jeder Ecke, Drohnen am Himmel, unterstützt von künstlicher Intelligenz, die Ströme von Pilgern überwacht und lenkt. Aufgrund der angespannten Sicherheitslage mit dem Iran wollen die saudischen Behörden nichts dem Zufall überlassen. Doch die größte Herausforderung bleibt die Hitze. Riesige Ventilatoren, Sprühnebel und Schattenzonen sollen für Abkühlung sorgen. Trotz all der Bemühungen kommt es immer wieder zu Todesfällen aufgrund der Strapazen. Und auch dieses Mal zeigt das Thermometer über 40 Grad.
7: Und jetzt eine Meldung aus der Türkei. Dort hat die türkische Polizei unter Einsatz von Tränengas die Zentrale der größten Oppositionspartei CHP gestürmt. Deren Vorsitzender Özgür Özel gilt als größter Rivale des Präsidenten Erdogan und ist am Donnerstag gerichtlich abgesetzt worden. Seither hat er sich mit einigen Parteimitgliedern in der Zentrale verschanzt. Und damit kommen wir nach Österreich. Da legt unter anderem die Familienpolitik die große Uneinigkeit innerhalb der schwarz-rot-pinken Koalition offen. Wegen der geringen Väterbeteiligung will die SPÖ die bisherigen Karenzregeln ändern. Die ÖVP will das nicht und legt eine dazu passende Umfrage vor. Felix Nowak.
11: Nur ein Viertel der Befragten will eine gesetzliche Verpflichtung, die Karenz halbe-halbe zwischen beiden Eltern aufzuteilen. Das ergibt eine Online-Umfrage des Demox-Instituts, die die ÖVP in Auftrag gegeben hat. Demnach ist der Anteil bei den Männern mit 28% sogar höher als bei den Frauen mit 20%. Männer sprechen sich also noch eher für eine 50-50-Verpflichtung aus. Familienministerin Bauer, ÖVP, pocht auf Wahlfreiheit und den Ausbau der Kinderbetreuung. Eine sofort halbe-halbe Verpflichtung fordert allerdings auch SPÖ-Frauenministerin Holzleitner nicht. Längerfristig soll es für sie aber in diese Richtung gehen. Bisher konnte sich die Regierung in dieser Sache nur auf eine Arbeitsgruppe einigen.
7: Die sogenannte Geräte-Retter-Prämie dürfte gut angenommen werden. Seit Jänner kann man die Förderung aus dem 30 Millionen Euro pro Jahr Topf beantragen. Ob und in welcher Höhe es den weiterhin geben wird, ist noch Teil der Budgetverhandlungen, berichten Sarah Heidenreich und Hanna Sommersacher.
12: Billig reparieren, das ist seit Jänner wieder möglich mit der Geräteretterprämie. Mark Crane leitet den Mechatronikladen EP Meierhofer in Wien. Das ist einer von rund 2400 Partnerbetrieben österreichweit, die kaputte Haushaltsgeräte reparieren. Man sei auf Radio- und TV-Geräte spezialisiert. Jetzt bringen die Kunden auch andere Geräte.
13: Also da wir halt eine wirklich alteingesessene Radio- und Fernsehwerkstatt sind mit knapp 80-jähriger Geschichte, sind es natürlich vorwiegend Radio- und Fernsehgeräte, aber seit neuestem sehr viele Kaffeemaschinen.
12: Tatsächlich zeigt ein Blick auf die Zahlen des Umweltministeriums, mit 17.000 reparierten Geräten sind Kaffeemaschinen Spitzenreiter. Insgesamt sind seit Start der neuen Prämie knapp 100.000 Geräte instand gesetzt worden. Allerdings, das abrupte Auslaufen des Vorgängermodells, des Reparaturbonus, habe die Kundschaft verunsichert. Umso wichtiger die Frage, ob die Finanzierung der Geräteretterprämie auch die Budgetkürzungen der Bundesregierung überdauern wird. Umweltminister Norbert Totschnig, ÖVP, lässt das auf Nachfrage offen.
14: Wir müssen genau anschauen, wie wir die Finanzierung für die nächsten Jahre sichern. Da steht alles zur Diskussion.
12: Betriebe wie EP Meierhofer wünschen sich naturgemäß, dass die Reparaturförderung fortgesetzt wird.
7: Eine Paragleiterin, die gestern in Salzburg mit einem Kleinflugzeug zusammengestoßen und abgestürzt ist, hat währenddessen mitgefilmt und die Aufnahmen selbst auf Social Media veröffentlicht. Aus Salzburg berichtet Julia Schweiger.
15: Schreiend wirbelt die Paragleiterin durch die Luft, nachdem das Kleinflugzeug von hinten in ihren Schirm rast. Innerhalb weniger Sekunden kann sie den Reserveschirm öffnen. Während ihres Sinkflugs sind die Überreste des zerfetzten Gleitschirms zu sehen. Nach einer Minute setzt die 44-Jährige auf einer Forststraße auf. Ihre harte Landung kommentiert sie mit den Worten »Ich lebe noch«. Warum der 28-jährige Flugzeugpilot aus Tirol in den Schirm geflogen ist, bleibt noch unklar. Die Ermittlungen laufen. Aber auch in der Luft gäbe es Vorrangregeln, so Christoph Lindenthaler von der Alpinpolizei.
16: Ja, grundsätzlich ist alles sehr klar geregelt im Luftraum. Man kann sagen, grundsätzlich hat ein motorisiertes Luftfahrzeug einen unmotorisierten auszuweichen.
15: Laut Alpinpolizei wurde die Frau wie durch ein Wunder nur leicht verletzt. Sie habe gestern jedenfalls ihren zweiten Geburtstag gefeiert. So kommentiert die Oberösterreicherin heute ihre dramatische Videoaufnahme auf Social Media.
7: In Zentralafrika breitet sich das Ebola-Virus weiter aus. In der Demokratischen Republik Kongo gibt es nach WHO-Angaben bereits 200 mutmaßliche Todesfälle. Veronika Filitz berichtet.
17: Ganzkörperanzug, Handschuhe, Maske mit Visier. Aus Angst vor einer Ansteckung längst Alltag für die Pfleger und Ärztinnen in Goma im Osten des Kongo. Mehr als 860 Verdachtsfälle gibt es mittlerweile landesweit und 200 Todesfälle. Und die Weltgesundheitsorganisation geht überhaupt von weit höheren Zahlen aus, weil der Ebola-Ausbruch wochenlang unbemerkt geblieben ist und nicht alle Fälle gemeldet werden. So ist es keine echte Überraschung, dass es auch im Nachbarland Uganda schon 5 bestätigte Fälle gibt. Das Ebola-Virus hat indirekt auch die Fußball-WM erreicht. Das kongolesische Team soll sich vor der Weltmeisterschaft 21 Tage lang isolieren, fordert der Gastgeber USA. Sonst könnte die Einreise verweigert werden, auch aus Angst vor einer Ansteckung.
7: Die internationalen Filmfestspiele von Cannes sind zu Ende gegangen. Eine Auszeichnung hat es für das österreichische Kino gegeben und die Goldene Palme, die hat der Rumäne Cristian Mungiu abgeräumt. Aus Cannes, Julia Baschera.
18: It is Cristian Mungiu's Fjord.
19: Die Goldene Palme 2026 geht an Cristian Mungiu für seinen Film Fjord.
18: Please give me this moment to enjoy.
19: Er wolle diesen Augenblick genießen, so Mungiu, der die Goldene Palme nun zum zweiten Mal gewonnen hat. In seinem rumänisch-norwegischen Familiendrama prallen zwei moralische Ordnungen aufeinander. Die Welt sei gespalten und radikalisiert, so Mungiu gestern Abend. Veränderung müsse bei uns selbst beginnen.
18: Ça devrait commencer avec nous.
19: Der große Preis der Jury ging an den umstrittenen russischen Film Minotauros von Andrei Swaginzew, der bei der Pressekonferenz in Cannes noch betont hatte, Schweigen sei besser als Statements. Im Rahmen der Preisverleihung fand er dann aber doch klare Worte. Der russische Angriffskrieg müsse enden, so Swaginzew. Die deutsche Regisseurin Valeska Griesebach erhielt den kleinen Preis der Jury für das geträumte Abenteuer. Und auch Österreich ging in Cannes nicht leer aus. Die steirische Filmemacherin Sandra Wollner gewann in der Nebenreihe Un certain regard bereits Freitagabend den Hauptpreis der Sektion.
17: Das waren die abendlichen Journale für heute. Matthias Korb, Veronika Felitz und Stefanie Leotolter sagen danke fürs Zuhören.
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21: Die USA erleben seit der Trump-Ära einen tiefgreifenden Wandel von Politik und Gesellschaft. Nationalkonservative Strategien, populistische Mobilisierung und die Neuausrichtung von Regierung, Verwaltung und Gesetzgebung prägen nicht nur die Innenpolitik, sondern wirken auch auf die internationale Ordnung zurück. Am Mikrofon begrüßt sie Matthias Heiden. Im Gespräch mit Johannes Kaub analysiert der USA-Experte Reinhard Heinisch von der Universität Salzburg die ideologischen Grundlagen, die strategischen Projekte wie Project 2025 und die Rolle einflussreicher Akteure wie J.D. Vance, Stephen Miller und Peter Thiel. Beleuchtet wird, wie konservative Ideen, technologische Netzwerke und politische Macht unter dem Banner eines christlichen Nationalismus verschränkt werden und welche Folgen für die Demokratie und Gesellschaft in den USA und die internationalen Beziehungen zu erwarten sind.
22: Herr Professor Heinisch, Präsident Trump und die MAGA-Bewegung sind mit einer nationalkonservativen America First Agenda angetreten. Sie hat darauf abgezielt, die Regierung, Verwaltung, Gesetzgebung der USA neu auszurichten, zum Teil mit großem Erfolg, manches ist noch im Gang. Allerdings werden die Wahlversprechen, dass die USA sich von internationalen Konflikten zurückziehen, Frieden schaffen werden, die Steuern senken, Energie- und Lebenshaltungskosten reduzieren, völlig konterkariert. Die USA ist auch als NATO-Mitglied im Falle eines russischen Angriffs, zum Beispiel auf die baltischen Staaten, ob die Europa hier militärisch zur Seite stehen würden, auch das ist unsicher geworden.

0: denken. Ich würde daher sagen, wir haben 1994 mit dem Wahlsieg der Republikaner im Kongress mit Newt Gingrich die erste große Manifestation dieses neuen Rechtspopulismus in den USA. Da war Clinton Präsident. Dann kam es aber in weiterer Folge zu einer erfolgreichen Clinton-Präsidentschaft. Dann hat sich das dann auch nicht so richtig durchsetzen können. Dann kam der 11. September. Es kam einen nationalen Schulterschluss. Die Kriege im Afghanistan und im Irak. Und erst aufgrund dieser Kriege und der Fehlschläge kamen wir wieder zurück zu dem Punkt der 90er Jahren, wo dann diese Radikalisierung sich dann fortsetzt. Ich würde sagen, wir sehen diese Radikalisierung seit längerer Zeit, aber mit diesen 6, 7 Jahren einer Bush-Präsidentschaft, wo das Land anders aufgestellt war. Und das setzte sich dann quasi fort. Ich ging natürlich nicht davon aus, dass wir, als Obama gewählt wurde, in wenigen Jahren, dass dann der Nachfolger von Obama ein Donald Trump sein würde. Ich glaube, das haben sich damals sehr wenige vorgestellt. Als Trump dann antrat, am Ende der Obama-Zeit, hat sich das für mich schon abgezeichnet. Ich habe das auch öffentlich gesagt, dass Trump gute Chancen hat. Und wenn man das rückblickend betrachtet, gab es da wahrscheinlich sehr wenig Wege an Donald Trump vorbei, weil seine Partei sukzessive immer weiter nach rechts driftete. Man muss ja wissen hier, die Republikanische Partei war immer die Minderheitspartei. Es waren die Demokraten immer die Mehrheitspartei. Und sie haben auch viele Wahlen verloren. Und aufgrund dieses Minderheitenstatus ist sie auch eine viel verschworene Partei, eine viel machtbewusstere Partei, weil sie quasi kämpfen musste, nicht unterzugehen bei den dominanten Demokraten. Und da gab es einen Barry Goldwater in den 60er Jahren, der versuchte, die Republikaner zu radikalisieren, neu aufzustellen. Es gab dann zwei Antworten auf die Schwäche der Republikaner. Eine neoliberale Antwort, das war Ronald Reagan. Und als das dann auch scheiterte, gab es eben eine postliberale oder eine illiberale Antwort, und das ist die Trump-Zeit.
1: Wie beurteilen Sie denn die Agenda jetzt in der zweiten Amtszeit von Trump, die Agenda, die wir jetzt sehen?
0: Die MAGA-Bewegung hat eine Agenda. Und Donald Trump ist eben ein sehr nicht perfekter Umsetzer der Agenda. Daher sind viele MAGA-Anhänger wahrscheinlich genau das, was sie gesagt haben, sehen ihn auch als Verräter oder sehen das als absolut nicht das, was sie wollten. Und viele sehen in Donald Trump auch nicht einen, der was Neues aufbaut, sondern jemand, der was wegräumt, was sie loswerden möchten.
1: Aber aus unserer Sicht, aus europäischer Sicht, scheint es noch immer ein richtiger Block zu sein.
0: Richtig, weil Donald Trump, und das ist eben, wie wir es auch in Europa kennen, denken wir an Berlusconi, denken wir an andere europäische Politiker, die in der Lage sind, in ihrer eigenen Bevölkerung eine bestimmte Gruppe in der Bevölkerung abzuholen. Und wir dürfen nicht vergessen, Donald Trump war ein sehr erfolgreicher Entertainer, der in einer sehr erfolgreichen Fernsehserie
1: The Apprentice,
0: jemand war, der ganz genau jene Leute ansprechen konnte. Ich habe ja nie in New York gelebt oder in diesen Großstädten, sondern ich lebte quasi wirklich im Hinterland. Viele meiner Studierenden waren ja kriegsversehrt, kamen dann traumatisiert aus dem Golf zurück. Das war eine Gegend, wo es früher Stolle, also in Pittsburgh gab es mehr Stahlwerke, das muss man sich vorstellen, als in Japan und Deutschland zusammen. Eine riesige Industrieregion, wo man als, vor allem als männlicher Bergarbeiter und Stahlarbeiter mal $30-40 in der Stunde verdienen konnte, eine Familie ernähren konnte, sich 1, 2 Autos leisten konnte, ein Haus leisten konnte. Und 30 Jahre später, als das alles sich auflöste, war man gerade noch beim Walmart, also bei die Entsprechung des Merkurmarktes oder eines österreichischen Supermarktes, war man als Greeter, als jemand, der jemanden begrüßt und dort die Sachen einpackt in die Tasche um $5 in der Stunde. Und in dieser Situation war den Leuten ja bewusst, dass die Schuld haben und denen es gut geht, sind ja nicht die Nachbarn, sondern das sind ja die in den großen Städten sind, an den Küsten, die an den Unis sind. Das waren auch die den Kopf hingehalten haben, um für die Ordnung auf der Welt zu sorgen, waren ja auch die eigenen Kinder und die eigenen Nachbarn und eben nicht die Eliten in den Städten. Und Donald Trump konnte diese Verstimmung, diese Frustration, diese Entfremdung vom System wunderbar ansprechen, indem er einfach einer der wenigen Politiker war, der das einfach thematisierte und der auch wusste, wie er diese Leute abholt. Und natürlich auch diese, wir nennen es im Englischen, diese Trashiness, also dieses, das goldene Klo und seine, der isst halt Hamburger und geht nicht

0: Noblesse. Also dieses ganze Bramborium, das wirkt für viele Amerikaner durchaus sehr mittel- oder unterschichtig. Und damit ist Trump auch einer von ihnen. Und das konnte er gut ansprechen.
1: Stephen Miller ist als stellvertretender Stabschef einer der einflussreichsten Berater Donald Trumps. Sie, Herr Professor Heinisch, sehen in ihm die mächtigste Figur nach dem Präsidenten. Warum und wofür steht er?
0: Also er ist die mächtigste Figur jetzt in der Amtszeit. Ich glaube nicht, dass Stephen Miller persönliche Ambitionen darüber hinaus hat oder jede Chance hätte, ihr Kandidat zu werden. Stephen Miller ist die graue Eminenz im Hintergrund. Er ist der stellvertretende Stabschef. Er hat das aber ganz bewusst gewählt, weil ihm das freispielt für bestimmte Dinge. Er ist auch jemand, der für den Heimatschutz zuständig ist, Berater für den Heimatschutz. Das heißt übersetzt, er schreibt im Prinzip die meisten Dekrete. Er ist deshalb so mächtig, weil er extrem loyal ist. Er ist so die Person im Hintergrund, die auch bei der ersten Amtszeit Donald Trump das Gröbste wegräumte. Er ist die Verbindung zur Basis der MAGA-Bewegung und er ist ein Vertreter des sogenannten weißen Nationalismus, des weißen christlichen Nationalismus. Also wenn Sie so wollen, könnte man sagen, aus Sicht der weißen Nationalisten, je weißer Amerika ist, desto besser ist es. Vance würde sagen, je religiöser Amerika ist, desto besser ist es. Und bei Thiel oder bei Musk ist es quasi, je technisch visionärer, je mehr die Visionären herrschen, desto besser ist es. Also während Musk sagen würde, das Problem der Demokratie ist, dass die Bürger wie Sie und ich das Mittelmaß bestimmt über die Visionäre, das ist nicht gut. Und ein Vance würde sagen, also die Kirche, wir sollen uns einer christlichen, hierarchischen christlichen Ordnung unterordnen, würde ein Stephen Miller sagen, also am besten ist es, wenn nur Weiße ins Land kommen, wenn wir alle anderen wieder aus dem Land schaffen. Und denen ist wiederum wichtig Waffenbesitz und quasi individuelle Freiheit. Aber die haben kein großes Interesse, in einer christlich geordneten Welt zu leben und in einer Community, wie sich das ein Vance vorstellt. Aber das ist die Verbindung zu der Miliz, zu den Milizen. Da gibt es viele bewaffnete Milizen. Das ist die Basisbewegung, auch bei der MAGA-Bewegung. Und Miller ist auch jemand, der sich sehr gut darin überlegt, wie das denn mit diesen Bewegungen in anderen Ländern weitergeht. Also ob die AfD zum Beispiel die Wahlen gewinnen wird. Gut, das interessiert auch einen Vance. Das, glaube ich, interessiert einen Trump deutlich weniger. Aber denen ist auch bewusst, dass das Modell exportiert werden muss, weil das allein in den USA wahrscheinlich nicht überlebensfähig ist, muss es in andere Länder exportiert werden. Und der Stephen Miller, letzter Satz, ist auch der Mann fürs Grobe. Also was an unangenehmen Dingen zu erledigen ist, das ist eben die Aufgabe des Stephen Millers.
1: Die genannten Personen sind Vertreter des sogenannten Dark Enlightenment, also dunkle Aufklärung, also einer neoreaktionären Bewegung, die eine antidemokratische, anti-egalitäre politische und soziale Ziele verfolgt. Ein zentraler Vordenker dafür ist Curtis Yarvin, der die Grundlagen dieser Ideologie im Rückgriff lustigerweise auf den Libertarismus und die österreichische Schule der Ökonomie, also Ludwig von Mises, Friedrich von Hayek, formuliert hat. Durch Peter Thiel und andere Mitstreiter hat das große Popularität erreicht und sie hat sich zur bedeutendsten politischen Theorie der sogenannten Alt-Right Bewegung entwickelt. Im Zentrum dieser Dark Enlightenment-Bewegung steht die Überzeugung, dass Freiheit und Demokratie nicht vereinbar sind. Warum denn nicht?
0: Im Prinzip ist das eine philosophische Erkenntnis, die ja schon auch seit langem diskutiert wird. Wir haben ja auch schon in der Frühphase des Kapitalismus immer die Idee, Demokratie und Markt passen nicht zusammen. Da gibt es ja Spannungen, weil der Markt regelt Dinge und die Demokratie regelt die Dinge oft anders, als der Markt das will, weil die Menschen eben mehrheitlich das eine wollen. Das kann ich auch anwenden natürlich beim Dark Enlightenment, ist das, was ein Individuum möchte. Nehmen wir mal an, ein Individuum hat eine ganz tolle, neue, visionäre Idee, eine neue Gesellschaft aufzubauen und die Mehrheit der Menschen fürchten sich davor. Und dann würden die natürlich den Staat beauftragen oder wählen, dass das eben nicht passieren soll. Und so würde dann dieses Individuum daran gehindert werden. Also es gibt einen inhärenten Gegensatz zwischen dem Individuum und der Demokratie in Form von Mehrheitsentscheidungen. Und dadurch gab es auch ja mal die Idee, ich glaube, Thiel sprach mal davon, eine Insel, das auf einer Insel aufzubauen oder dann den Mars zu kolonisieren mit neuen Regeln. Und man muss auch dazu sagen, gerade wenn man auf die österreichische Schule, diese Austrian School zurückgeht, das waren ja alles Denker, die ja in der untergehenden Habsburgmonarchie und danach auch agierten. Und das waren auch Leute, die ja damals erlebten, wie politische Systeme scheiterten. Also ich habe natürlich diese Idee des Scheiterns eines politischen Systems, das dann auch dann antisemitisch und radikal wird, mitgenommen. Und daher ist das vom Ansatz her schon eine Idee. Also wenn ich der Politik nicht vertraue, kann ich nur dem Individuum vertrauen. Das sind Ideen, die sich durch diese amerikanische Ideengeschichte ziehen, weil einfach der Individualismus in den USA eine viel stärkere Komponente hat und auch der Liberalismus in den USA vom Neoliberalismus bis zu einem deutlich staatszentrierteren Individualismus natürlich eine viel größere Bandbreite hatte als in Europa. Und ja, die USA grundsätzlich gegründet wurden als Staat von den Gründervätern im Sinne der individuellen Freiheit. Das heißt, der Individualismus ist das Grundprinzip des amerikanischen Staates. Allerdings wird der Individualismus so eingefangen, indem das Individuum mit anderen Individuen einen Vertrag. Also wir machen alle einen Vertrag, wir sind lauter Individuen, wir machen miteinander einen Vertrag und bestimmen dann, welche Regierung wir haben. Und dann, weil wir rationale Individuen sind, wissen wir, wir müssen gewisse Dinge dem Staat überantworten, weil das können wir allein nicht entscheiden, weil dann schlagen wir uns gegenseitig die Köpfe ein. Also werden gewisse Dinge dem Staat per Vertrag überantwortet und dann machen wir gemeinsam mit dem Staat einen Vertrag. Und wenn der Staat gegen diese Prinzipien verstößt, das sind die sogenannten inalienable rights, also die unveräußerlichen Rechte, dann können wir den Staat stürzen. Und in dieser Gesellschaft ist natürlich leichter, mit einem radikaleren Individualismus auch Fuß zu fassen, weil das ist nicht ganz denkanders, die ist natürlich.
1: Die liberale Gesellschaft und demokratische Institutionen sind für Vertreter des Dark Enlightenment wie Curtis Yarvin ein Feindbild. Sie nennen dieses Feindbild die Kathedrale. Sie verstehen darunter, Zitat, einen selbstorganisierenden Konsens der progressiven Ideologie. Diese würde vertreten werden durch Universitäten, durch Medien, durch öffentliche Institutionen. Und deren Agenda wäre sozusagen die Zerstörung traditioneller sexueller Normen, die Förderung der gleichgeschlechtlichen Ehe, die Normalisierung der Abtreibung, die Herrschaft politischer Korrektheit, Stichwort Wokismus und so weiter. Was schließen denn die Vertreter des Dark Enlightenments draus? Was wollen die denn stattdessen?
0: Naja, sie sagen, also die Kathedrale ist metaphorisch für eben, steht für den Elfenbeinturm, könnte man sagen. Das sind eben die Eliten. Und diese Eliten sind eine meritokratische Elite. Das sind die Leute, die die großen Konzerne leiten, die auf den Unis sind, die staatliche Bürokratie leiten. Und diese Leute haben sich geistig von der normalen Bevölkerung entfernt. Die haben sich aus der Community entfernt, verstehen die Community auch nicht mehr. Und da gibt es einen grundlegenden Gegensatz zwischen den Eliten, die sind sehr mobil, haben auch die Vorteile, bauen die Welt um, wie es ihnen gefällt, dass sie selber die Vorteile haben, auf Kosten der Community. Und daher muss man sich dieser Leute entledigen und damit die normalen Menschen, die ordinary people, wieder in der Lage sind, diesen Staat zu bekommen, diese Politik zu bekommen, die sie eigentlich möchten.
1: Aber eigentlich wollen die ja die Macht des Staates privatisieren, mittels eines Hyperkapitalismus und eines Überwachungskapitalismus. Das klingt doch ein bisschen absurd.
0: Das Ganze ist ja voller Widersprüche, weil ja letztlich auch die sagen, dass natürlich auch diese Gesellschaften wieder eine Elite wollen, eine natürliche Elite. Auch ein Donald Trump ist ja eine Führungsfigur, der ist ja nicht einer von nebenan. Auch ein Elon Musk sieht sich ja als Elite. Und das sind eben die permanenten Widersprüche auch, die wir hier sehen. Und letztlich haben wir dann auch unterschiedliche Gruppen in dieser Bewegung, die das auch ausfechten.
1: Die reaktionäre Wende in den USA kommt nicht aus dem Nichts, sondern wurde viele Jahre lang schon akribisch vorbereitet. Ja. Wichtige Rolle spielen dabei diese millionenschweren konservativen Thinktanks. Ich nenne jetzt nur die Heritage Foundation zum Beispiel. Sie hat mit einem im Internet nachlesbaren Strategiepapier Project 2025 einen detaillierten Plan für die Machtübernahme verfasst. Vieles davon ist bereits umgesetzt, manches noch in der Pipeline. Wie groß ist deren realpolitischer Einfluss?
0: Vielleicht kurz zur Erklärung, wo diese herkommen. Man muss sich vorstellen, dass in den USA das Parteiensystem ein völlig anderes ist. Parteien haben eine andere Funktion. Das heißt, hier würde eine Parteiakademie haben, auch in Deutschland, die haben teilweise Stiftungen und die machen Programmarbeit und die Parteien sind so organisiert, dass sie vieles innerhalb der Partei produzieren. Das gibt es in den USA nicht. Parteien sind eigentlich dort Vehikel, um Geld aufzustellen, um Kandidaten zu finanzieren. Und diese Kandidaten und auch der Kongress, die brauchen ja für die Politik Input, die brauchen Ideen, die brauchen Policy Proposals. Das braucht also Leute, die eben das erforschen, die Experten und Expertinnen, die ihnen das liefern, was sie brauchen. Und dazu gibt es eben diese Stiftungen, Foundations, die sind steuerlich befreit. Diese Stiftungen sind eben dann, haben ein Nahverhältnis mit bestimmten Parteien. Das heißt nicht, dass die Partei die jetzt bestückt. Die haben die Liberalen und die Konservativen verschiedene Stiftungen. Da gehen auch viele Politiker hin, wenn sie nicht im Amt sind und wenn sie dann in Amt, also wenn eine Partei gewinnt, die müssen dann eben staatliche Funktionen besetzen, dann rekrutieren die diese Leute aus diesen Stiftungen, die sind dann wieder in der Regierung in einer höheren Funktion und wenn die nicht mehr im Amt sind, gehen sie in die Stiftungen zurück. Da gibt's die Huber Foundation, die Heritage Foundation. Die Heritage Foundation war lange Zeit so eine eher langweilige, sehr Mainstream-konservative Organisation, also das Handeln mit Emissionszertifikaten ist eine der Ideen der Heritage Foundation im Sinne der Umweltpolitik noch vor 15, 20 Jahren. Dies aber in den letzten Jahren ist die Heritage Foundation zunehmend konservativer oder zunehmend nach rechts gewandert. Und da war eben die Idee, wieso ist Trump gescheitert beim ersten Mal? Das war ein großes Trauma für die radikale Rechte. Und hat das dann analysiert in Form einer Art Postmortem und hat dann darauf reagiert, ein Strategiepapier, ein Konzept erstellt, diese berühmte Plan 2025, wo man genau verstanden hat, wo die Schwachstellen im System sind. Wo
1: Austausch der Behördenbeamten zum Beispiel.
0: Austausch der Beamten. Sie müssen ja vorstellen, die amerikanische Verfassung ist extrem kurz. Und da sie kurz ist, ist sehr viel, was hier in Österreich verfassungsmäßig geregelt würde, einfach gewohnheitsrechtlich, per Usance organisiert gewesen. Da gab es so viele Tabus, das macht ein Präsident nicht oder so hat man das immer gehandhabt. Und Trump bricht das eben. Das war halt oft ein rechtsfreier Raum. Der amerikanische Präsident ist ja irgendwo angesiedelt zwischen einem gewählten König und einem ersten untergleichen. Und da konnte man vieles in diesem rechtsfreien Raum mal versuchen wir es. Wir machen es mal und wir machen so viel gleichzeitig, dass die Gegner nicht darauf reagieren können. Und dann gab es einen sehr, sehr hilfreichen obersten Gerichtshof, der ja von Trump mit zwei zusätzlichen Oberstrichter versetzt wurde, eine super Mehrheit hatte. Das half denen. In vielen der Punkte, wo man dachte, das ist völlig unmöglich, dass sie das tun, haben sie sich durchsetzen können, weil einfach dieses Zusammenspiel, die Mehrheit, das Gericht und einfach hier mal, wir machen Nägel mit Köpfen. Und dann sehen wir schon. Und das ist sehr, sehr geschickt organisiert gewesen. Und dadurch haben die auch sehr viel umsetzen können. Natürlich gibt es jetzt noch immer eine Klagsflut und die arbeiten das auch ab. Aber das dauert halt, bis die Gerichte mal recht sprechen. Da kannst du schon viel erledigen. Und da hatte Trump quasi ein Jahr, wo er vieles mal auf das Erste lösen konnte.
1: Eine politische Konfliktzone ist die Einwanderungspolitik. Mhm. Ja, ziemlich verstörende Bilder von ICE-Einsätzen gesehen. Das ist die ausführende Behörde der Einwanderungsbehörde. Welche Folgen hatte denn das für das innenpolitische Klima in den USA?
0: Ja, das hatte schon große Folgen, weil das war eindeutig etwas, das nicht nur jetzt von den Liberalen oder von der Linken kritisiert wurde, sondern sogar von der NRA, also der Waffenlobby selber, weil ja ein Vorwurf gegenüber dem einen getöteten jungen Mann war, dass der eine Waffe bei sich hatte und da hat natürlich sofort
1: der hat die sie nicht gezogen, er hatte.
0: Ja, hatte sie dabei, aber es wurde dann natürlich sofort von der damaligen Innenministerin, wurde das sofort ins Spiel gebracht. Da gab es sofort
1: dann ein Terrorist gewesen.
0: Genau, also ein Domestic Terrorist kam sofort die Retourkutsche. Also wenn du Waffen hast, bist du nicht ein Terrorist. Es gibt nichts Amerikanischeres, als das zu machen. Man sieht auch grundsätzlich ja bei vielen dieser Proteste, dass da viele weiße Männer mittleren Alters dabei sind. Und das läuft ja so ein bisschen gegen die Erzählung. Es sind lauter junge Anarchisten und Terroristen oder irgendwelche Einwanderer. Und das war für Trump zunehmend ein Problem. Da hat man das auch zurückgefahren. Und die Behörde operiert heute anders. Viel verdeckter, viel weniger offen und versucht auf eine andere Weise das zu machen. Wir wissen zum Beispiel, dass in vielen kleinen sogenannten Gemeindekittchen, wo die Sheriffs ein Kittchen haben, dass ICE momentan dort diese Gefängnisse mietet. Also jede Polizeistation hat irgendwo ein, zwei Räume, wo man die halt wegsperrt. Die werden momentan als eine Einnahmensquelle für viele kleine Gemeinden, dass von ICE jetzt diese Jails gemietet werden, weil man die Leute heute sehr selektiv abholt, teilweise mit Gesichtserkennung von Palantir. Also da gibt es ein eigenes Gesichtserkennungssystem, wo man versucht dann auch zu erkennen, wer sind möglicherweise illegale Einwanderer, um die dann dort dingfest zu machen. Und denen wurde geholfen, dass erstmals kann eine Behörde in den USA Sprachkenntnisse und Hautfarbe als Indikator verwenden, um Leute anzusprechen und dann auch festzuhalten. Die Polizei darf das immer noch nicht, aber diese Exekutivbehörde der Einwanderungsbehörde darf dies. Und wir machen uns ja Sorgen bei den Wahlen, wenn die dann dort postiert werden von den Wahllokalen, wer möchte da freiwillig vorbeigehen, wenn man eben vielleicht dunkle Hautfarbe hat oder wenn man lateinamerikanisch aussieht. Das heißt, wenn man Staatsbürger ist, will ich mich da jetzt einen zwei schwer vermummten Schwerbewerfer mich mit dem auseinandersetzen, dass ich legal dort bin. Und das ist natürlich etwas, was einen Einfluss haben kann bei den Midterms, bei der Wahl im November.
1: Der Philosoph Andreas Tenzer hat mal gesagt, will man die US-Außenpolitik verstehen, stelle man sich ein Fußballturnier vor, bei dem den Spielern einer Mannschaft keine rote Karte gezeigt werden kann. Ja? Also der unvermittelte völkerrechtswidrige Irankrieg der USA stellt eine Zäsur dar, vor allem weil völlig unklar ist, welche Motive hier eine Rolle gespielt haben. Trump hat den Regime Change ins Spiel gebracht. Wir bringen die Demokratie für die unterdrückten Iranerinnen und Iraner. Und einen Tag später als Grund dann die Verhinderung von Nuklearwaffenkapazität des Iran genannt. Was dürfte denn aus Ihrer Sicht tatsächlich eine Rolle spielen?
0: Am Anfang muss ich auch die USA insofern in Schutz nehmen. Es ist natürlich leicht, wenn man jetzt als kleines Land sagt, also wir halten uns ja ans Völkerrecht. Es ist natürlich klar, kleine Länder, die wenig Macht haben, müssen sich an Spielregeln halten, weil sie sonst sofort Opfer von den Ländern wären, die sich nicht an die Spielregeln halten. Wenn man die stärkste Macht ist und sich also nicht an die Spielregeln halten muss. Die USA könnten ja den Atlantik zum Binnengewässer erklären und alle, die durchfahren, dort Geld kassieren, würde ja auch gehen. Also das jetzt überspitzt formuliert, aber die Idee ist natürlich, dass sich eine Supermacht freiwillig an Spielregeln hält, ist nicht eine Selbstverständlichkeit, vor allem wenn wir es historisch betrachten. Und dass das die USA eigentlich immer machten, im Gegensatz zu vielen anderen Staaten, die, wenn die Macht hatten, ist natürlich etwas, was man anerkennen muss. Und wenn wir jetzt sagen, dass die USA das nicht tun, fällt uns das eben auf, weil sie es bisher immer machten. Die USA müsste auch nicht zu den UNO, weil die wahrscheinlich die UNO die USA mehr braucht als die USA die UNO. Also je größer ein Land ist, desto weniger braucht es Institutionen, weil es sich selbst viel besser schützen kann. Je kleiner ein Land ist, desto mehr braucht es Institutionen. Das kann man sehr schön sehen. Aber die USA sind natürlich jetzt ein Land, das eine Doktrin verfolgen, die einerseits basiert auf der Idee, dass man sich halt nur den amerikanischen Wählern verpflichtet fühlt. Das wird zumindest so suggeriert. Auf der anderen Seite sind die USA auch ideologisch dabei, die bestehende liberale Ordnung bewusst abzulehnen und die Welt in eine neue Ordnung zu überführen, wo wir einige Großmächte haben oder einige Supermächte haben, die quasi die internationale Ordnung lenken und wo man versucht, einander die Interessen abzutauschen. Das ist eben die USA für die judeo-christliche Welt, da ist Europa mit dabei, aber vor allem die eigene Hemisphäre. Dann ist Russland und die slawisch-orthodoxe Welt, China, Indien, das sind so die auch bewusst erwähnt werden. Und da könnten die USA quasi mit denen das halt irgendwie abtauschen. Und nichts anderes ist wirklich hier relevant. Und alle anderen Staaten sind dann quasi auf der zweiten und dritten Ebene. Also das ist ein asymmetrisches Verhältnis. Und die Europäer sind eben quasi hier unter den USA. Und die Aufgabe der Europäer ist, das dann das zu tun, was die USA von ihnen möchten. Und dafür haben sie auch einen gewissen Schutz. Daher auch ich die Verwunderung, dass jetzt die Spanier und die Briten offenbar sich nicht loyal und konform verhalten haben im Irankrieg und daher auch von Donald Trump bedroht werden und sagen, also ihr werdet keinen NATO-Schutz mehr bekommen oder das hat uns sehr missfallen. Also es ist eine ganz andere Vorstellung der Welt. Es ist aber kein Rückzug der USA aus der Welt, sondern es ist eben, baut auf die Idee auf, dass diese liberale Weltordnung immer kritisiert wurde von der radikalen Rechten und Linken in den USA, weil man sagte, das ist typisch, die Amerikaner haben Blutzoll gehabt und das hat viel Geld gekostet, eine Ordnung auf der Welt aufrechtzuerhalten, die dazu geführt haben, dass die Europäer zu Trittbrettfahrern wurden und die USA permanent noch kritisierten und letztlich haben die USA dann auch noch, quasi hat es von innen heraus auch noch die amerikanische Gesellschaft ausgehöhlt und zerstört. Daher wollen wir jetzt in einen Zustand kommen, wo wir mehr das ausnützen können, unsere Machtposition, als ständig der zu sein, den alle anderen ausnützen, aber wir zahlen den Preis dafür. Und das ist so die Vorstellung
1: dessen. Aber was ist ganz konkret im Iran-Krieg? Was wollen die USA tatsächlich im Iran? Das wünschenswert ist, ja, dass das Mullah-Regime geht. Aber was wollen die?
0: Ich glaube auch, dass das der Iran-Krieg mit dem überhaupt nicht zu erklären ist. Und der Iran-Krieg dem völlig widerspricht und widerstrebt dessen, was angehört. Ich glaube, der Iran-Krieg erklärt sich einfach, dass Donald Trump von Netanyahu überzeugt war in einer Phase, wo Donald Trump in einem High war nach dem sehr erfolgreichen der Aktion in Venezuela. Man dachte, man wird jetzt dort das auch sehr rasch erledigen, hat das auch nicht weiter sich überlegt, zumindest er nicht.
1: Berater haben ja gewarnt, nicht?
0: Seine Berater haben ihn gewarnt, auch Rubio war weder dafür noch dagegen, aber J.D. Vance war massiv dagegen in der Abstimmung. Der Geheimdienstchef hat gesagt, das, was die Israelis versprechen, ist ein Unsinn, es wird keinen Regime-Change geben. Und die Israelis hatten natürlich klare Interessen dort und diese israelischen Interessen waren aber nicht die Interessen der USA. Also aus israelischer Sicht machte es Sinn, die israelischen Interessen waren einerseits die Kapazität des Irans, Raketen abzufeuern und nicht wieder sich nuklear, also die nukleare Anreicherung nicht wieder aufzunehmen, diese Kapazität möglichst zu reduzieren und zu versuchen, dass es beim Regime einige Wechsel geben wird. Also das war eine Möglichkeit, in diesem Gelegenheitsfenster das durchzuführen. Die USA waren in einer anderen strategischen Situation. Wenn ich dort große Flottenverbände versammle, kann ich dann nicht einfach sagen, okay, jetzt gehe ich wieder zurück, jetzt ziehe ich wieder ab, ich muss dann was vorweisen. Und da hat sich Trump nämlich ein bisschen selbst in das Eck gepinselt und sagte nicht, naja, es geht um die Vernichtung dieses Materials. Dann hat man gesagt, naja, das hat er schon letztes Mal erklärt, dass es schon vernichtet ist. Naja, es geht um Regime Change. Das war dann auch nicht der Fall. Dann war es aber eine Kombination aus Faktoren. Und dann kam es ihm zur Schließung zur Straße von Hormuz. Und wo er jetzt quasi sagt, naja, es geht um die Öffnung der Straße von Hormuz, die ja vorher eigentlich offen war. Und Donald Trump würde sich sicher sofort zurückziehen, das den Europäern überlassen, wenn nicht natürlich der Effekt wäre, dass auch in den USA die Benzinpreise hinaufgegangen
1: wären. Weil die am Weltmarkt gehandelt werden.
0: Und das in den USA noch stärker durchsteckt, weil ja in Europa sind die Steuern so hoch, dass man die Preissteigerung nicht so stark wahrnimmt. In den USA, wo die Steuer fast nicht existent ist, verdoppelt sich das dann gleich. Und das ist eine Situation, die gerade in der Wahlzeit jetzt denkbar ungünstig ist für den Präsidenten. Daher kann er sich da auch nicht einfach abputzen und sagen, das geht mir nichts an, das sollen die Europäer machen oder die sollen unser Benzin kaufen. Wenn die Europäer alle den amerikanischen Treibstoff kaufen, dann verknappt sich dennoch die Menge des zur Verfügung stehenden Öls und das wird den Preis weiter erhöhen natürlich.
1: Keine neuen Freunde dürfte sich Präsident Trump gemacht haben, als er sich öffentlich mit dem Papst Leo angelegt hat und ihn einen schwachen Papst nannte, der von Politik keine Ahnung hat. J.D. Vance hat dann nochmal nachgelegt und gefordert, dass der Papst sich auf religiöse, innerkirchliche Angelegenheiten konzentrieren soll, also zurück in die Sakristei sozusagen. Ja. Wie kommt das denn beim religiösen Teil der Trump-Wählerschaft an?
0: Ja, natürlich ganz schlecht. Das ist sehr ungeschickt. Da muss ich auch dazu sagen, dass Donald Trump die Dinge ja zwischen 2 Uhr früh und 4 in der Früh postet und das natürlich auch Fragen aufwirft für vielen Leuten über den Gemüts- und Geisteszustand des Präsidenten. Und Trump hat völlig unterschätzt, dass für viele auch in der MAGA-Bewegung das zutiefst blasphemisch ist, wenn man sich selbst mit Jesus Christus vergleicht und dann diese Erklärung, er wäre hier als Arzt aufgetreten, das war natürlich dann auch die Idee, also wie dumm hält er seine Wähler eigentlich. Das sieht man auch daran, dass es ihm unangenehm ist, dass er das dann auch wieder zurückgenommen hat. Er hat ja nicht sehr oft, dass er Dinge wieder löscht, die er postet. Grundsätzlich hat ihm das natürlich ganz massiv geschadet. Und es führt auch innerhalb der MAGA-Bewegung zu einer Diskussion. Der Papst ist nämlich hier eine ganz interessante und wichtige Person. Einerseits aber, glaube ich, der Papst auch so ein bisschen eine Stimme gefunden hat in dem Ganzen. Und das für Amerikaner ja ungewöhnlich ist, einen Papst zu hören, der mit einem Chicagoer Akzent spricht. Man kennt ja als Amerikaner, ein Papst spricht entweder Latein oder Italienisch oder Polnisch. und dann hört er eine Übersetzung. Und das ist ja viel entfremdeter, als wenn der jetzt mit Reportern spricht und das einen typischen Midwest Accent hat. Das hat ganz andere Auswirkungen. Dann ist die katholische Kirche die größte Einzelreligionsgruppe in den USA mit 80 bis 90 Millionen Leuten. Ist natürlich, insgesamt gibt es mehr Protestanten als Katholiken, aber dennoch als einheitliche Bewegung. Der Papst ist natürlich, steht den Bischöfen vor, die nicht das auch dann teilen. Und es ist auch völlig klar, dass der Papst diese Position vertreten wird und auch andere kritische Positionen vertritt, weil es einfach die Kirche der Einwanderung ist. Die meisten Katholiken sind selbst Einwanderer oder Kinder von Einwanderern. Auch historisch gesehen ist es immer eine Kirche der Einwanderung. Und allein diese harsche Anti-Einwanderungspolitik hat ja immer zu Kritik in der Kirche geführt, an die Idee, sich um Schwache zu kümmern. Also da ist so vieles dabei. Und dass sich ein Papst für den Frieden ausspricht und nach dem Trump-Tweet mit der Vernichtung einer Zivilisation, dass hier der Papst auch was sagen würde, steht durchaus in der Tradition von Kirchenvätern und ist es nicht etwas, was der Papst jetzt bewusst tut, um hier in den USA in die Innenpolitik einzugreifen und zu sagen, der Papst soll nicht zu theologischen Fragen sprechen, sondern zu innerkirchlichen, ist natürlich, disqualifiziert sich.
1: Wir haben jetzt viel über die rechten politischen Strömungen gesprochen. Die Demokraten selbst sind eigentlich in sich gespalten, in einen progressiven und einen moderaten Flügel. Was sie eint, ist jetzt die Ablehnung Trumps und der MAGA-Bewegung, aber das ist offensichtlich zu wenig. Es wird zu wenig sein, wenn sie die kommenden Präsidentschaftswahlen wiedergewinnen wollen. Was fehlt denn da? Und wer würde denn sich anbieten, auf demokratischer Seite eine ernsthafte Konkurrenz zu Trump?
0: Ja, die Demokraten haben so ein bisschen auch das Problem, wie es europäische Sozialdemokraten haben. Dann laufen die Wähler in beide Richtungen davon. Grundsätzlich muss man verstehen, amerikanische Parteien sind sehr breit. Es gibt nicht nur zwei Parteien, Sie kennen alle mit Bernie Sanders einen Socialist. Also es gibt nicht nur zwei Parteien, es gibt auch dort, auf meinem Stimmzettel stehen mehrere Parteien, aber die beiden Großparteien sozusagen sind beides breite Parteien mit vielen Untergruppen, die in Europa eigene Parteien werden. Und bei den Demokraten haben wir natürlich Grüne und wir haben klassische, die so klassische Sozialdemokraten wären, so aus der Gewerkschaftsbewegung kommen. Und da gibt es natürlich ultramoderne, liberale Woke, wenn man so sagen würde, in den Städten. Und die haben unterschiedliche gesellschaftspolitische Vorstellungen. Und wenn man sich jetzt auf Trump einschießt, dann hält man zusammen. Aber wenn es darum geht, jetzt nominieren wir einen als Kandidaten, wird schwierig. Und jetzt haben diese Parteien ja einen Vorwahlkampf. Also die müssen ja innerhalb der eigenen Partei einen Kandidaten, eine Kandidatin küren. Und da ist eben die Wählerschaft, die zur Wahl geht in der Vorwahl, hat eine andere Wählerschaft als die Wählerschaft, die letztlich entscheidend sind, wer bei der eigentlichen Wahl gewinnt. Die Amerikaner wechseln sehr wenig ihre Position, sondern wir haben eigentlich relativ einheitliche Wahlbezirke mit ähnlich einheitlich tickenden Wählern, Wählerinnen und die wählen auch immer ihre, aber wer letztlich gewinnt, hängt von der Mobilisierung ab. Wer geht hin und wer bleibt zu Hause? Und die Mobilisierung ist wahlentscheidend. Und fast alle Gruppen sind schon fix verbucht. Aber es gibt ganz wenige Gruppen, die so ein bisschen ihre Position verändern und um die geht es. Also weiße Männer sind fix mehrheitlich bei den Republikanern. Ich glaube, der letzte Präsident, der eine weiße männliche Mehrheit hatte, war Kennedy. Es ist schon ein paar Jahre her in den USA. Und die anderen sind fix bei den Demokraten. Und in den Vorwahlen sind aber die tonangebend. Das heißt, Leute, die sehr liberal sind, die sehr urban sind, die soziale Medien affin sind, die dominieren die Vorwahlen. Aber die wählen ohnehin demokratisch und die muss ich nicht überzeugen. Sondern ich brauche dann eben vielleicht die Anwälte und die Ärzte, vor allem die Frauen der Ärzte und Anwälte, die Ärztinnen und die Anwältinnen, die in den Speckgürteln um die Städte wohnen, die muss ich ansprechen, dass die nicht republikanisch wählen oder dass die nicht zu Hause haben, dass die dann zu den Demokraten gehen. Und oft ist dann der demokratische Kandidat, die Kandidatin, nicht eine, die halt sehr so anspricht wie andere eben. Und das ist ein Grundproblem der Demokraten. Und die Demokraten sind auch eine Partei, die sehr oft Wahlen versucht, über Issues zu gewinnen. Also die Themen, die halt den Leuten unter den Nägeln brennen, während die Republikaner sehr oft so auf Metathemen setzen. Früher gab es immer so das Bonmot, die drei Gs, God, Gays and Guns. Da haben sich dann viele Republikaner wiedergefunden, während halt die Demokraten, da geht es ja um Gesundheit und Einwanderung und Sicherheit und so weiter, also und Erziehung und Ausbildung und so weiter. Und das funktioniert bei den Midterms ganz gut. Ich gehe auch davon aus, wenn die Wahlen einigermaßen frei und fair ablaufen, was ich jetzt wirklich nicht unbedingt glaube, haben die Demokraten gute Chancen, das Haus zumindest zu gewinnen. Aber bei der Präsidentschaftswahl ist das dann schwierig, weil ich eben, ein Präsident ist ja kein Premierminister oder kein Bundeskanzler, der mit einem Parteiprogramm gewählt wird, ich verspreche 5 Punkte umzusetzen, sondern ein Präsident wird so wegen Metathemen gewählt. Und da brauchst du jemanden, der eben diese doch breite demokratische Koalition vertritt und mehr ist, nur nicht Trump zu sein oder ein Trump-artiger zu sein, sondern er muss ja auch was anbieten und er muss eben diese Leute alle vereinen und dann eine positive Zukunft anbieten. Das war eben jemand wie Obama, aber die sind nicht so leicht zu bekommen und vielleicht ist es eben Gavin Newsom, wenn Sie mich fragen.
1: Kalifornischer Gouverneur.
0: Der Gouverneur von Kalifornien, der bringt halt gewisse Vorteile mit. Weil sie brauchen auch ja jemanden, der keine Leiche im Keller hat. Sie müssen sich ja vorstellen, sie werden ja komplett durchleuchtet. Wenn es jetzt ein neuer Wunderwutzi ist, der so ein halbes Jahr vor der Wahl auftaucht, dann hat er irgendwie eine Urgroßmutter, die 7 Löffel gestohlen hat. Da gibt es so einen Oktober Surprise, also da kommt man im Oktober drauf, dass da irgendwas, eine Leiche im Keller liegt und dann hat er eben das Problem wie Hillary Clinton mit ihren E-Mails 3 Wochen vor der Wahl. Und beim Governor von Kalifornien kannst du mal annehmen, dass der schon so durchleuchtet wurde, dass der auch eine große Wirtschaft, die er leitet, 5. Wirtschaftsmacht der Welt, und der in der Lage ist, einerseits wie ein klassischer Politiker zu wirken, auf der anderen Seite sich als ziemlich cleverer Troll von Donald Trump entpuppt haben, der ihn auch ein bisschen konterkariert und ihm auch ein bisschen immer wieder ärgert. Also das wäre eine Möglichkeit. Es gibt da sicher auch noch andere. Es gibt in Texas einen bisschen religiöseren, der recht clever auftritt. James Tallarico, genau. Bin persönlich skeptisch, dass das funktionieren würde, aber nicht. Und da gibt es einige, die in diese Richtung gehen. Wir werden das dann sehen nach den Midterms.
1: Noch in die Schlussrunde kommend, ja, welchen Einfluss hat denn das, was wir in den USA sehen, auf Europa und auch auf Russland? Also wie ziehen sich da die Einflussstränge? Warum ist das nämlich für uns ein wichtiges Thema, abgesehen jetzt von internationaler Politik, die wir jetzt sehen?
0: Ich sehe ja die Magerbühne als Revolution. Es ist eine Revolution, da gibt es Führungskräfte und wie jede Revolution gibt es einen intellektuellen Unterbau. Und da gibt es Leute, Stephen Bannon zum Beispiel, denen bewusst ist, dass klassisch Trotzki-Stalin-Revolution in einem Land oder Revolution in der Welt, es ihnen bewusst ist, das muss breiter sein. Und daher diese Verbindungen nach Argentinien zum Beispiel. Und da war eben Viktor Orban so wichtig, weil Viktor Orban war eine ganz wichtige Person in diesem europäischen Universum, wo man von innen heraus die Europäische Union schwächen kann. Die durchaus daran interessiert, die Europäische Union aufzulösen, weil die Europäische Union ja die Manifestation dessen ist, wogegen diese Bewegung ist. Sie will eine internationale institutionenbasierte Ordnung aufrechterhalten, wo gewisse Spielregeln für alle gelten. Sie ist eben nicht etwas, was über der nationalen Souveränität steht und steht für eine liberale Weltordnung. Das sind alles Dinge, die diese Bewegung ablehnt.
1: Und dazu kommt noch etwas sehr absurd Klingendes. Der frühere Erzfeind Russland, ja, der Angriffskrieg gegen die Ukraine führt, ja, wird von Teilen der Magerbewegung eigentlich gesellschaftspolitisch ziemlich verwandt gesehen. Ja? Und dieses diktatorische Auftreten wird gar nicht so abgelehnt, weil so wäre Trump eigentlich auch ganz gerne.
0: Richtig, beide sehen in der Europäischen Union einen Widersacher oder einen Feind, sowohl realpolitisch, weil ein Europa, das eben aus lauter kleinen, mittelgroßen Staaten besteht, einfach geopolitisch leichter zu handhaben ist, aber auch ideologisch natürlich. Da trifft sich die Rechte in der rechten Ideologie oder sehen sich die auch gemeinsam. Und es gibt mit CPAC, einer internationalen rechten Allianz der Rechtskonservativen, auch ein Organ, wie sich diese Bewegungen gegenseitig stützen. Und der letzte Satz ist, dieses Projekt 2025, der Heritage Foundation, war ja wenig anderes als quasi die Machtübernahme und die Übernahme des ungarischen Staates, das Kapern des Staates, wie man das in den USA anwendet. Also hier war ein Orban ein Lehrvater dieser Revolution und dadurch auch diese enge Verbindung zwischen der Trump-Administration und Viktor Orban.
1: Letzte Frage, welchen Schluss oder welche Schlüsse sollte denn Europa aus dieser konservativen Revolution in den USA für sich selbst ziehen?
0: Ich würde mal so sagen, ich halte es für nicht richtig, dass sich Europa und die USA auseinanderentwickeln. Ich glaube, wir leiden so sehr aneinander, weil wir so ähnlich sind, weil wir uns gegenseitig durch eine eigene innenpolitische Linse sehen. Wenn die USA nach Europa blicken, dann sehen die teilweise die Demokraten, auch wenn das jetzt ein Merz ist, jemand, der der CDU in Deutschland regiert, ist es dennoch aus deren Sicht eine Art amerikanischer Demokrat. Und wenn die Europäer in die USA blicken, ist es die eigene rechtspopulistische Partei. Die Diskussionen sind ähnlich, die Vorstellungen sind ähnlich und die internationalen Allianzen sind ähnlich. Und ich glaube, wir werden in Europa, wir haben ja in Europa in den nächsten Jahren in wichtigen Mitgliedstaaten der EU Wahlen, und da werden wir sehen, wie das ausgeht. Grundsätzlich ist es in Europa wie in den USA problematisch, wenn wir in Zukunft nur noch eine Auseinandersetzung haben zwischen einer antidemokratischen Parteibewegung und einer linken oder einer liberalen Gruppe, weil letztlich die Demokratie ja braucht ja mehr als nur eine Art binäre Vision, sondern wir brauchen verschiedene demokratische Antworten, wie unsere Zukunft sein soll. Und das hat weder die eine Seite gepachtet, noch die andere. Wenn die andere aber undemokratisch ist, ist das grundsätzlich problematisch. Aber wünschenswert, und wir haben mehrere Länder, auch in Polen ist es ja so, also dass wir quasi immer diese Wahl haben zwischen einer quasi nicht mehr volldemokratischen Partei und dann halt einer normalen Partei, die aber auch teilweise keine Visionen mehr bietet oder die Menschen auch nicht abholt oder anspricht. Und das ist die große, wir sehen jetzt, wie das aussieht in den USA, und die Dysfunktionalität der USA wird in den USA erhalten bleiben und das kann uns auch blühen. Aber vielleicht können wir auch lernen von den USA, dass wir sehen, dass wir versuchen, diese Fehler zu vermeiden. Und in gewisser Weise ist das österreichische System, das europäische System hat sich auch noch so ein bisschen resilienter erwiesen als das amerikanische. Wir hätten ja immer gedacht, dass es umgekehrt ist, aber eigentlich hat hier Europa nach dem Zweiten Weltkrieg doch gelernt und Systeme aufgebaut, wo der Staat nicht so leicht zu kapern ist, wie wir das momentan in den USA sehen. Das ist vielleicht auch etwas Positives.
1: Herr Professor Heinisch, ich danke Ihnen herzlich für das Gespräch.
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4: Im Nachrichtenstudio Markus Langer. In Pakistan sind bei einem Anschlag auf einen Zug mit Soldaten mindestens 30 Menschen getötet worden. Bei der Bombenexplosion im Südwesten des Landes wurden mehr als 100 Personen verletzt. Christian Lininger.
5: Ein Eisenbahnwaggon liegt schwer beschädigt auf dem Dach, ein anderer auf der Seite. Drei weitere stehen noch, sind aber aus den Schienen gesprungen. Dicker Rauch steigt auf und neben den Waggons mehrere völlig ausgebrannte Autos. Auch ein Haus ist eingestürzt. Es muss eine Bombe von gigantischer Sprengkraft gewesen sein, die das in der pakistanischen Stadt Quetta angerichtet hat. Während der Rettungseinsatz noch läuft, bekennt sich die Balochistan Liberation Army zu der Tat, eine bewaffnete Gruppe, die für die Unabhängigkeit der Provinz Balochistan von Pakistan kämpft und immer wieder äußerst blutige Anschläge verübt. Den Zug hat die Gruppe nach eigenen Angaben angegriffen, weil darin Soldaten unterwegs waren, und zwar in einem Selbstmordattentat mit einem mit Sprengstoff gefüllten Auto.
4: Russland hat in der Nacht die Ukraine massiv angegriffen, vor allem die Hauptstadt Kiew. Laut Behörden wurden 4 Menschen getötet und Dutzende verletzt. Zum bereits 3. Mal in diesem Krieg hat Russland die Mittelstreckenrakete Oreshnik eingesetzt. US-Präsident Trump dämpft nun Hoffnungen auf einen raschen Durchbruch bei den Iran-Gesprächen. Er habe seine Unterhändler angewiesen, ein Abkommen nicht zu überstürzen, erklärte Trump auf der Plattform Truth Social. Beide Seiten müssten sich Zeit nehmen, um Fehler zu vermeiden. Gestern hatte Trump noch Fortschritte angedeutet. Nach dem schweren Grubenunglück im Norden Chinas läuft die Suche nach zwei Vermissten. In dem Bergwerk war es am Freitag zu einer schweren Gasexplosion gekommen. Dabei waren mehr als 80 Bergleute getötet worden. Die Zahl der Vermissten war zunächst unklar. Unbekannte Täter sind in das Stadttheater Mödling eingebrochen. Wie Intendant Bruno Max bekannt gab, wurden unter anderem Kostüme aus der laufenden Produktion Der Bockerer gestohlen. Theresa Freudenthaler.
6: Kurz vor der Aufführung am Donnerstag sei den Schauspielerinnen und Schauspielern aufgefallen, dass diverse Kostüme und Kostümteile fehlten, sagt Bruno Max. Man habe die gestohlenen Gegenstände rasch ersetzen können und Anzeige erstattet. Der Intendant geht davon aus, dass die Einbrecher über den Fluchtweg ins Theater gekommen sind. Es dürfte sich aber um keine Profis gehandelt haben, denn die Einbrecher haben einem Posting von Max zufolge gut auswertbare biologische Spuren hinterlassen. Unter den gestohlenen Gegenständen waren unter anderem Wehrmachts- und SS-Uniformteile. Die Schadenssumme beläuft sich auf rund 500 Euro. Das Theater hofft, dass die Versicherung dafür aufkommt. Die Sicherheitsmaßnahmen im Theater wurden durch neue Schlösser, Alarmanlage und Kameras verstärkt.
4: Das waren die Nachrichten mit Markus Langer. Und nun zum Wetter.
7: Erneut sommerlich, aber stabil wird es morgen am Pfingstmontag sein. Derzeit gibt es ja speziell in Ober- und Niederösterreich einzelne, teils gewitterige Schauer. Weitere sind generell im Gebirge möglich, aber noch vor Mitternacht verschwinden sie wieder. Morgen ist mit Frühtemperaturen zwischen 5 Grad im Freiwald und 20 Grad in der Wiener Innenstadt zu rechnen. Am durchwegs sonnigen Nachmittag gibt es 26 bis 32 Grad. Dazu weht im Bergland und im Osten wieder mäßiger bis lebhafter Nordwind. So viel zum Wetter von Manfred Bauer.

0: 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Unser heutiger Gast setzt sich seit Jahrzehnten für ein ganz bestimmtes Themengebiet ein. Bernhard Ruschka ist Experte für barrierefreies Bauen und Planen. Der gebürtige Salzburger hat während seines Studiums in Architekturbüros, aber auch als persönlicher Assistent gearbeitet. Im Jahre 1991 machte er sich mit seinem eigenen Planungsbüro selbstständig. Mit dem Barrierefreiheitsgesetz, kurz BAFG, wurde eine EU-Richtlinie, der European Accessibility Act, umgesetzt. Zur Erklärung: Jeder Mitgliedstaat erlässt eigene Gesetze, um solche EU-Richtlinien in nationales Recht zu gießen. Das österreichische Barrierefreiheitsgesetz legt fest, dass bestimmte Produkte und Dienstleistungen künftig barrierefrei sein müssen. Check-in-Automaten, Smartphones, E-Book-Lesegeräte, aber auch Dienstleistungen wie etwa Online-Banking. Was das in der Praxis genau bedeutet, habe ich mit Bernhard Ruschka ausführlich beleuchtet. Bernhard, wir kennen uns seit Jahren, aber die Zuhörer kennen dich nicht. Darf ich einmal ganz zu Beginn um eine kurze persönliche Vorstellung bitten, dass man ein bisschen einen Eindruck hat, wer hat denn heute hier vom Mikrofon Platz genommen?
1: Ich arbeite seit bald 35 Jahren im Behindertenbereich und mein Schwerpunkt ist die Barrierefreiheit. Und der Überbegriff eigentlich das universelle Design, das heißt Universal Design, das Design für alle. Und die Mindestanforderungen sind dann einfach die Barrierefreiheitsanforderungen. Und in dem Bereich bin ich selbstständiger Planer, habe mein eigenes Planungsbüro, bin in Sachverständigengremien und bin auch in einschlägigen Standardsgremien die letzten Jahre sehr viel in Österreich, im europäischen Bereich und im internationalen Bereich.
0: Jetzt hast du unlängst einmal gemeint, du machst das schon 30 Jahre, bist Jahrgang 1962. Also darf ich dich fragen, was hat sich denn aus deiner Perspektive in den letzten Jahrzehnten verändert?
1: Ja, wenn ich länger zurückschaue, dann ist genau das das Spannende, dass sich extrem viel verändert hat. Wenn ich wenige Jahre zurückschaue, dann verändert sich sehr langsam was. Vor 20 Jahren sind wir in den Bezirk, wo wir jetzt sitzen, nach Favoriten, nicht gekommen, weil einfach die U-Bahn-Station keinen Aufzug gehabt hat und alle anderen Verkehrsmittel nicht barrierefrei adaptiert waren. Vor 30, 35 Jahren ist man nicht einmal vom Gehsteig runtergekommen, um auf die andere Straßenseite zu kommen oder aus einem Haus oder in irgendein Bezirksamt reingekommen. Und wenn ich mir anschaue, dass vor 10 Jahren viele öffentliche Gebäude, viele Schulen, die Bundesgebäude im Rahmen des Bundesbehindertengleichstellungsgesetzes sehr gut adaptiert worden sind und sehr konsequent adaptiert worden sind, kann man eigentlich sagen, für Menschen mit Behinderung haben wir jetzt Städte, Großstädte, Hauptstädte in Österreich, wo wir gut leben können. Wenn ich aber jetzt ein Resümee ziehe, wie schaut es in Österreich aus? Im ländlichen Raum, in den ländlichen Regionen, da haben wir extrem viel Nachholbedarf, da gibt es keine Konzepte und da ist man oft wirklich dann in seinem Wohnhaus gefangen, kommt mit den öffentlichen Verkehrsmitteln nicht hinaus, braucht vielleicht sein eigenes umgebautes Auto. Da schaut es komplett anders aus. Also es gibt noch viel zu tun in Zukunft. Aber in den Großstädten hat sich in Österreich die letzten 35 Jahre wirklich viel getan.
0: Apropos viel zu tun. Jetzt war ja der Aufhänger, um nicht zu sagen, der Grund für das Gespräch, das wir heute führen, der European Disability Act oder besser gesagt die österreichische Version davon, wenn man so will, das Barrierefreiheitsgesetz. Für jene, die sich damit noch nicht beschäftigt haben, was hat es damit auf sich und wer ist davon betroffen, unter Anführungsstrichen?
1: Die Idee dahinter ist, dass in allen europäischen Ländern das gleiche Gesetz gilt. Und zwar betrifft das nicht irgendwelche Gebäude direkt, sondern technische Einrichtungen. Man spricht von interaktiven Kommunikationstechnologien. Ich habe einen Bildschirm, ich habe eine Tastatur, ich habe vielleicht einen Trackball oder eine Maus, mit der ich es bedienen kann. habe eine Lautsprecherausgabe. Und diese wichtigen Funktionen sind in Wirklichkeit für die Interaktion mit einem EDV-Programm, mit einem Angebot, das ich in einem Online-Shop habe oder mit irgendeiner digitalen Ausgabe, dass es in Wirklichkeit des Gerätes da dahinter steckt. Und jetzt gibt es die Geräte für jeden Konsumenten, dass ich mal kaufen kann, zu Hause, privat, dass ich mir besorgen kann und verwenden kann in meinem Betrieb, auf meinem Arbeitsplatz. Aber diese Stellen gibt es auch im öffentlichen Bereich und diese ganze Palette ist davon betroffen. Das heißt, das Barrierefreiheitsgesetz heißt schön, Barrierefreiheitsgesetz deckt aber nur einen ganz speziellen Produktbereich. Der Produktbereich sind einfach eben interaktive Kommunikationseinrichtungen, wo ich über ein Menü und mit Bedienungselementen, mit Tastaturen oder mit einer Maus, mit einem Trackball in einem elektronischen Menü kommuniziere, agiere. Wenn wir uns das ganz einfach vorstellen, wenn ich jetzt in einer Bankfiliale meinen Kontostand anschauen will, muss ich mich mit der Karte anmelden, muss auswählen, was ich machen will. Aha, ich will meinen Kontostand sehen und muss ein Gerät bedienen, damit ich auf dem Bildschirm das sehe und als sehbehinderte Person meine Sprachausgabe habe und höre, was mir dann der Screenreader vorliest und mir meinen Kontostand sagt. Das ist eine ganz einfache Möglichkeit, aber dahinter steckt, ich habe einen Bildschirm oder ich habe eine Sprachausgabe, ich habe ein Eingabegerät und dahinter steckt ein Programm.
0: Das heißt, betroffen sind im Prinzip viele verschiedene Produkte. Ich habe mir da aufschreiben lassen, Computer, E-Book-Reader, Ticketautomaten, Verkaufsautomaten, Selbstbedienungsterminals, aber auch elektronische Dienstleistungen.
1: Richtig. Wenn ich jetzt zum Beispiel hergehe und ich will mir in einer Bibliothek ein Buch ausborgen, dann habe ich dort eine Suchmaschine, wo ich mir vielleicht in der Bibliothek das Angebot und die Unterlagen durchschauen kann. Ich kann aber auch hergehen und setze mich in meiner Wohnung hin und kann in meiner Wohnung Reise buchen, Produkte bestellen, online oder im Internet, mir verschiedene Dienstleistungen aussuchen und dort auch die Verträge mit den Dienstleistungen ausmachen und diese Dienstleistungen bestellen. Ich kann zum Beispiel hergehen und sagen, ich will einmal in der Woche meine Produkte zu Hause haben bei der Lieferfirma und das ist in Wirklichkeit ein Online-Geschäft.
0: Könnte man das vielleicht noch einmal beschreiben anhand einer alltäglichen Situation, weil ich glaube, die Materie ist schon relativ komplex. Da würde es vielleicht gut tun, noch das eine oder andere alltägliche Beispiel einzubauen.
1: Ein sehr alltägliches Beispiel, gerade in den Großstädten, ist, dass ich mir an einem Verkaufsschalter für den Bus, die Straßenbahn oder die U-Bahn ein Ticket besorge oder am Bahnhof für die Eisenbahn mir ein Ticket besorge. Da gibt es die Möglichkeit, das von zu Hause aus zu machen, mit einem Smartphone zu machen. Dann brauche ich natürlich auch ein Gerät, das ich bedienen kann. Aber wenn ich zu einem Ticketautomaten im öffentlichen Bereich komme, dann ist der zum Beispiel inkludiert. Ein Ticketautomat, der in einem Fahrzeug selber ist, zum Beispiel, der ist ausgenommen. Also wir haben da ein sehr strenges Gesetz, wo bestimmte Dinge abgedeckt sind. Ich muss dann zu dem Automaten hinfahren können, brauche eigentlich ausreichend Platz, muss die Tasten bedienen können und erreichen. Aber Personen, die sensorische Einschränkungen haben im Sehen oder im Hören, die brauchen ja denn in anderen Formaten die Ausgabe. Wenn ich den Bildschirm nicht sehe, also nicht sehe, dann muss mir ja das Gerät akustisch über Kopfhörer oder über einen Lautsprecher ausgeben können. Und jetzt sind wir bei einem Beispiel, was relativ einfach ist. Wenn das Gleiche aber jetzt mein Bankkonto ist, wo ich in der Bank mir meinen Kontostand ausgeben lassen will, kann ich nicht hergehen und im gesamten Raum über Lautsprecher ausgeben, wie mein Kontostand ist. Dann muss das anders funktionieren. Und da sind wir schon in den Details. Gibt es sehr viele Möglichkeiten, dass die Eingabe von den unterschiedlichsten Personen mit verschiedenen Behinderungen funktionieren muss, aber auch die Ausgabe zu mir, ob ich es auf einem Bildschirm sehe oder akustisch oder mit einem Gebärdensprachdolmetsch verfolgen kann. Diese verschiedenen Varianten sind mehrere Möglichkeiten, die aber geboten werden müssen. Und der Rahmen steht in diesem Gesetz und die Interaktion mit dem Gerät, das ist eigentlich das Wesentliche. Das ist vielleicht auch das Komplizierte an dem ganzen Thema. Wir als unterschiedliche Menschen müssen mit einem technischen Gerät interagieren können und diese Interaktion muss barrierefrei sein. Starten tut es ab 28. Juni dieses Jahres mit Übergangsfristen von 5 Jahren. Das heißt, wenn jetzt auf einem Bahnhof schon so ein Ticketautomat steht, darf der bis ins Jahr 2030 stehen bleiben. Für kleine Betriebe mit geringem Umsatz gibt es Ausnahmen. Für Dienstleistungen, die schon länger angeboten sind, gibt es auch 5 Jahre Übergangsfristen. Wenn die vor 2 Jahren begonnen haben mit einer Dienstleistung, dann dürfen die praktisch noch 3 Jahre ihr Angebot weiter anbieten. Es gibt Übergangsfristen, aber das ganz Wesentliche ist es, dass es in ganz Europa nach dem gleichen Rahmen abgewickelt wird. Und das ist der riesige Vorteil. Und das ist etwas, wo man sagen kann, wir haben erstmals in ganz Europa für Menschen mit Behinderung klare Vorgaben, welche Mindestanforderungen an Barrierefreiheit zu leisten sind. Und das, was auch ganz wesentlich ist, was es bisher noch überhaupt nicht gegeben hat, wir haben eine Marktüberwachung, wir haben eine Selbstkontrolle und eine Fremdkontrolle und wir haben Sanktionsmöglichkeiten. Das heißt, wenn die Marktüberwachung draufkommt, dass das Gesetz nicht eingehalten wird, dass die Konformität falsch bestätigt wird, dann gibt es auch Sanktionsmöglichkeiten, dass jemand sein Angebot einfach nicht mehr zur Verfügung stellen darf.
0: Und wie sehr muss ich die Regeln dehnen oder überziehen, dass mich die treffen? Kann man das jetzt schon sagen oder wird das die Praxis zeigen müssen?
1: Also ich bin jetzt derjenige, der in den entsprechenden sachverständigen Gremien sitzt, wo die technischen Regeln, die hinter dem Gesetz stehen, erst gebaut werden. Das heißt, wir sind noch nicht einmal fertig mit den technischen Regeln. Einige davon werden noch nicht im Juni fertig sein, sondern die einen im September, die anderen im Dezember. In diesen technischen Regeln wird dann ganz genau festgelegt, welche Distanz von der Vorderkante darf ein Bedienungselement, eine Taste haben, damit ich als kleine Person, als kleinwüchsige Person oder mit in einem Rollstuhl sitzende Person, dass ich das noch erreichen kann. Und da ist es jetzt so, dass die Firmen selber, die das Produkt bauen, in ihrem Betrieb das prüfen, das bestätigen. Und wenn die der Liste nachgehen, das, was in den Regeln geschrieben ist, und bestätigen, dass das alles erfüllt ist, kann sein, dass die vielleicht irgendeine neue Lösung finden, die Regeln und die Maße alle einhalten, vielleicht trotzdem irgendein Taster, irgendein Bedienelement so kompliziert ist, dass es Personengruppen gibt, die das nicht bedienen können, die dann genauso diskriminiert werden. Aber das ist wieder der Nachteil an so einem Gesetz, wenn die Zielvorgaben und die Funktionen vom Gesetz eingehalten sind, wenn die technischen Regeln, die in einem Regelwerk drinnen stehen, die europaweit gelten, eingehalten sind, wenn die bestätigt sind, ist das Gesetz erfüllt und die Firma ist aus dem Schneider und sagt so, ich habe alle Bedingungen erfüllt, ich habe das Gesetz erfüllt, ich habe die Konformität und damit ist es viel schwerer, wenn Dinge nicht wirklich für alle barrierefrei sind, ist es künftig viel schwerer herzugehen, einen Schadenersatz und eine Benachteiligung nachzuweisen.
0: Und umgekehrt, wenn ich jetzt ein neues Produkt designen möchte und möchte von vornherein alles richtig machen, wie gehe ich es dann an? Also an wen wende ich mich? Ich kann ja nicht den nächsten behinderten Menschen auf der Straße aufhalten und ihn fragen, ob das barrierefrei ist. Da muss es ja wohl eine offizielle Stelle geben, die mich dabei unterstützt, oder?
1: Das Schwierige ist, dass es ganz wenige Experten gibt. Es gibt sehr viele Experten, die jetzt die Software und das Menü, das auf einem Bildschirm auftaucht und die Interaktion in einem Online-Menü, Das kann ich mit Software testen. Da gibt es Organisationen europaweit, die diese Web Accessibility, so heißt das, diesen Webauftritt und den Softwareauftritt testen und prüfen. Da kann ich sehr genau die Funktionen überprüfen und auf den Punkt bringen. Und das sind auch Prüfprogramme, wo jeder Entwickler, der so etwas entwickelt, selber seine Arbeit überprüfen kann. Wenn jetzt jemand ein neues Gerät baut, wo ich mir zum Beispiel meine Flaschenrückgabe, da habe ich jetzt aktuell noch keine IKT dran, aber wenn das mit einem Bezahlterminal verbunden ist und ich eine Selbstbedienungskasse habe, die tun sich sehr schwer, weil es praktisch noch keine Regeln dafür gegeben hat bis jetzt. Die Regeln, die es bis jetzt gegeben hat, sind 30 Jahre alte technische Regeln, die für einen Telefonapparat mit Hörer an einem Spiralkabel gegolten haben. Das heißt, aktuell gibt es in Europa kaum Hersteller, die wirklich ein Know-how haben, wie ein Selbstbedienungsterminal barrierefrei zu gestalten ist. Etwas ist auch nicht im Gesetz enthalten, nämlich die Räumlichkeit, der Zugang zu diesen Geräten in den Gebäuden. Wie schauen diese Zugänge und Erreichbarkeiten aus? Dazu gibt es ein eigenes Kapitel zwar im Gesetz, aber nur ein einziges Land in Europa hat dieses Kapitel in sein Gesetz aufgenommen und alle anderen Länder haben diesen Abschnitt nicht als verbindlich erklärt und Österreich ist genau eines dieser Länder, die zwar in den Erläuterungen darauf hinweisen, aber es könnte jetzt in einer Bibliothek, in einem oberen Stockwerk, in einer Galerie so ein Suchterminal sein, wo ich mir meine Bücher der Bibliothek aussuche, aber dort gibt es keinen Aufzug hin oder die Wege sind zu klein, der Raum ist vielleicht überhaupt zu schmal, dass man dort mit einem Hilfsmittel, einem Rollator oder einem Hilfsmittel wie einem Rollstuhl dort durchkommt und das dürfte dort stehen in Österreich. Sinn macht es keinen und das ist wieder die Grenze. Wir müssen uns vorstellen, dass nur das Gerät selber jetzt im Rahmen des Gesetzes überwacht wird, zertifiziert wird, aber die Räumlichkeit rundherum nicht. Wenn aber jetzt der Betreiber hergeht und beschreibt, wo dieses Gerät steht und er sagt, die Erreichbarkeit ist barrierefrei, dann hat er natürlich ein Problem. Das heißt, es ist in Zukunft viel, viel schwerer für eine Firma. Es gibt ein Bankinstitut in Österreich, die sagen, alle ihre Filialen sind barrierefrei. Das sind sie natürlich nicht. Ich weiß das als Sachverständiger. In Zukunft kann die Bank das eigentlich nicht mehr sagen, weil im Gesetz ganz klar drinnen steht, wie der Zugang zum Gebäude ist, wie die Wege durch das Gebäude, die Verbindungswege, die Türen, der Platzbedarf ist. Wenn dann jemand sagt, so der Weg zu dem Gerät ist barrierefrei, dann gibt es dahinter auch im Gesetz ein eigenes Kapitel und dann muss ich auch die Information, die ich gebe, muss dann dem Gesetz entsprechen und zu dem Kapitel und zu der Information gibt es auch in Zukunft, das ist eben ein technisches Regelwerk, das Ende dieses Jahres fertig sein wird, wie die räumliche Barrierefreiheit und die Zugänglichkeit zu den Räumen ausschaut.
0: Aber da muss ich jetzt nochmal ein bisschen nachbohren. Habe ich das jetzt richtig verstanden? Wäre das denkbar, dass in einer nicht barrierefrei zugänglichen Bibliothek ein Ausgabeautomat steht, der den Richtlinien des Barrierefreiheitsgesetzes entspricht? Oder ist das genau nach der neuen Gesetzeslage eben nicht mehr möglich, dass man zwar ein barrierefreies Produkt hat, aber leider einen nicht zugänglichen Ort?
1: Also theoretisch ist es möglich, dass in einem Gebäudeteil, der nicht barrierefrei erreichbar ist, der vielleicht auch vor 20 Jahren schon errichtet wurde und damals den Barrierefreiheitsanforderungen entsprochen hat, jetzt den technischen Anforderungen nicht mehr entspricht, dass dort ein Gerät aufgestellt wird, wo ich ein IKT-Gerät, also ein interaktives Kommunikationsterminal habe, zum Beispiel als Student oder Studentin mir auf der Universität bestimmte Publikationen raussuchen will und dass das in einem Bereich steht, das nicht barrierefrei erreichbar ist. Das könnte sein. Da kann dann die Marktüberwachung zwar eine Beanstandung machen, aber das Gesetz selber trifft diesen architektonischen und baulichen Bereich nicht. Aber das ist genau die Grenze, wo man sagen muss, das ist leider in dem Barrierefreiheitsgesetz einfach nicht erfüllt. Das würden wir uns wünschen. Jeder weiß jetzt, ist für die nächsten Jahre wieder viel Arbeit. Wenn mehrere Jahre mit dem Gesetz gelebt wurde, dann gibt es vielleicht in 4, 5 Jahren Novellen oder es gibt eine nationale Novelle und auch das nationale Gesetz bezieht sich vielleicht auf genau den Abschnitt, der dann diese bauliche Umgebung auch einbezieht.
0: Jetzt habe ich nur noch eine Frage, nämlich, was hat es denn mit der Barrierefreiheitserklärung auf sich? Das sei, so habe ich gelesen, ein wichtiger Teil des Gesetzes. Kannst du uns dazu kurz noch ein paar Worte sagen?
1: Die Barrierefreiheitserklärung ist das, was ich als Hersteller, der das Produkt auf den Markt bringt oder der im öffentlichen Bereich so ein Produkt zur Verfügung stellt, ist das die Erklärung und mehr oder weniger das Prüfprotokoll, wo ich die vielen, vielen Punkte, die im Gesetz gesammelt sind und die in den technischen Regelwerken gesammelt sind, dass ich die alle erfüllt habe. Das ist wie, wenn ich jetzt mit einem Fahrzeug zur jährlichen Kontrolle Begutachtungsplakette komme, dort habe ich auch in Wirklichkeit einen kurz zusammengefassten Prüfbericht. Und wenn es jetzt eine Beschwerde gibt, kann ich anhand des Prüfprotokolls auch überprüfen, hat es ein Wahrheitsgehalt? Haben die vielleicht einfach eine Prüfung gemacht und haben doch nicht alle gesetzlichen Regeln und alle technischen Regeln eingehalten? Das ist ja das Schöne, dass in Wirklichkeit für die Marktüberwachung kontrolliert werden kann. Hat er das jetzt richtig gemacht? Haben die Hersteller das nach den richtigen Vorgaben gemacht? Das hat es bis jetzt nicht gegeben.
0: Das heißt, wenn man dein Autobeispiel hernimmt, so eine Art Prüfprotokoll, wo ich darlegen muss, welche Schritte ich gesetzt habe als Unternehmen, ist es das? So ähnlich wie für eine automatische Türe ein Prüfbuch vorhanden sein muss?
1: Genau. Ich habe in Wirklichkeit ein Prüfprotokoll und ein Prüfbuch, wo nachvollziehbar ist, wie habe ich als Produzent oder als Hersteller alle diese Punkte erfüllt. Und dadurch ist die Kontrolle und die Prüfung von Außenstehenden auch viel leichter möglich. Und wir haben eigentlich in Österreich bisher, was jetzt die Gleichstellung von Menschen mit Behinderung betrifft, diese Überprüfung überhaupt nicht gehabt. Das ist zum ersten Mal nicht nur in Österreich, sondern in ganz Europa.
0: Du hast jetzt schon mehrfach die europäische Perspektive angesprochen. Deshalb drängt sich mir die Frage auf, wenn wir uns in 6 Jahren hier wieder treffen würden in Favoriten und die Übergangsfristen sind abgelaufen. Was erwartest bzw. erhoffst du dir, dass dann passiert ist?
1: Ja, wenn ich mir vorstelle, dass viele Menschen mit Behinderung, Freunde, Bekannte, die ich kenne, Personen vom europäischen Netzwerk Selbstbestimmt Leben, die zu Konferenzen kommen, ist es immer schwierig, eine Reise zu organisieren, sich die Rahmenbedingungen in einem Land zu stellen und mehr oder weniger die Probleme, die es gibt, in einem anderen Land zu lösen. Und der Vorteil ist, dass wir dann europaweit einheitliche Regeln haben, einheitliche Maßnahmen haben und einheitliche Lösungen haben. Das heißt, ich kann erwarten, dass die Lösung, die ich in Österreich kennengelernt habe, auf einem Flughafen in Paris oder einem Bahnhof in Berlin oder in anderen Ländern diese Lösungen, ich auch dort die gleichen Lösungen vorfinde und dadurch wirklich eine Gleichstellung im ganzen europäischen Raum passieren kann. Von den 450 Millionen in Europa, rechnen wir, sind es rund 50 Millionen, die davon betroffen sind. Und das ist schon eine große Personenzahl, wo man sagen kann, die sind dann wirklich in der Gesellschaft, in dem Bereich, wo es gilt, um interaktiv mit technischen Kommunikationseinrichtungen zu agieren, die können dann wirklich, der Großteil davon, gleichberechtigt, selbstbestimmt diese Interaktion machen. Das ist wirklich ein ganz anderer Zugang. Den haben wir in der Vergangenheit so umfassend, in so einem großen Lebensraum wie in Europa, bis jetzt nicht gehabt.
0: Wir haben jetzt ganz selbstverständlich darüber geplaudert, dass das Barrierefreiheitsgesetz Menschen mit Behinderungen zugutekommt. Gibt es eigentlich Unterschiede, was die Ausprägung der Wirksamkeit betrifft? Also Ist es zu befürchten, dass für blinde Menschen bessere Regulative dann vorfindbar sind als zum Beispiel für Sehbehinderte, oder heißt in dem Fall barrierefrei für alle?
1: Das Grundprinzip von dem Gesetz ist, dass ich für die unterschiedlichen Einschränkungen alternative Lösungen habe. Was wir uns nicht vorstellen dürfen, dass für jede einzelne Person, für die individuelle Einschränkung, die die Person hat, wir das Beste und die ideale Lösung haben. Individuell barrierefrei für die Einzelperson, das werden wir sicher nicht schaffen, das geht mit Barrierefreiheit nicht. Das geht auf seinem privaten, individuellen Arbeitsplatz im Büro oder privat zu Hause, da suche ich mir speziell die beste lichtstarke Lampe, die genau auf meine Sehbehinderung abgestimmt ist und vielleicht auf meine Farbeinschränkung abgestimmt ist. Das ist individuell barrierefrei. Hier haben wir einen Rahmen, der die verschiedensten Behinderungen einschließt. Und das, was sehr spannend ist, das Gesetz zielt auch ab, nicht nur für die Menschen mit Behinderungen, sondern auch Personen, Gruppen, Eltern, die mit einem Kinderwagen gehen, Personen, die mit irgendeinem Gepäckstück am Flughafen, einem Rollkoffer spazieren gehen. Also es zielt ab, auch mehrere andere Personengruppen, ältere Personengruppen, die jetzt nicht eine Behinderung haben, sondern die einfach aufgrund des Alters Einschränkungen haben, die mit einzuschließen.
0: Du hast einmal in einem Interview die ÖNorm B1600 quasi als Teil deines Lebenswerkes bezeichnet. Deswegen frage ich mich fast, wie weit sind wir denn jetzt, wenn wir von der europäischen Perspektive ein Stück weggehen und nach Österreich zurückkehren? Wie weit sind wir denn hierzulande mit der Barrierefreiheit, was den baulichen Teil angeht?
1: Wenn wir zur baulichen Barrierefreiheit kommen, sage ich einmal so, dass wir vom Wissensstand und den technischen Regelwerken sehr gut aufgestellt sind. Das Wissen darüber, das ist das größte Manko. Wir haben aber extrem viel Fachausbildungen, ob das jetzt Heizungslüftungstechniker, Installateure, Personen, die Eisenbahnwaggons, Straßenbahnwaggons, Busse bauen. Diese ganzen Fachrichtungen, die es hier gibt, die müssen ja irgendwo ein Know-how lernen, was ist barrierefrei, wie schaut ein barrierefreier Sessel aus, wie schaut eine barrierefreie Sitzbank aus, eine barrierefreie Tür, der Platzbedarf davor, das muss ich ja irgendwann einmal lernen. Und in den Fachausbildungen, in den Schulen wird es nicht gelernt, in den HTLs, ich muss gar nicht zu den Universitäten kommen, ja. Dort herrscht der große Mangel.
0: Jetzt haben wir sozusagen einen sehr weiten Bogen gespannt. Ausgehend von deiner Tätigkeit als Planer über das Barrierefreiheitsgesetz bis hin zur baulichen Barrierefreiheit. Jetzt bleibt mir am Ende nur noch eine Frage übrig, nämlich wenn ich dich in, na, sagen wir 10 Jahren hier wieder sitzen haben würde, was würdest du dir wünschen, dass passiert ist inzwischen? Weil du hast ja schon zugegeben, dass in den letzten Jahrzehnten vieles passiert sei, aber es trotzdem noch einiges zu tun gäbe.
1: Die nächsten 10 Jahre wären wirklich gut, wenn in den ländlichen Regionen die Bundesländer endlich aufwachen. Das sind 10 Jahre vielleicht relativ kurz, weil die Etappenpläne des Bundesbehindertengleichstellungsgesetzes waren 10 Jahre. Aber wenn ich Konzepte habe in den Bundesländern, die bei der Staatenprüfung in Genf ja geäußert worden sind, dass die Bundesländer müssen endlich einmal Konzepte machen zur Umsetzung und anhand der Konzepte, Zeitkonzepte, Finanzkonzepte zur Umsetzung festlegen, dann ist es auch möglich, dass die vielen, vielen Menschen in Österreich, die in den ländlichen Regionen, in den kleinen, superschönen Dörfern und Märkten leben, die teilweise ausgeschlossen sind, von dort gar nicht wegkommen, eingesperrt sind, ausgegrenzt sind, dass die auch Teil unserer Gesellschaft sind. Das ist in 10 Jahren machbar. Das sind 10 Jahre in Wirklichkeit wenig Zeit. Die Bundesländer müssen nachziehen.
0: Sie hörten ein Interview mit Bernhard Ruschka, Gestaltung Christoph Dierenbacher, Schnitt Sandra Knopp. Mehr zu uns und unseren Sendungen finden Sie auch auf freakcasters.simplecast.com. Am Mikrofon verabschiedet sich Christoph Dirnbacher.

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Die afrikanische Diaspora von Günter Lanier, gelesen von Nina Tonitz. Alle sind wir Menschen afrikanischer Abstammung, denn auf dem afrikanischen Kontinent stand ja die Wiege der Menschheit. Doch werden wir die afrikanische Diaspora in diesem Artikel nicht so weit fassen. Mich interessiert ja die Ausstrahlung Afrikas in den Rest der Welt und ich versuche eine Messung, eine ungefähre Quantifizierung seiner Präsenz, anderswo, über seine dort lebenden Menschen. Diaspora bedeutet wörtlich Verstreuung und kommt aus dem Altgriechischen und bezieht sich auf religiöse, nationale, kulturelle oder ethnische Gemeinschaften in der Fremde, nachdem sie ihre traditionelle Heimat verlassen haben und mitunter über weite Teile der Welt verstreut sind. Lange Zeit bezog sich der Begriff nur auf das Exil des jüdischen Volkes und seine Zerstreuung außerhalb des historischen Heimatlandes, war also negativ konnotiert. Für die Afrikanische Union lassen wir ihr die Definitionshoheit, umfasst die afrikanische Diaspora Menschen afrikanischen Ursprungs, die außerhalb des Kontinents leben, egal welcher Nation oder Staatsbürger sie sind. 2005 hat die Afrikanische Union die afrikanische Diaspora formell als die 6. Region ihrer Zuständigkeit designiert. Sie ging dabei von einer Zahl von ungefähr 170 Millionen aus. Colleen Palmer unterschied 5 große afrikanische Diaspora-Ströme, Streams. Die erste davon habe ich gleich eingangs ausgeschlossen. Es handelt sich um die Ausbreitung des Homo sapiens außerhalb des afrikanischen Kontinents, die vor gut 100.000 Jahren begann. Und auch Palmers zweiter Strom interessiert uns hier nicht. Handelt es sich doch um eine innerafrikanische Diaspora, die Wanderbewegung der Panto aus dem nigerianisch-kamerunischen Grenzgebiet, die ein paar tausend Jahre vor unserer Zeitrechnung begann und die Panto nach Ostafrika und bis ins südliche Afrika führte. Der dritte afrikanische Diaspora-Strom, den Palmer grob als Handelsdiaspora, Trading Diaspora, charakterisiert, dürfte im 5. Jahrhundert vor der Zeitwende begonnen haben. Es betraf insbesondere Händlerinnen, versklavte Menschen und Söldnerinnen. Mehr Afrikanerinnen als bekannt ist, erreichten so Europa und Asien, schon zur Zeit des alten Roms zum Beispiel. Dieser dritte Strom war je nach Zeit und Ort von sehr unterschiedlicher Zusammensetzung und Mächtigkeit. Der auf die Ausbreitung des Islam folgende, überaus lebhafte Handel mit versklavten Menschen nach dem 7. Jahrhundert der christlichen Zeitrechnung war qualitativ keineswegs neu, auch wenn sein Umfang und seine Intensität als vorherige überstiegen. Der vierte Strom, und an ihn denken die meisten, wenn von der afrikanischen Diaspora die Rede ist, gründet auf dem transatlantischen Handel mit versklavten Afrikanerinnen, der ab dem 15. Jahrhundert geschätzte 200.000 nach Europa und 11 bis 12 Millionen in Amerika geliefert hat. Seit Paul Gilroy den Begriff 1993 erfunden hat, ist heute gern vom Black Atlantic die Rede. Der fünfte und letzte Strom begann im 19. Jahrhundert mit dem Niedergang der Versklavung, insbesondere in Amerika. Diese fünfte Diaspora, die zum Beispiel auch den Brain Drain, also den intellektuellen Aderlass umfasst, den der Kontinent erlebt, ist weiterhin im Gang. Er umfasst neuerdings auch eine wichtige chinesische Komponente. Den vierten und fünften Diaspora-Strom fasst Palmer zur modernen Diaspora zusammen. Anders als insbesondere die dritte, waren und sind sie zutiefst von Rassismus und dem Widerstand dagegen geprägt. Rassismus ist ja ein Produkt von Kolonialismus und Imperialismus. Aber das ist hier nicht das Thema. Mich interessiert der dritte und vierte und fünfte Diaspora-Strom und was sie in der heutigen Welt an afrikanischer Präsenz außerhalb des afrikanischen Kontinents geschafft haben. Ich werde mich nicht weiter mit der Geschichte der afrikanischen Diaspora beschäftigen und werde auch die Definition der Afrikanischen Union so stehen lassen, im Bewusstsein, dass die gewählte Definition die resultierenden Zahlen der in den verschiedenen Ländern lebenden Menschen afrikanischer Herkunft erheblich mitbestimmt. Die in der Folge gelieferten Zahlen sind jedoch sowieso nicht über alle Zweifel erhaben. Es handelt sich wohl mehr um educated guesses, fundierte Schätzungen
und nicht um hieb- und stichfeste wissenschaftliche Daten. Die Gesamtsumme liegt unter den von der Afrikanischen Union schon vor 15 Jahren angenommenen 170 Millionen. Das dürfte weniger daran liegen, dass nicht alle Staaten der Erde erfasst sind. Südostasien, Ost- und Südeuropa, Australien und Ozeanien fehlen weitgehend, sondern vor allem an niedrigen Angaben bzw. Schätzungen. Jedenfalls liegt nach dieser Statistik die USA und Brasilien nahezu gleich voran, mit jeweils ungefähr 45 Millionen Einwohnerinnen afrikanischer Herkunft. In Europa ist Frankreich Spitzenreiter mit 5,5 Millionen. Großbritannien folgt mit 3 Millionen, was den Prozentsatz von Menschen afrikanischer Abstammung an der Gesamtbevölkerung betrifft. So rangieren die karibischen Länder ganz vorne. Zum Abschluss noch zwei Bemerkungen. Der afrikanische Diaspora-Diskurs wird von den Amerikanern dominiert. Wenn das auch aufgrund der soeben gelieferten Zahlen verständlich ist, so ist das doch sehr schade. Und zweitens, vergessen wir nicht, wie groß Afrika ist. Ausdrücke wie afrikanische Diaspora vereiteln dazu, seine Diversität zu kaschieren.

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Das waren Les Frères Koulibaly mit ihrem Song Boroto. Die Brüder, die wir gerade gehört haben, sehr, sehr versiert sind auf den Trommeln, insbesondere der westafrikanischen Djembe, kommen ursprünglich aus Burkina Faso. Und das ist auch das Land, um das es in der heutigen Sendung sehr viel gehen wird. Wir wollen uns befassen mit historischen Aspekten von Burkina. Und zwar insbesondere schauen wir uns den Widerstand der Lobi, einer Volksgruppe, die um 1900 das Territorium, das heute nach der Kolonisierung Frankreichs als Burkina Faso bekannt ist, die haben dieses Territorium damals regiert und einen beeindruckenden Widerstandskampf gegen die französischen Kolonialherren geführt. Und diese Geschichte werden wir uns heute anschauen, zusammen mit musikalischer Untermalung, passend zum Thema. Viel Spaß dabei!

Das war noch einmal Les Frères Koulibaly mit ihrem Song Wabe Bara Bure. Als Einstimmung für die heutige Episode von Radio Afrika, in der es um den Widerstand der Lobby gegen die französische Kolonialisierung des heutigen Burkina Faso geht. Der Text, den ich gleich mit euch besprechen werde, stammt von Günter Lanier und ist auf unserer Website radioafrika.net erschienen. Der Titel lautet Die zwei Münder, Nus, der Macht, die Gefolgschaft versagen. Auf dem Gebiet der Kolonie Obervolta, in den heutigen Post- oder neokolonialen Zeiten heißt der entsprechende Staat Burkina Faso, hatten die französischen Kolonialtruppen einerseits mit Königreichen zu tun, wie sie als Europa bekannt waren, andererseits aber auch mit Völkern, die keine zentrale politische Instanz oder dergleichen entwickelt hatten. In diesen akephalen, also kopflosen oder segmentären Gesellschaften, gab es jenseits des Clan- oder Dorfchefs keine Autoritäten, also eine ganz andere Form der politischen Organisation, als wir das aus den europäischen Nationalstaaten seit der Französischen Revolution Ende des 18. Jahrhunderts kennen. Was die französische Eroberung und Befriedung der Länder der Akephalen betrifft, so tummelten sich in Burkinas Südwesten an der Grenze zu Ghana und der Côte d'Ivoire die rebellischsten, die Lobby. Segmentär bis zum geht nicht mehr. Strukturiert waren nur die Großfamilien oder Clans. Schon ein Dorf kannte hier keine Chefin oder keinen Chef mehr. Gerade diese Lobby erwiesen sich als die hartnäckigsten GegnerInnen der französischen Kolonialherren. Mit anderen Kolonialmächten, insbesondere mit Großbritannien, hat sich Frankreich geeinigt, wem was gehören solle. Die kolonialen Grenzen sind festgelegt worden. Jetzt gilt es, das Land so zu besetzen, dass die neuen Besitzer auch davon profitieren können, so die damalige Logik. Der Posten in Gaoua, auch heute noch Hauptstadt der burkinischen Südwestregion, wird 1902 eröffnet. Es mangelt an Chefs, denn weiße Befehlsgeber gibt es viel zu wenige. Diese wenigen brauchen Mittelsmänner, die ihre Anordnungen weiterreichen und für ihre Durchführung sorgen, wozu insbesondere auch das Steuereintreiben und das Rekrutieren der ZwangsarbeiterInnen gehören. In Abwesenheit geeigneter Mittelsmänner müsse sonst Haus für Haus erobert, zivilisiert, überzeugt und Steuern erhoben werden. Wie Hauptmann Ruby, der erste Kommandant der Lobi-Provinz 1902, jammert. Die Etablierung des Postens in der neu gewählten Provinzhauptstadt Gaoua erfordert Bauarbeiten über 3 Monate. Die Bewohnerinnen der Umgebung verweigern systematisch und offenbar erfolgreich jeglichen Beitrag. Die 350 bis 400 Arbeitskräfte werden daher aus Diebubu, 75 Kilometer nördlich, und Lokoso, 50 Kilometer westlich herbeigeschafft, wo schon französische Posten bestehen. Aber diese 350 bis 400 ArbeiterInnen wollen ernährt werden. Die Nahrungsmittelbeschlagnahmungen sind kein guter Einstand und sorgen selbstverständlich dafür, dass die lokale Bevölkerung den französischen Eroberern keineswegs wohlgesonnen sind. Befriedung unterscheidet sich damit wenig von Eroberung. Von Seiten der Franzosen alternieren zivile und militärische Methoden bei der Durchsetzung der mittlerweile ja legalen und somit legitimen Ziele. Hauptmann Ruby agiert wie in einem Feindesland. Sogar zum Kundschaften, das Gebiet ist zunächst weitgehend unbekannt, rücken in der Regel um die 100 Mann aus und das mit Artillerieunterstützung, also bewaffnet. Unbeugsame Dörfer werden bestraft. Überfälle am zeitigen Morgen nach Nachtmärschen wechseln ab mit Geiselnahmen von Frauen und Kindern oder ein Dorf wird kurz vor der Ernte besucht und es wird mit deren Vernichtung gedroht, wenn nicht sofort den Anordnungen Folge geleistet wird. An der sogenannten Befriedungskampagne Hauptmann Rubis 1901-1902 starben nach offiziellen französischen Angaben 200 Lobby und 40 wurden verletzt. Auf der Gegenseite waren 4 Tote und 13 Verletzte zu beklagen. Wenn auch nicht geschossen wird. Straßenbau und Gütertransport erfordern Arbeitskräfte und Träger. Die Vorräte der DorfbewohnerInnen leiden unter der Beschlagnahmung von Lebensmitteln. Dazu sollen noch Steuern bezahlt werden. Die Vorteile, einer Obrigkeit zu unterstehen, sind wahrlich nicht leicht einsehbar. Und die Lobby sind beharrlich.
Natürlich haben sie schnell begriffen, dass offener Kampf angesichts der extremen Ungleichheit der Waffen immer zu ihren Ungunsten ausgeht. Entweder wenden sie daher Guerilla-Taktiken an, attackieren zum Beispiel auch Trägerkolonnen, die den französischen Posten versorgen, oder sie leisten passiven friedlichen Widerstand. Sie werden die Chefs, die ihnen nach dem Ersten Weltkrieg von den Kolonialbeamten vor die Nase gesetzt werden, einfach ignorieren. Sollte ein Chef allzu lästig werden, wird er verjagt. Und sie emigrieren in die Côte d'Ivoire oder, von den Franzosen nicht weiter, aber endgültiger weg, in die britische Goldküste, das heutige Ghana. Die Besatzungstruppen variieren harte und weiche Methoden, je nach Befehl von oben, vom Gouverneur der Kolonie. Sie brechen abwechselnd zu Straf- oder Palaver-Tourneen durch die Dörfer auf. Für die Befriedung, die sogenannte Befriedung, wir haben vorhin gehört, was für Mittel dabei eingesetzt werden, gibt es zwei Schulen. Gabriel Agnew-Levent, 8 Jahre lang Gouverneur der Côte d'Ivoire, ist ein Befürworter des harten Dreinschlagens. Das ist die Methode, die von der großen Mehrheit der Administratoren und Militärs favorisiert wird, die bei den Lobby dienen. Oder zweitens, William Merleau-Ponty neigt zu sanfteren Methoden. Rund um Diebougou hat Lieutenant Quignon überraschenden Erfolg. Nachdem er 2 Jahre lang die von seinem Vorgänger Lieutenant Fabre empfohlene Sanftheit und Geduld anwendet, werden die Steuern dort vollständig bezahlt. Aber keine der beiden Methoden oder besser wohl Taktiken, um Dominanz aufzubauen, gewährt den Schwarzen, den Lobby, ein Mitspracherecht. Agnew-Levent schreibt ohne Umschweife: Die Wünsche der Einheimischen sind grundsätzlich unproduktiv und jedem Fortschritt entgegengesetzt. Sie zu berücksichtigen, hieße, das Durchsetzen von Recht und Ordnung für immer aufzugeben. Ja, bei diesen Auszügen aus den Archiven gruselt es einem wirklich abscheulich, was da geschrieben steht. Gleichzeitig ein wichtiger Einblick in das damalige Verhältnis Frankreichs zu seinen entstehenden Kolonien und zu den Menschen, die dort zuvor schon gelebt haben. Damit in eine kurze Musikpause, bis wir uns gleich der weiteren Folge dieser Geschichte widmen.

Das war Fela Kuti mit Water No Get Enemy. Vielen Dank für dieses Feuerwerk. Wir sind zurück bei der Widerstandsgeschichte der Lobby im heutigen Burkina Faso gegen die frühe französische Kolonisierung Anfang der 1900er. Wir haben gerade gehört, wie Gabriel Agnew-Levon mit seinem unaussprechlichen Namen über die lokale Bevölkerung gesprochen hat. Ich wiederhole noch einmal das letzte schockierende Zitat, um diesen Einstieg zu schaffen. Die Wünsche der Einheimischen sind grundsätzlich unproduktiv und jedem Fortschritt entgegengesetzt. Sie zu berücksichtigen, hieße das Durchsetzen von Recht und Ordnung für immer aufzugeben. Derart vollständig übergangen lassen sich die Lobby weder mit Gewalt noch durch Dialog überzeugen. 1914 klagt der französische Provinzkommandant Labouré: Wir beherrschen nur den Weg wirklich, auf dem wir gerade unterwegs sind, und den Posten, den wir besetzen. Die Einheimischen bleiben arrogant, feindselig, töten unsere Verbündeten, verweigern uns Beistand und Lebensmittel. Der Widerstand der Lobby gegen die französische Kolonialisierung zeichnet sich durch seine Hartnäckigkeit aus. Zu den bisher erwähnten, auch anderswo weit verbreiteten Widerstandsmethoden kommt eine hinzu, die den Lobby eigen ist und die sich als überaus effizient erwiesen hat. Nous. Das bedeutet Mund und wird oft mit Schwur auf die Ehre übersetzt. Aber wenn etwas mit Nous belegt wird, dann geht das weit über einen Eid hinaus. Es ist so etwas wie ein Bannfluch. Die Lobby beratschlagen, dann belegt ein Familienchef nach dem anderen die Zusammenarbeit mit den Administratoren und das Übernehmen der Lebensart der Weißen mit Nous. Ab sofort steht nicht nur seine persönliche oder auch die Familienehre auf dem Spiel, und es ist auch mehr als ein Verfluchen. Durch das Belegen mit Nous ist Zuwiderhandeln zu einer Angelegenheit der Ahninnen geworden. Und deren Zorn zu erregen ist schlimmer, als mit Pfeil und Bogen eine französische Kanone zu attackieren. Darunter wird die ganze Familie, nicht nur das Individuum, leiden. Untertan in sein will gelernt sein. Es verträgt sich nicht mit der traditionellen kulturellen Identität der Lobby. Da will und braucht niemand einen oder eine Chefin. Es ist viel gerätselt worden, wie die auf der Weltbühne so viel unbedeutenderen Lobby so viel länger und mehr Widerstand gegen die französischen Eroberer leisten konnten, als zum Beispiel das erheblich mächtigere Reich der Mossi. Die Mossi waren eine andere Volksgruppe, die auch zur damaligen Zeit auf dem Territorium des heutigen Burkina Faso gelebt hat. Des Rätsels Lösung ist einfach. Es geht den Lobby zutiefst gegen den Strich. Daher wird die Befriedung der Lobby 40 Jahre dauern. Die sogenannte Befriedung, die Eroberung, die Niederschlagung. Erst kurz vor dem Zweiten Weltkrieg kann sie als halbwegs abgeschlossen angesehen werden. Und in einem umfassenderen Sinn dauert sie danach noch weitere 30 Jahre. Denn der Bannfluch, der verhinderte, dass die Lobby dem Weg der Weißen folgten, Nous, wird erst in den 70er Jahren aufgehoben. Wollte eine Familie davor ein Kind die Schule der Weißen besuchen lassen, so musste sie sich, wollte sie nicht den Zorn der Ahninnen auf sich ziehen, mit Opfern von der alten Bindung freikaufen. Und als in den 1970er Jahren dann eine kollektivere Bewegung zum Aufheben des Nous begann, ging auch das nicht anders vonstatten. Den Ahninnen wurden Opfer gebracht. Da es um Wesentliches ging, waren es große Opfer. Nous könnte wesentlich dazu beigetragen haben, dass die kulturelle Identität der Lobby die Machtübernahme der Weißen sehr viel unbeschadeter überstanden hat als die anderer Ethnien. Dieser Ansicht ist jedenfalls Madeleine Père. Der offensichtliche Rückzug dieser Gesellschaften auf sich selbst, ihre Verweigerung,

Jeglichen Kontakt mit der Welt der Weißen ermöglichte das überaus gesunde Bewahren einer lebendigen kulturellen Identität. Die spätere Aufhebung des Nus habe eine bewusst gewollte und dann sehr schnelle Veränderung.

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1: Der 25. Mai im Nachrichtenstudio Markus Langer. In der Koalition gibt es weiterhin unterschiedliche Positionen zur Karenzregelung. Während die SPÖ auf Änderungen drängt und Väter mehr in die Pflicht nehmen will, zeigt sich die ÖVP skeptisch und untermauert dies mit einer aktuellen Umfrage. Felix Nowak.
2: Nur ein Viertel der Befragten will eine gesetzliche Verpflichtung, die Karenz halbe-halbe zwischen beiden Eltern aufzuteilen. Das ergibt eine Online-Umfrage des Demox-Instituts, die die ÖVP in Auftrag gegeben hat. Demnach ist der Anteil bei den Männern mit 28% sogar höher als bei den Frauen mit 20%. Männer sprechen sich also noch eher für eine 50-50-Verpflichtung aus. Familienministerin Bauer, ÖVP, pocht auf Wahlfreiheit und den Ausbau der Kinderbetreuung. Eine sofortige Halbe-Halbe-Verpflichtung fordert allerdings auch SPÖ-Frauenministerin Holzleitner nicht. Längerfristig soll es für sie aber in diese Richtung gehen. Bisher konnte sich die Regierung in dieser Sache nur auf eine Arbeitsgruppe einigen.
1: Die sogenannte Geräte-Retterprämie wird offenbar stark genutzt. Die künftige Finanzierung muss aber noch verhandelt werden. Hanna Sommersacher.
3: Ob streikende Kaffeemaschine oder kaputte Waschmaschine. Seit Jänner kann man die neue Geräte-Retterprämie beantragen, das Nachfolgemodell zum Reparaturbonus. Mit rund 30 Millionen Euro pro Jahr fördert der Staat die Reparatur von Elektrogeräten, die Hälfte der Kosten, maximal 130 Euro pro Gerät. Das Angebot werde stark genutzt. Knapp 100.000 Geräte seien bereits repariert worden. Vor allem Kaffeemaschinen, Waschmaschinen und Geschirrspüler, sagt Umweltminister Norbert Totschnig, ÖVP. Doch wie es mit der Finanzierung weitergeht, lässt der Minister offen.
4: Wir müssen genau anschauen, wie wir die Finanzierung für die nächsten Jahre sichern. Da steht alles zur Diskussion, aber ich bitte in dem Fall abzuwarten, bis die Budgetrede gehalten ist.
3: Somit ist noch unklar, ob die Geräteretterprämie die Einsparungen im Budget überdauern wird.
1: US-Präsident Trump dämpft nun Hoffnungen auf einen raschen Durchbruch bei den Iran-Gesprächen. Beide Seiten müssten sich Zeit nehmen, um Fehler zu vermeiden, meinte Trump. Russland hat vergangene Nacht die Ukraine massiv angegriffen, vor allem die Hauptstadt Kiew. Laut Behörden wurden 4 Menschen getötet und Dutzende weitere verletzt. Nach den Parlamentswahlen in Zypern liegen die Konservativen in Führung. Sie kommen auf etwa 27%. Die politische Macht liegt laut Verfassung aber beim Staatsoberhaupt. Mercedes-Pilot Kimi Antonelli gewinnt den Formel-1 Grand Prix von Kanada. Sein Teamkollege und Sprintsieger George Russell ist ausgeschieden. Gerhard Prohaska.
5: Ja, 30 Runden lang hat sich der 19-jährige Jungster einen erbitterten Kampf mit seinem Teamkollegen George Russell geliefert. Dort mehrfach die Führung gewechselt, da war man mehrfach knapp dran an einer Kollision. Dann stoppt Russell im Motorschaden und damit war der Weg frei für Kimi Antonelli, der im 5. Rennen der Saison den 4. Sieg feiert.
6: Yeah, thank you everyone. Not the way I wanted to win. Yeah, we'll take it.
5: Lewis Hamilton wird im Ferrari starker Zweiter vor Max Verstappen im Red Bull, 4. Charles Leclerc und 5. Hadjar. In der Weltmeisterschaft hat Antonelli jetzt schon 43 Punkte Vorsprung auf Russell.
1: Das waren die Nachrichten mit Markus Langer. Und nun zum Wetter.
7: Ein heißer und stabiler Pfingstmontag steht in ganz Österreich bevor. Es ist ein Hochdruckgebiet mit Zentrum über den Benelux-Staaten, das auch dem Norden unseres Landes durchwegs stabiles Wetter garantiert. Mit Frühtemperaturen von 5 Grad im Freiwald und 20 Grad in der Wiener Innenstadt ist zu rechnen und mit Höchstwerten von 26 bis 32 Grad. Auf den Bergen sowie im Osten, vom Weinviertel bis zur südlichen Steiermark, frischt wieder mäßiger bis lebhafter Nordwind auf. So viel zum Wetter von Manfred Bauer.

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1: Das Tagelied, eine eigene Untergattung des Minnesangs, beschreibt die Gefühle nach einer meist geheimen Liebesnacht. Ein berühmtes Beispiel, das die strengen Regeln des Tageliert, wie es im Mittelhochdeutschen heißt, allerdings bereits sprengte, ist Unter der Linden von Walter von der Vogelweide. Motivisch hat dieses Genre eine Reise durch die Jahrhunderte und die Gattungen angetreten und findet sich im Renaissance-Drama Romeo und Julia von William Shakespeare genauso wie in unzähligen Pop-Lyrics. Auch in der deutschsprachigen Dichtung des 19. und 20. Jahrhunderts finden sich Anklänge davon. Sie hören Gedichte von Sarah Kirsch, Hertha Kräftner, Else Lasker-Schüller, Ulla Hahn, Friedrich Nietzsche, Paul Celan, Marie-Louise Kaschnitz, Nikolaus Lenau, Rudolf Borchert und Kurt Tucholsky. Es liest Martin Fischer. Dazu spielen wir Musik von Domenico Scarlatti, Felix Mendelssohn Bartholdy, Francis Poulenc, Fritz Kreisler, Markus Davy, Reinhold Glier, Jean-Philippe Rameau, Sergei Rachmaninoff, Gabriel Fauré und Johannes Brahms.

Sarah Kirsch, Zuversicht. Er schläft und schläft. Ich kann ihn nicht wecken. Es wächst schon Moos aus allen Ecken. Mein Haar wird groß. Ich wickle ihn ein. Was soll werden? Es fiel mancher Stein ihm auf den Rücken. Ich kann mich nicht bücken. Ich kann auch nicht warten. Ich pfeife. Doch aus den Ohren wuchern ihm Büsche, und ich begreife, will ich seine schön bunten Augen jetzt sehen, muss ich für Tage von hinnen gehen. Erst wird er's nicht wissen, später vermissen, auf wird er springen. Vögel rieseln aus'm Hemd, die werden singen, indes er sich kämmt, eilenden Fußes die Berge durchsprengt, bald wird er mich finden, gleich unter den Linden.

Hertha Kräftner, Ereignis am frühen Morgen. Im Hotel Jeanne d'Arc erschraken die Mieter im Morgenschlaf, weil ein Mädchen im Treppenhaus lachte. Es hatte beim Weggehen die Strümpfe auf Nummer 7 vergessen unter den Bändern der schwarzen Gitarre. Aber es lachte nicht darum, sondern der Pförtner stand in der marmornen Halle und auf dem Kappenrand las sie Jeanne d'Arc. Darüber lachte sie so, über den Namen, und weil sie dabei an Nummer 7 dachte, ein Zimmer mit 2 Betten und einer Waschschüssel aus Porzellan. Sie lachte noch unterm Tor, dass die Mieter erwachten, aber draußen im Februar wurde sie still, als sie merkte, sie hätte die Strümpfe vergessen, unter den Bändern der verstimmten Gitarre in einem fremden Zimmer im Hotel Jeanne d'Arc.

Else Lasker Schüler, ein Lied. Hinter meinen Augen stehen Wasser, die muss ich alle weinen. Immer möchte ich auffliegen mit den Zugvögeln fort, bunt atmen mit den Winden in der großen Luft. Oh, ich bin traurig. Das Gesicht im Mond weiß es. Drum ist viel samtne Andacht und nahender Frühmorgen um mich. Als an deinen steinernen Herzen meine Flügel brachen, fielen die Amseln wie Trauerrosen hoch vom blauen Gebüsch. Alles verhaltene Gezwitscher will wieder jubeln, und ich möchte auffliegen mit den Zugvögeln fort.

Anfang Oktober. Du schenkst mir Rosen und behältst den Strauch und Äpfel, die ein Wind herunterriss in deinem Garten. Und keinen Baum, kein Haus, kein Kind, dein Wort löst sich in ferne Vogellaute auf. Ich sage, bleib noch öfter als bisher und lass dich gehen. Die reifen Beeren von den Ebereschen ergreift der Vogel, weit trägt er sie fort.

Friedrich Nietzsche, das trunkene Lied. O Mensch, gib Acht! Was spricht die tiefe Mitternacht? Ich schlief. Ich schlief. Aus tiefem Traum bin ich erwacht. Die Welt ist tief und tiefer als der Tag gedacht. Tief ist ihr Weh. Lust? Tiefer noch als Herzeleid. Weh spricht, vergeh. Doch alle Lust will Ewigkeit, will Tiefe, tiefe Ewigkeit.

Paul Celan. Sink mir weg aus der Armbeuge. Nimm den einen Pulsschlag mit. Verbirg dich darin. Draußen.

Marie-Louise Kaschnitz, Morgen. Morgen passen mir die roten Schuhe. Morgen bin ich leicht und hafte nirgends. Morgen bläst mich dein geheimer Atem mehr tief über das zerwühlte Herzland. Morgen spielt der Abend mir vom Blatt, rotem Sichelblatt des Eukalyptus, drei vergessene winzige Etüden, hingetupfte, schwarz und Elfenbein.

Nikolaus Lenau, dahin. Einst, o nächtlicher Himmel, blickt ich selig empor zu dir, umschlungen von der Geliebten, und ich weinte dank dem ewigen Gott. Und sie pflückte mit Küssen mir die Blüte der Wonne von der Wang, und mächtiger zog ich die Geliebte an die klopfende Brust. Doch nun sind sie dahin, die Stunden seliger Lust, und ach, nun weht der brausende Sturm, die heiße Träne, banger Wehmut dahin.

Rudolf Borchardt im Erwachen. Atmete die Nacht so laut, dass ich schlief und doch nicht schlief, schlafend so hinausbegehrte, dass ich so ins Dunkle rief und mit dem geliebten Laut Ton vom Wind auf seiner Fährte unter Sternen noch beschwerte. Und gewiß du atmetest gelind, nur der Wind, der süße Sternenwind neben deinen Kissen wühlte seine tiefsten Schauer aus den Büschen. Sag's, indes er deine Träume kühlte, sag's, du wusstest, dass ich rief. Sag, du weißt es noch, wie ich dich fühlte.

Kurt Tucholsky. Sie schläft. Morgens vom letzten Schlaf ein Stück, nimm mich ein bisschen mit. Auf deinem Traumboot zu gleiten ist Glück. Die Zeituhr geht ihren harten Schritt, pickpack. Sie schläft mit ihm, ist ein gutes Wort. Im Schlaf fließt das Dunkle zusammen. Zwei sind keins. Es knistern die kleinen Flammen, aber dein Atem fächelt immerfort. Ich bin aus der Welt. Ich will nie wieder in sie zurück. Jetzt, wo du nicht bist, bist du ganz mein. Morgens im letzten Schlummer ein Stück kann ich dein Gefährte sein.

Sag's, du weißt es noch, wie ich dich fühlte. Martin Fischer las Gedichte von Sarah Kirsch, Hertha Kräftner, Else Lasker-Schüller, Ulla Hahn, Friedrich Nietzsche, Paul Celan, Marie-Louise Kaschnitz, Nikolaus Lenau, Rudolf Borchert und Kurt Tucholsky. Dazu hörten sie Musik von Domenico Scarlatti, Felix Mendelssohn-Bartholdy, Francis Poulenc, Fritz Kreisler, Markus Davy, Reinhold Glier, Jean-Philippe Rameau, Sergei Rachmaninow, Gabriel Fauré und Johannes Brahms. Gestaltung der Sendung Gudrun Hamböck und Stefanie Madertaner. In Du holde Kunst am nächsten Sonntag liest Silvia Meisterle Sonette aus dem Portugiesischen von Elizabeth Barrett Browning. Bis zu den Nachrichten um 1 Uhr hören Sie das Wiener Streichsextett mit dem Sextett für Streicher Nummer 2 in G-Dur Opus 36 von Johannes Brahms.

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1: Im Studio Daniel Theissl. Es ist 1 Uhr. Wählen mit 16 hat sich in Österreich bewährt. Seit 18 Jahren dürfen an Wahltagen auch 16-Jährige ihre Stimme abgeben. Damalige Zweifel, dass junge Menschen sich zu wenig für Politik interessieren würden, haben sich im Laufe der Jahre nicht bestätigt, berichtet Tanja Malle.
2: Österreich war 2008 Vorreiter beim Wählen ab 16. Zweifel daran, ob junge Menschen reif genug dafür sind, können Studien mittlerweile ausräumen. Silvia Kritzinger vom Institut für Staatswissenschaft der Uni Wien.
3: Also grundsätzlich kann man sagen, seit wir das seit 2008 immer wieder uns anschauen, dass tatsächlich die jungen Menschen wissen, welche Partei jene Partei ist, die sie am besten repräsentiert und diese politische Reife durchaus gegeben ist.
2: Die Hoffnung, dass die Wahlalterssenkung dafür sorgt, dass junge Menschen dauerhaft an Wahlen teilnehmen und sich so die Wahlbeteiligung nachhaltig erhöhen wird, hat sich nicht erfüllt. Soll heißen,
3: dass sozusagen Personen, die das erste Mal mit 16 zur Wahl gegangen sind, nicht weniger oder mehr Wahlbeteiligung langfristig als solches aufweisen.
2: So Forscherin Kritzinger.
1: Die Zahl der Ebola-Verdachtsfälle im Kongo steigt erneut. Laut Weltgesundheitsorganisation auf mehr als 900. Die Eindämmung gestaltet sich schwierig, da es für den aktuellen Virusstamm weder einen zugelassenen Impfstoff noch eine etablierte Behandlung gibt, sagt der WHO-Chef. Dritte Niederlage in Folge für Österreichs Eishockey-Team bei der Weltmeisterschaft in Zürich. Die Österreicher verlieren wie erwartet gegen Top-Nation Finnland 2:5. Christoph Ott berichtet.
4: Die Finnen mit 13 NHL-Spielern im Kader haben sich wie erwartet als zu stark für die Österreicher erwiesen und das Team von Roger Bader zum Teil schwindelig gespielt. Dennoch zieht der Teamchef ein positives Fazit.
5: Ich bin eigentlich mit dem Spiel sehr zufrieden, wenn man einfach die Verhältnisse zwischen diesen zwei Mannschaften berücksichtigt.
4: Nachdem die Österreicher nach 2 Dritteln schon mit 0:4 hinten waren, haben Mario Huber und Co. dennoch im letzten Spielabschnitt Moral bewiesen und diesen mit 2:1 für sich entschieden und so am Ende mit 2:5 gegen die noch ungeschlagenen Finnen verloren.
6: Ich glaube, wir haben über 60 Minuten eigentlich ein gutes Eishockey gezeigt. Ich finde dann, wie wir uns im dritten Drittel präsentiert haben, das war nochmal sehr positiv für uns und vor allem im Hinblick auf Dienstag. Und ich glaube, da können wir ein bisschen was mitnehmen von dem.
4: Am Dienstag haben die Österreicher dann im letzten Gruppenspiel mit einem Sieg gegen die USA noch die Chance, das Viertelfinale zu erreichen.
1: Und jetzt zum Wetter und zu Georg Brack.
7: Ein kräftiges Hochdruckgebiet liegt über Europa und bringt uns heute sehr sonniges und für Ende Mai außergewöhnlich warmes Wetter. Wir starten heute bei Temperaturen zwischen 6 Grad etwa im Freiwald und 20 Grad in der Wiener Innenstadt in den Tag und der Nachmittag bringt 25 bis 32 Grad. Dazu gibt's viel Sonnenschein, streckenweise ist der Himmel sogar völlig wolkenlos, durch etwas Sahara-Staub kann es zum Teil aber auch diesig sein. Im Bergland und im Osten frischt außerdem mäßiger bis lebhafter Nordwind auf. Auf.

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1: Willkommen zu 5 Stunden Nachtmusik mit exklusiven Konzertmitschnitten aus ganz Europa und darüber hinaus. Am Mikrofon begrüßt Sie Sarah Schulmeister. Wir beginnen unsere nächtliche Konzertreise in der Londoner Royal Albert Hall mit einem Konzert des BBC Symphony Orchestra unter der Leitung von Zachary Oramo. Aufgenommen wurde es bei den BBC Proms am 3. August 2024. Musik des 2012 verstorbenen britischen Komponisten Jonathan Harvey macht den Anfang. In dem Orchesterwerk mit dem Titel Tranquil Abiding setzt er sich komponierend mit buddhistischen Meditationstechniken auseinander.

Tranquil Abiding des britischen Komponisten Jonathan Harvey. Das ruhige Stück machte den Anfang eines Konzerts mit dem BBC Symphony Orchestra unter der Leitung von Zachary Oramo, aufgenommen am 3. August 2024 in der Londoner Royal Albert Hall. Anschließend betrat dort die junge finnische Cellistin Senja Rummukainen die Bühne. Sie spielte Edward Elgars letzte vollendete Komposition. Das elegische Konzert für Violoncello und Orchester in E-Moll, Opus 85.

Edward Elgar, Konzert für Violoncello und Orchester in E-Moll, Opus 85. Gemeinsam mit dem BBC Symphony Orchestra unter der Leitung von Sakari Oramo spielte die finnische Cellistin Senja Rummukainen. Für den begeisterten Beifall in der Londoner Royal Albert Hall bedankte sie sich mit einer filigranen Zugabe. Papillon 2 aus den Sept Papillons, den sieben Schmetterlingen der finnischen Komponistin Kaija Saariaho.

Kaija Saariaho, Papillon 2. Die Zugabe der finnischen Cellistin Senja Rummukainen war das, aufgenommen bei ihrem Auftritt bei den BBC Proms am 3. August 2024. Nach der Pause folgte dort dann ein hierzulande vergleichsweise selten zu hörendes Werk, The Cloud Messenger von Gustav Holst. Der britische Komponist rekurriert hier auf einen altindischen Mythos. Ein Poet schickt seiner Frau eine Liebesbotschaft in Form einer Wolke. Bevor die Wolke der Angebeteten die zärtliche Nachricht ins Ohr flüstern kann, muss sie noch vorbei an Tempeltänzen in einer heiligen Stadt und hinauf auf den Himalaya. Davon singen uns in dieser Aufnahme die Altistin Jazz Dandy und der BBC Symphony Chorus. Begleitet werden sie wieder vom BBC Symphony Orchestra unter der Leitung von Zachary Oramo.